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0: willkommen bei Lübeck FM und unserer Sendung Kultur Melange. An den Mikrofonen begrüßen Sie Angelika Wolf, die auch für die Sendung verantwortlich ist, und
1: Michael Lupatsch.
0: Es geht wie immer los mit dem Überblick über die heutige Sendung.
1: Da haben wir zunächst eine Ausstellung im Europäischen Hanse-Museum und die Sonderausstellung Ziemlich privilegiert, die wird von uns porträtiert. Da geht es um 800 Jahre Reichsfreiheitsbrief für Lübeck.
0: In unserem zweiten Beitrag fassen wir den Begriff Kultur mal wieder sehr weit. Es geht nämlich um Autos und ob es so etwas wie eine Fahrzeug- oder Fahrkultur gibt, das werden Sie dann hören. Zum Schluss der Sendung gibt es noch einige Kulturmeldungen.
1: Und heute passt auch wieder ein bisschen Musik in die Sendung, sage ich.
0: Hoffen wir.

0: Sie hören Kulturmelange und das gerade war Musik aus Schweden von Lisa Ekdahl. Nun geht es ins Hansemuseum. In diesem Jahr feiert das Lübecker Reichsfreiheitsprivileg sein 800-jähriges Jubiläum. Aus diesem Anlass ist seit dem 18. Mai die Sonderausstellung »Ziemlich privilegiert – Lübeck und die Reichsfreiheit« des Archivs der Hansestadt Lübeck im Burgkloster des Europäischen Hansemuseums zu sehen. Die dreimonatige Schau zeigt anhand diverser Objekte aus Vergangenheit und Gegenwart die unterschiedlichen Facetten dieser besonderen Privilegierung für die Stadt Lübeck. Mit dem Reichsfreiheitsbrief wird zudem das wohl bedeutsamste Dokument der Lübecker Geschichte im Original ausgestellt. Michael Luppert sprach mit dem Leiter des Archivs, Dominik Kuhn.
1: Ich stehe hier im Burgkloster mit Dr. Dominik Kuhn vom Archiv der Hansestadt Lübeck vor dem Reichsfreiheitsbrief von 1226. Als erstes habe ich gedacht, Mensch, da ist ja so ein dunkles Siegel dran. Gott sei Dank ist das nicht aus Gold, weil dann wäre das so teuer, dann müsste man besondere Sicherheitsmaßnahmen machen und dann würde das doch vielleicht schnell gestohlen. Da gibt es eine Geschichte dazu.
2: Ja, genau. Also hier im Hanse-Museum würde es wahrscheinlich nicht gestohlen werden. Aber der Reichsfreiheitsbrief war, wie die meisten anderen älteren Archivalien im Zweiten Weltkrieg, zu ihrem Schutz ausgelagert in einem Bergwerk bei Bernburg an der Saale. Und unglücklicherweise war das dann nach Kriegsende Teil der sowjetischen Besatzungszone. Und die Rote Armee hat dann all dieses Kulturgut in diesem Bergwerk als Kriegsbeute verschleppt. Über 40 Jahre hinweg war Lübeck seiner Archivschätze, aber auch Bibliotheksgut und andere Kulturschätze beraubt. Erst 1987, 1990 kamen diese Sachen im Rahmen von Kulturaustauschen mit der DDR und mit der Sowjetunion zurück. Also da kam so gut wie alles zurück, gewisse Verluste gab es. Aber am zweiten Exemplar des Reichsfreiheitsbriefs, denn es gab zwei Exemplare davon und das zweite war ein Prunkexemplar mit Goldsiegel dran, des Kaisers Friedrichs II. Und das Goldsiegel hat gefehlt. Das Wachsiegel hier an diesem Exemplar ist erhalten, das Goldsiegel hat gefehlt. Da kann man sich natürlich auch vorstellen, warum.
1: Ihre Vorgängerin Frau Grassmann hat das dann 1986 oder 87 aus Ost-Berlin geholt. Da gibt es auch eine schöne Geschichte zu.
2: Ja, also das war dann sozusagen der Vorbote im Dezember 86. 87 kamen dann massenhaft Archivalien zurück. Und als Vorbote kam dieses ganz besondere Stück, ja, wie gesagt, einer der größten Archivschätze, die wir haben, auch heute noch, wurde an Lübeck zurückgegeben. Und den hat Frau Grassmann persönlich abgeholt. Und ja, damit es möglichst unauffällig ist und es nicht noch zu weiteren Verlusten, Diebstählen, Überwellen oder sonstiges kommt, ja, hat sie den in einer Anni-Friede-Tüte, die ja, manche Zuhörer werden das vielleicht noch kennen, dieses Kaufhaus, was es nicht mehr gibt, aber sehr berühmt war in Lübeck, in so einer Tüte hat dann Frau Grassmann diese Urkunde zurückgebracht.
1: Ziemlich privilegiert, Lübeck und die Reichsfreiheit, so heißt die Sonderausstellung. Können Sie ein bisschen erzählen, wie sie aufgebaut ist?
2: Am Beginn und sozusagen ja auch aber im Zentrum steht eben das Original des Reichsfreiheitsbriefs vom Juni 1226, mit dem Lübeck eben ganz viele Privilegien, Rechte vom Kaiser übertragen bekommen hat. Es sind etwa 16 einzelne Bestimmungen in diesem Reichsfreiheitsbrief und meine KollegInnen und ich, wir haben bei der Vorbereitung der Ausstellung dann diese Bestimmungen und auch die Folgewirkungen, die diese Bestimmungen im Laufe der lübeckischen Geschichte in den nachfolgenden Jahrhunderten hatten, so ein bisschen geclustert in verschiedene Aspekte und Bereiche. Wir haben zum einen ziemlich sicher, wir haben ziemlich reich, wir haben ziemlich groß und ziemlich Lübeck. Also ziemlich groß bezieht sich natürlich so auf das Territorium der Stadt, was auch heute noch hat Lübeck eine sehr große Fläche im Vergleich zur Einwohnerzahl. Und es liegt eben daran, dass die Grenzen, die im Reichsfreiheitsbrief für die Stadt gezogen werden, eben da ein großes Stadtgebiet umfasst haben. Travemünde gehörte damals schon dazu und auch der Briwall wurde in dieser Urkunde Lübeck zugesprochen. Also zu diesem Thema Groß und Territorium, da haben wir einige Archivalien und Ausstellungsstücke, die das versinnbildlichen, auch was das für eine Bedeutung bis eben in die Gegenwart hat. Das nämlich die Grenze zwischen Mecklenburg-Vorpommern und Schleswig-Holstein. Da ist, wo sie heute ist, auf dem Briwall, liegt am Reichsfreiheitsbrief. In der Regel sind ja Grenzziehungen in Flüssen eigentlich in der Flussmitte. Nicht so in Lübeck, nicht so bei der Trave. Da hat sich Lübeck schon 1226 die volle Kontrolle über die Trave gesichert, indem sie auch das östliche Ufer sich haben zusprechen lassen, obwohl es geologisch gesehen eine Halbinsel ist, die auf der anderen Seite liegt. Ziemlich reich, da geht es natürlich um Handel, um Wirtschaftspolitik, um Geldpolitik. Im Reichsfreiheitsbrief hat Lübeck zum Beispiel das Münzrecht bekommen und konnte dann eben Währungspolitik betreiben. Ziemlich sicher, bis 1900 galt in Lübeck zum Teil lübisches Recht. 1900 wurde das BGB eingeführt. Bis dahin hat man in Lübeck nach lübischem Recht gelebt. Und all diese Aspekte, eigenes Recht, eigene Währung, großes Staatsterritorium und auch eine eigene Staatsangehörigkeit Lübeck. Wir haben Meldekarten von Willy Brandt, von einer anderen Familie, wo lübeckische Staatsangehörigkeit dokumentiert ist. Das hat natürlich dazu beigetragen, dass man das in Lübeck, man war Lübecker von Staatsangehörigkeit, von Nation her. Und das hat natürlich eine Identität auch entwickelt. Und dass es dieses Adjektiv Lübsch gibt, das gibt es nicht für jede Stadt, sondern Lübsche Identität hat sich entwickelt durch diese Eigenstaatlichkeit, diese Eigenständigkeit, diese Sonderrechte, diese Sonderstellung, die Lübeck über Jahrhunderte hinweg hatte. Und 1937 hat Lübeck mit dem Groß-Hamburg-Gesetz diesen Status als eigenen Staat verloren. Aber sozusagen dieses lübsche Selbstverständnis, dieses lübsche Selbstbewusstsein, das ist natürlich 1937 nicht schlagartig damit untergegangen, sondern hat sich noch weiter gehalten. Es gab ja Bemühungen nach dem Zweiten Weltkrieg, Lübeck wieder als Bundesland einzurichten. Das ist sehr schnell gescheitert. Aber Reste dieses Bewusstseins, dieses lübschen Bewusstseins, die, glaube ich, können auch heute noch viele Menschen in Lübeck ein bisschen entdecken und spüren. Und das wollen wir eben auch mit dieser Ausstellung noch mal deutlich machen.
1: Unter dem Stichwort ziemlich sicher, da geht es ja vornehmlich auch, dass der Handel gut funktionieren konnte.
2: Sicherheit, Rechtssicherheit ist natürlich eine ganz wichtige Grundlage für Handel. Dafür, dass man ja als Unternehmer ja auch mutig sein muss. Also Unternehmertum, dazu gehört ja auch Mut, selbstständig zu sein, für sich selbst Verantwortung zu übernehmen. Und je mehr Sicherheit man hat, und darunter ist eben Rechtssicherheit ein Aspekt, umso leichter fällt es einem auch, mutig zu sein, Investitionen zu machen, Handel zu treiben, Risiken einzugehen. Und das begünstigt und fördert eben Handel. Und deswegen war Rechtssicherheit nicht nur für lübeckische Bürger und nicht nur für die Stadt Lübeck, sondern auch für die gesamte Hanse und für alle Hanse-Kaufleute ein sehr wichtiger Aspekt.
1: Damit man weiß, was gilt, wurde auch dieses Recht dann immer mal wieder verkündet, ganz öffentlich.
2: Ja, viermal im Jahr gab es die sogenannte Bursprache, die Bürgeransprache, könnte man das ja übersetzen ins neue Hochdeutsche. Da versammelten sich die Bürger auf dem Marktplatz und der Rat der Stadt, die Bürgermeister, haben Teile, zu jedem Termin im Jahr einen anderen Teil aus des lübischen Rechts verlesen, verkündet, damit eben die lübeckischen Bürger und auch die Einwohner, da gab es natürlich auch nochmal eine Trennung in früheren Zeiten zwischen Bürgern, die besondere Rechte, aber auch besondere Pflichten hatten und Einwohner, die das alle nicht hatten. Damit da jeder Bescheid wusste, gab natürlich auch Anschlagtafeln mit einzelnen Rechten. Aber sozusagen diese Versammlungen ist etwas, was sich durchaus ja auch noch sozusagen aus dem germanischen Stammeswesen, was man so als echte Ding vielleicht kennt, dann auch sozusagen erhalten hat in der Stadtgesellschaft.
1: Einer der Vorwürfe manchmal, die man hört, oder der Einschränkung fürs Europäische Hanse-Museum ist ja, dass man nicht so viel Originale sieht. Jetzt bringen Sie als Archiv hier in einer Sonderausstellung eine ganze Reihe von Originale zurück hier ins Hanse-Museum.
2: Ja, das machen wir sehr gerne. Also für uns ist es eine tolle Gelegenheit, hier im Hanse-Museum ausstellen zu können, weil wir im Archiv in unserem eigenen Gebäude neben dem Dom, zwischen Dom und Museum für Natur und Umwelt, leider keine Ausstellungsflächen haben. Der Bau ist schon in die Jahre gekommen. Wir platzen da aus allen Nähten. Ausstellungsflächen gibt's nicht. Da hoffen wir natürlich, dass sich das auch in den nächsten Jahren vielleicht ändert und wir dann eine räumliche Entwicklung haben können. Aber für uns war das jetzt wirklich eine ganz tolle Kooperation mit dem Hanse-Museum, eine Win-Win-Situation. Win-Win-Situation für beide Seiten, denke ich. Und wir kooperieren mit dem Hanse-Museum auch in vielen anderen Dingen sehr kollegial zusammen. Und abgesehen sozusagen von dem rein praktischen Nutzen, muss man auch sagen, dass für diese Ausstellung das Burgkloster hier auch ein, ja, man könnte sagen, authentischer Ort ist. Das ist sozusagen in der Erinnerungskultur ist es ja ein wichtiger Begriff, authentische Orte. Und für die Ausstellung zum Reichsfreiheitsbrief von 1226 ist das Burgkloster ein authentischer Ort, weil in Nachfolge dieser Privilegierung mit dem Reichsfreiheitsbrief hat ja Lübeck dann auch 1227 im Verbund mit anderen norddeutschen Herrschern und Fürsten den dänischen König, der bis dahin Stadtherr war, geschlagen in der Schlacht von Bornhöved 1227 und haben dann die Burg, die eben einstmals hier stand, wo jetzt das Kloster steht, geschleift und eben dann hier ein Dominikanerkloster, die Einrichtung eines Dominikanerklosters ermöglicht, um auch die dänische Stadtherrschaft auch physisch und militärisch wirklich zu verbannen und hier einen kirchlichen Ort zu schaffen. Und deswegen passt diese Ausstellung sehr, sehr gut hier in diesen wunderschönen Kapitelsaal.
1: Ihre Mitarbeiter haben Spaß gehabt, diese Ausstellung zusammenzustellen.
2: Ja, das ist richtig. Also wir machen solche Ausstellungen ja eben höchst selten, weil wir nicht die räumlichen Möglichkeiten haben, weil es so selten ist und wir aber natürlich auch sehr gerne vermitteln, was wir für tolle Schätze im Archiv haben. Und das machen wir natürlich auch auf andere Art und Weise, aber Ausstellungen halt in aller Regel nicht. Aber deswegen gab es viele im Archiv, die gesagt haben, ich würde gerne mich beteiligen an der Vorbereitung dieser Ausstellung, an der Konzeption dieser Ausstellung. Und so hat sich eigentlich ein Team von 7 MitarbeiterInnen zusammengetan, die eben gemeinsam die Objekte ausgewählt, beschrieben und zusammengestellt haben. Und insofern ist es wirklich eine breite Gemeinschaftsarbeit aus dem Kollegen- und Kolleginnenkreis aus dem Archiv heraus.
1: Und diese Kolleginnen und Kollegen werden zum Teil dann auch hier die Führungen machen, die Extraführungen, weil wir haben das jetzt hier genießen können als Presse und haben viel erfahren. Das ist ja ganz toll, wenn man es von den Menschen erfährt.
2: Ja, wir haben einmal pro Woche eine Führung, eine Kuratorinnenführung. Die findet im Wechsel donnerstags 17 Uhr, sonntags 14 Uhr statt. Ganz herzliche Einladung an alle Zuhörerinnen und Zuhörer zu kommen. Wir hoffen, dass wir Ihnen damit auch Zeiten bieten, die für Sie gut möglich sind. Die 7 KuratorInnen teilen sich diese Termine auf. Jeder übernimmt mal 2, 3 und so haben auch alle, die mitgearbeitet haben, auch die Möglichkeit, selbst nochmal sozusagen dem Publikum zu vermitteln.
1: Da erfährt man dann auch von einem Trick, den die Lübecker gemacht haben, dass sie überhaupt an diesen Reichsfreiheitsbrief von 1226 gekommen sind.
2: Die Lübecker haben das schon stabsmäßig geplant. Lübeck war ja einige Jahrzehnte zuvor schon mal kaiserliche Stadt gewesen, und nämlich unter Friedrich dem Ersten, Barbarossa, dem Großvater Friedrichs des Zweiten. Und da hatten sie auch schon mal eine Privilegienurkunde bekommen, 1188, waren dann aber eben wieder unter dänische Herrschaft geraten, wollten ja diese dänische Herrschaft abschütteln, sind dazu nach Italien gereist, wo Friedrich der Zweite die meiste Zeit verbracht hat. Das war damals ja auch Reichsgebiet und Friedrich II. War auch König von Neapel und Sizilien gewesen. Und im Gepäck hatten sie ein verfälschtes Barbarossa-Privileg. Das heißt, dieses originale Privileg, das sie hatten von Barbarossa, das haben sie neu geschrieben, also zum großen Teil abgeschrieben, haben aber eben einzelne Bestimmungen auch ergänzt. Dinge, die sie vorher so als Recht nicht hatten, haben sie sich das reingeschrieben, haben das originale Dokument vernichtet, sind mit diesem verfälschten Privileg nach Italien gezogen und haben sich auf diese Art und Weise die ja ergänzten Rechte zusichern lassen von Friedrich II.
1: Vielen Dank, Herr Kuhn.
2: Ja, danke für Ihr Interesse und nochmal herzliche Einladung an alle, die Ausstellung zu besuchen.
0: Passenderweise gibt es dann im Rahmen des Begleitprogramms am 11. August einen kostenlosen Kinderworkshop als Fälscherwerkstatt. Anmeldungen dazu sind unter hansemuseum.eu/tickets notwendig, weil jeweils nur 10 Kinder mitmachen können. Die Sonderausstellung belegt einen größeren Raum im Burgkloster und enthält neben den Originalen viele Schautafeln mit gut geschriebenen Erklärungen. Spannend wird es vor allem, wenn man an einer der Führungen durch die MitarbeiterInnen des Archivs der Hansestadt Lübeck teilnimmt. Sie finden, wie erwähnt, je nach Woche am Sonntag um 14 Uhr oder am Donnerstag um 17 Uhr statt. Im Eintrittspreis von 8 Euro, ermäßigt 5 Euro, bis 18 Jahre und Auszubildende und Studierende freier Eintritt, ist dann die Führung schon inbegriffen. Man erfährt sehr viel über die lübeckische Geschichte. Die Sonderausstellung kann bis zum 23. August besucht werden. Die kostenlose Vortragsreihe des Vereins für lübeckische Geschichte und Altertumskunde zu 800 Jahre Reichsfreiheitsbrief, die seit Jahresanfang läuft, findet an verschiedenen Orten noch bis Jahresende statt.

0: Das war Chevrolet von Neil Young. Der ist ja inzwischen 80 Jahre alt und der Rock'n'Roll-Recke Neil Young, der scheint durchaus mit der jungen Generation sich zu verbünden. Denn er setzt sich seit Jahrzehnten für den Umweltschutz ein. Das tut er auch auf seinem Album 2022 erschienen, ist noch das aktuelle Album und das kommt sehr hippiesk rüber. Und er sagt zum Beispiel auf diesem Album, wir müssen die Erde lieben, dann liebt sie uns auch zurück. Das ist eine Zeile aus dem Song Chevrolet. Naja, vielleicht plagen Young sogar Schamgefühle. Er liebt nämlich Oldtimer und sammelt sie. In Chevrolet singt er jedenfalls, dass er nicht mehr weiß, ob ihm das Autofahren weiter so viel Freude bringen wird.
1: Tja, und jetzt in den Sommermonaten sehen Sie vielleicht sogar einen dieser etwas aus der Zeit gefallenen alten Modelle, vielleicht sogar ein Chevrolet, durch unsere Straßen knattern, denn die Oldtimer-Freunde holen ihre alten Kisten wieder aus den Garagen. Sie werden wahrscheinlich nochmal ordentlich aufpoliert und ja, knattern wirklich wohl nicht sehr umweltfreundlich über die Straßen. Aber sie sehen ja eigentlich auch nett aus und man kann sie ein bisschen beschmunzeln und dran denken, ja, auch Autos haben eine Geschichte und ja, vielleicht sogar eine Kultur. Darüber weiß Michael Lupatsch als Autoliebhaber im Allgemeinen und Oldtimer-Liebhaber im Speziellen mehr. Er war nämlich am Anfang des Jahres bei der Bremen Classic Motor Show.
0: Mehr als 70 Clubs und Vereine waren auf der diesjährigen Bremen Classic Motor Show vertreten, die sich um einzelne Marken oder gar einzelne Modelle kümmern, die jetzt als Oldtimer auf unseren Straßen fahren oder noch fahren. Und ich finde dieses ehrenamtliche Engagement in solchen Clubs immer besonders beachtenswert. Der große Treffpunkt ist da die Halle 2, aber auch in den Hallen 4, 5 und 6 gab es noch weitere Clubs, wo ich auch Interviews geführt habe. Ich habe mich vornehmlich auf die Suche gemacht nach untergegangenen Marken und untergegangenen Modellen. Wenn wir schon einmal in Bremen sind, dann muss man natürlich zunächst einmal zu Borgward. Und da bin ich zum Borgward Club Bremen gegangen, der dort auch in Halle 2 vertreten war und habe mit dem Schatzmeister gesprochen. Schließlich war Borgward ein wichtiges Automobilwerk in Bremen bis Anfang der 60er Jahre. Clubschatzmeister Klaus Nullmeier stellte sich meinen Fragen.
2: Können Sie uns ein bisschen sagen, was für Sie die wirkliche Bedeutung von Borgward für die deutsche Automobilindustrie war?
3: Ja, das ist ein Bestandteil von Bremen gewesen und das ist uns wichtig, dass wir das am Leben erhalten.
2: Wie machen Sie das? Wie erhalten Sie das hier am Leben?
3: Wir haben ja einen Club und wir haben ein reges Clubleben. Wir treffen uns einmal im Monat. Und dann habe ich selber eine Halle, die habe ich vollstehen mit Autos, mit Borgwarts. Da treffen wir uns auch ab und an und da wird repariert und da machen wir auch was mit jungen Leuten. Die wollen wir dann eben ins Clubleben mit integrieren und die können sich dann da entsprechende Autos bei uns fertig machen.
0: Borgward war einer der Markennamen, unter dem die Borgward Werke AG zwischen 1939 und 1963 in und um Bremen Personen- und Lastkraftwagen hergestellt hat. Gründer war der Ingenieur und Automobilfabrikant Karl F.W. Borgward, der selbst dann auch wirklich nur bis 1963 gelebt hat. Schon 1961 geriet die Unternehmensgruppe, das war der größte Arbeitgeber in Bremen, in finanzielle Schwierigkeiten. Und das Krisenmanagement damals, auch Kredite, die nicht zur Verfügung gestellt werden, das war ein bisschen umstritten. Letztlich führte es zum Untergang der Marke Borgward und des Unternehmens. Klaus Nullmeier meinte dazu, dass man da doch auch etwas hätte anders machen können.
3: Aus heutiger Sicht hätte ich das ganze Geschäft auch nicht abgegeben an irgendwelche Leute da, sondern ich hätte das Ganze als Insolvenz auf den Weg gebracht und hätte Lloyd und Goliath an die Wand gefahren und hätte mein Unternehmen Borgward dann saniert und dann wäre das auch gelaufen.
0: Die Maschinen und die Namensrechte, die gingen dann letztlich nach Mexiko. Von 1967 bis 1970 wurde der große Borgward, der P100, dann nochmal als 230 in Mexiko gebaut.
2: Haben Sie auch einen Borgwart aus mexikanischer Produktion? Weil der große, der 100er, der ist ja auch in Mexiko noch produziert worden.
3: Ja, nein, den habe ich nicht. Ich habe zwar auch einen P100, aber das ist noch ein Original Borgwart mit Luftfederung, ne? Diese Mexikaner, die sind ja ohne Luftfederung gebaut worden.
2: Ah, das war der Unterschied.
3: Ja, das war der Unterschied, ja.
2: Fährt der auch? Ist der fahrbereit?
3: Meiner ist fahrbereit, ja. Ich muss den nur noch so ein bisschen zusammenbauen, den habe ich ein bisschen zerlegt und der soll aber im Sommer wieder laufen.
2: Wie ist das mit so einer Luftfederung? Das war sicherlich für damals, Anfang der 60er Jahre, eine richtig tolle Sache.
3: Ja, das war ja der einzige Hersteller, der für PKW diese Luftfederung gebaut hat, ne?
2: Kann man da so schweben wie damals vielleicht mit der Göttin, mit der DS aus Frankreich?
3: Ja, das kann man direkt vergleichen. So. Und Jahre später hat Mercedes das ja übernommen und hat auch eben Luftfederung in seinen Autos verbaut. Und das Schöne ist, teilweise passen diese Teile bei den Borgwarts. Die kann ich weiterverwenden dann, ne?
0: Mercedes-Benz war sicherlich eines der Fabrikate, die am meisten von der Insolvenz der Borgwart-Gruppe profitiert hat. Heute betreibt Mercedes-Benz in Bremen-Sebaldsbrück das größte Pkw-Produktionswerk der Mercedes-Benz AG und mit 11.500 Mitarbeitern ist das auch der größte private Arbeitgeber in der Stadt Bremen. Dort werden Modelle wie die C-Klasse gebaut, auch der GLC oder auch Elektroautos wie der EQE, die Limousine, und sportliche und Luxusautos, unter anderem der Mercedes AMG SL. Eine weitere sehr innovative Automobilmarke war die Marke Glas in Dingolfing. Und dort war es BMW, die diese Marke aufgekauft hat und letztendlich hat sterben lassen. Ich sprach mit Wolfgang Fromm vom Glasclub International.
2: Glas ist ja auch so eine Firma, ich war gerade schon bei Borgwart, die tolle Autos gebaut hat, aber dann leider nicht überlebt hat.
4: Borgwart war sozusagen der Vorläufer vom Niedergang damals der großen Autosindustrie. Die Firma Glas hat immerhin 450.000 Autos auf die Straße gebracht und trotzdem, angefangen vom Gogo Roller, dann Gogo Auto über Mittelklassewagen 1200, 1304, dann Sportwagen 1300, 1700 und zum Schluss ein V8. Ja, und dann hat BMW übernommen.
2: Ist ja böse, ne? Wenn dann jemand anders übernimmt und hat ein toll entwickeltes Auto übernommen und lässt es dann sogar sterben. Der ja, V8.
4: Also ich darf mal gehässig sagen, BMW firmiert ja immer mit der neuen Klasse und dem Hofmeisterknick. Das ist am hinteren Fahrzeugscheibe, ist das so ein Knick. Den haben wir bei uns natürlich vorher schon am 1700 GT gehabt. Und der 1700 GT wurde ja als BMW dann in Südafrika sogar noch weitergebaut. Also der Hofmeisterknick ist ehrlich gesagt von Frua gezeichnet worden für Glas damals.
0: Ganz in der Nähe in Halle 2 zog es mich dann zu einer holländischen untergegangenen Automobilfirma, DAF, gekauft von Volvo und zum Teil dann noch fortgeführt auch in den Niederlanden. Die Attraktion an dem Stand des DAF-Forums, das war nämlich eine Carrera-Bahn. Ich sprach mit Benjamin Müller vom DAF-Forum.
2: Bevor wir überhaupt über DAF reden, müssen wir uns hier diese Carrera-Bahn, die Sie aufgebaut haben, angucken. Das sieht irgendwie komisch aus. Da fährt ein Auto rückwärts.
5: Genau, und das haben wir extra so gebaut für die Messe, weil die DAFs aufgrund dieses Variomatikgetriebes ja rückwärts genauso schnell fahren können wie vorwärts. Das ist halt auch das, was die Leute mit diesen Autos in Verbindung bringen. Also das heißt, sie kommen auf unseren Stand und denen fällt ein, Mensch, das sind doch diese kleinen holländischen Autos, die fahren rückwärts genauso schnell wie vorwärts. Da entstand die Idee raus, so eine Carrera-Bahn zu bauen mit Autos, die dann auch tatsächlich vorwärts und rückwärts fahren können. Und das haben wir hier halt dargestellt. Und das ist halt auch sehr schön an den Reaktionen von den Leuten zu beobachten, wenn sie hier um die Ecke kommen, auf die Carrera-Bahn sehen und dann denken so, ah, der DAF fährt rückwärts. Genauso war es ja auch. Also das ist, kommt sehr gut an, ja.
2: Hat das wirklich mal jemand ausprobiert, richtig 120 zu fahren rückwärts?
5: Das haben Leute ausprobiert. Wir haben das auch selber getestet so. Also bis 60 geht das, wenn man sehr viel Platz links und rechts hat. Darüber wird das einfach von der Physik und von der Fahrstabilität her unmöglich, vernünftig zu fahren. So. Also theoretisch und praktisch wird es gehen, aber die Physik setzt da halt Grenzen. So.
2: Ja, aber es wäre so eine Hinterradlenkung dann auch.
5: Genau, ist halt, als wenn man einen Gabelstapler fährt oder so, das weiß man auch, das geht langsam gut, aber halt nicht, wenn man sehr schnell fährt.
0: Die DAF Variomatic, das stufenlose Getriebe mit Keilriemen, die wurde schon 1958 entwickelt und wurde dann auch bis in die 70er Jahre hinein in den DAF-Automobilen verbaut. Rund 10 Jahre später, Ende der 60er Jahre, kam dann in Deutschland sicherlich eins der allermodernsten Autos auf den Markt, der NSU Roh 80. Etwas nie Dagewesenes. Christoph Kupfermann vom Roh 80 Club International e.V. ist noch heute von dem Auto begeistert. Ähnlich wie ich selbst.
2: Für meine Begriffe ist sowas einer der interessantesten Autos, die es in Deutschland je gegeben hat. Der NSU Roh 80. Was war das Besondere?
6: Also bei dem Roh 80 ist eigentlich alles besonders. Es war ein Auto, das seiner Zeit, wie man heute sagen wird, sehr weit voraus war. Er hatte einen anderen Motor, als jedes gewohnte Auto hatte damals. Er hatte eine Ausstattung, die keine Wünsche offen ließ. Und er war auch nicht ganz günstig. Obwohl man in der Zeit der Entwicklung gesagt hat, in das Lastenheft hat man ihm geschrieben, alles mit 8. Er sollte also 8 Liter verbrauchen, 80 PS haben, 800 Kilo wiegen und maximal 8.000 Mark kosten. Klaus Luthe, der Designer, hat das anders gemacht. Er hat dann da ein bisschen mehr Spiel draus gemacht und hat dann einfach ein Auto kreiert. Weil es gab ja keinen Vorgänger, hat er alles frei und konnte alles machen. Und dann hat er ein Auto entwickelt, das dann vielleicht ein bisschen zu früh in seiner Entwicklungszeit auf den Markt gekommen ist. Weil es zu früh war, hat es dann noch so Kinderkrankheiten gehabt, die dann zwar behoben wurden, aber das Image war trotzdem kaputt.
2: Eine dieser Sachen war eben auch dieser Wankelmotor, also ein Drehscheibenkolbenmotor. Da gab es nicht mehr auf und ab.
6: Genau, es geht alles im Kreis. Und es braucht wesentlich weniger Teile, weil ich keine Ventile brauche, weil ich gar nichts brauche. Ich habe auch die Kreisbewegung, habe ich gleich wieder auf der Kreisbewegung. Das heißt, alles dreht sich, alles läuft eigentlich viel besser und auch viel schöner. Und er hat ja auch nur, bei diesem ist es ein Zweischeibenwankelmotor, der hat ja auch nur knapp 1000 Kubikzentimeter. Wenn man das denn so will, gibt es ja nicht. Aber das Kammervolumen liegt so bei 1000 Kubikzentimeter. Und so hat er 115 PS gehabt. Das war für seine Zeit schon ganz schön viel. Und am Anfang haben sie ihm gesagt, er braucht zu viel Benzin. Das war aber eigentlich egal, weil man hatte einfach gemeint, wenn ein Mercedes braucht 15 Liter, dann darf ein anderes Auto darf keine 15 brauchen, weil 15 ist dann standesgemäß bei den Großen. Er ist auch mit 11 ausgekommen und man konnte ihn auch sehr sparsam fahren. Das ging.
2: Sie haben schon den Designer Klaus Luthe, Entwickler dieses Autos, genannt. Was war das Besondere an der Form damals, 1967?
6: Ja, sowas wie den Roh 80 gab es ja vorher nicht. Autos wurden so gezeichnet von Kindern, 4 Räder, eine Fahrgastzelle, vorne Motorhaube und hinten Kofferraum. Bei dem Roh 80 ist es ein bisschen anders, sind neue Designelemente versucht worden. Man hat aufgrund der niedrigen Bauweise des Wankelmotors, den wir hier vorne ja sehen können, konnte man ihn vorne eben sehr flach halten. Man hat ihn dann insgesamt ziemlich rund entwickelt, weil er einen sehr guten CW-Wert bekam. Ganz wichtig hatte man am Anfang das erste Mal die Tornado-Linie, die dann bei den ersten Autos einmal ganz ums Auto ging, sogar durch die Scheinwerfer durch den Grill vorne. Das ganze Auto war einfach nicht nur seiner Zeit, sondern auch dem Design komplett voraus. Er wirkte für viele auch sehr futuristisch, aber man muss ihn gefahren haben, dann weiß man, was man da für ein sensationelles Auto fährt.
2: Irgendein Kommissar fährt den doch auch, ne?
6: Ulrich Tukur fährt ein Auto, ja. Das ist das Auto, das unserem Präsidenten oder dem ersten Vorsitzenden vom NSU Roh 80 Club International gehört. Der fährt das Auto, ja, ganz genau. Dieses Auto, was im Tatort fährt, das fährt eben auch, das war mit in Albanien, das war auch mit in Marokko.
0: Ja, der NSU Roh 80 Club International, der macht nämlich heute noch Ausfahrten bis ganz, ganz weit weg, eben nach Marokko, nach Albanien oder auch nach Süditalien. Also auch das halten die Autos heute noch aus. Zu innovativ, seiner Zeit viel zu weit voraus, so war es wohl beim NSU Roh 80. Letztlich über die Entwicklung dieses NSU Roh 80 und aber auch über die Abwicklung der Rückläufe und der sehr großzügigen Handhabung bei den Motorwechseln ist dann NSU letztendlich zerbrochen, wurde von der Autounion aufgekauft und letztlich im Volkswagen-Konzern integriert. Übrigens gab es ja noch ein anderes Auto, den VW K70 in der Zeit. Der war eigentlich auch eine NSU-Entwicklung und war dann das erste frontgetriebene Auto, was VW jemals gebaut hat, ab 1969. Auch in der Halle 2 habe ich dann mir noch einen kleinen Sportwagen, ein Cabriolet, angeguckt. Und da geht es um eine Firma, die es heute auch nicht mehr gibt, nämlich um Triumph aus Großbritannien. Und das Auto heißt Triumph Stack. Gesprochen habe ich mit Christoph Schlüter vom Triumph Stack Club.
2: Triumph Stack, mir sagt das was, vielen Hörerinnen und Hörern sagt das aber nicht so viel. Können Sie das Auto beschreiben?
7: Ja, das ist ein britisches Auto des ehemaligen Herstellers Triumph. Und das war das Topmodell von Triumph. Ein 2+2-sitziges Cabrio mit 8-Zylinder-Motor.
2: Aber das war nicht nur Cabrio, sondern es war eher sowas auch wie so ein Targa oder wie kann man das beschreiben? Weil ich sehe hier doch einen starken, klaren Überrollbügel.
7: Ja, ein Überrollbügel, den man in der Tat als Targa-Konstruktion bezeichnen darf. Die damaligen englische Gesellschaft wollte das Auto natürlich auch in den USA absetzen. Und die damaligen Sicherheitsvorschriften suggerierten, dass man nur noch Cabrios mit einer Überrollkonstruktion absetzen könnte. Insofern haben die dann auch dieses Cabrio Ende der 60er Jahre als Targa-Konstruktion gebaut. Also ein besonderes sicheres Fahrzeug.
2: Von wann bis wann wurde der denn gebaut?
7: Von 1970 bis 1978 in rund 27.000 Exemplaren.
2: Wie viel sind davon nach Deutschland gekommen als Linkslenker?
7: Es ist ein ganz exklusives Auto in Deutschland. Es sind nur tatsächlich 163 Fahrzeuge offiziell in den 7 Jahren importiert worden.
2: 163, wie viele davon leben heute noch?
7: Ich würde sagen, ein größter Teil, denn unser Club besteht aus 185 Mitgliedern. Und jetzt fragt man sich, wie passen diese beiden Zahlen zusammen? Also ein großer Teil ist in der Tat erhalten geblieben. Aber viele Interessenten haben dann aus den USA oder aus der Schweiz oder auch hier wie dieser Rechtslenker aus England dann eben nochmals zusätzliche Fahrzeuge importiert.
2: Außer, dass es ein Cabrio, ein Targa war und Sicherheit für die USA wichtig. Was ist noch wichtig an dem Auto?
7: Also insbesondere muss man sagen, ist eines der wenigen Cabrios, die wirklich als 2+2 sehen, wo man seiner Familie ganz gut untergebracht.
2: Kleinkinder.
7: Mit kleinen, so bis 1,60 Meter, 1,65 Meter kann man hinten ganz gut sitzen. Und es ist natürlich der 8-Zylinder-Motor, der ihn auszeichnet. Den gab es wirklich nur in diesem Wagen. Und es ist nicht amerikanisch ausgelegt, sondern schon ein sehr sportlicher Motor, der einen unglaublichen Sound hat und damit auch den Reiz des Autos ausmacht. Das zweite Thema ist die Karosserie. Das ist ein italienisches Design, also englisches Craftsmanship, würde ich sagen, und italienisches Design. Und diese Kombination mit dem Motor, das macht es.
2: Englisch und Italienisch, aber jetzt haben Sie hier einen Spruch dran stehen an Ihrem Stand. Vive la différence. Das ist doch Französisch. Warum ein französischer Spruch?
7: Ja, man hatte tatsächlich hier als die Firma die ganze Welt sozusagen als Absatzmarkt. Die USA hatte ich eben schon gesagt, aber eben auch Kontinentaleuropa. Und das geht so ein bisschen noch auf die Gründung zurück. Triumph wurde von einem Deutschen gegründet namens Siegfried Bettmann. Und zwar in Coventry. Und er suchte einen Namen, der quasi auf der ganzen Welt gleich ist. Und Triumph hat die gleiche Bedeutung. Das kann ich Englisch, Französisch und eben auch Deutsch aussprechen. Und genauso war dann eben auch die Zielgruppe für dieses Publikum hier.
0: Ein kleiner nostalgischer Rundgang, den ich da gemacht habe bei den Marken- und Modellclubs auf der Bremen Classic Motor Show. Die Bremen Classic Motor Show, die ist ja in jedem Jahr sowas wie der Auftakt der Oldtimer-Szene. Sie fand dieses Jahr vom 30. Januar bis zum 1. Februar statt. Im nächsten Jahr ist es dann zum 25. Mal der Fall, vom 5. bis 7. Februar. Dann ist es die 25. Ausgabe. Neben diesen Clubs gab es natürlich auch Marken selbst, die vertreten waren, unter anderem VW mit einem großen Angebot, nämlich zum VW Golf GTI. Der ist ja in diesem Jahr 50 Jahre alt geworden, also der Golf 1 als GTI, den gab es das erste Mal 1976. Auf diesem VW-Stand war auch noch ganz toll zu sehen, ein T1-Bus, also der erste VW-Bus, allerdings als Schienenfahrzeug, das man auf dem eigenen Fahrwerk auch drehen konnte, sodass es auf der gleichen Schiene dann wieder in eine andere Richtung fahren konnte. Und auch das wurde auf der Messe vorgeführt. Ganz in der Nähe davon gab es dann in der Halle 5 auch einen Stand mit ganz vielen Vierrad angetriebenen Autos. 4x4 hieß das Motto. Ich fand, es war ein bisschen viel Sportwagen. Na klar, natürlich gehört der Audi Quattro dazu, aber auch andere, die nicht so bekannt sind. Zum Beispiel der Jensen Ferguson, der Jensen FF. Und dieser, der war leider angetackt worden. Da sah man dann links schon ein bisschen eine Beschädigung beim Transport im LKW. Das wurde auch beschrieben. Also dieses Auto hatte eine ganz kleine Beule. Schade drum. Leider war auf dem gleichen Stand ein bisschen am Rand nur auch ein interessantes Auto mit etwas wie 4 vorhanden. Allerdings das erste Auto mit 4 gelenkten Rädern aus den 80er Jahren. Ein Honda Prelude Coupé. Auch das stand dort allerdings ein bisschen abseits. Außerdem gab es natürlich noch eine ganze Menge anderer Dinge. Es gab eine extra Halle für junge Leute, die ja auch ein bisschen mitschrauben konnten und dort auch lernen konnten, was es mit alten Autos zu tun gibt und ob das und dass das Spaß macht. Es gab auch eine ganz große Motorradabteilung, die ich mir persönlich gar nicht angesehen habe. Und natürlich Teilehändler, Händler von Schildern, von Tankstellen, Händler von Modellautos und alles, was da rumherum schwirrt. Insgesamt kamen 46.277 Fans zur Bremen Classic Motor Show in diesem Jahr. Und das waren ganz, ganz wenig weniger als im Rekordjahr 2025. Und im nächsten Jahr bei der 25. Bremen Classic Motor Show möchte man diesen Rekord natürlich brechen. Projektleiter Frank Ruge von der Bremen Classic Motor Show, der sagte, wir wollen sowohl die erfahrenen Generationen abholen, als auch junge Menschen für automobile Kultur begeistern. Deshalb setzen wir gezielt neue Impulse, etwa mit den Modern Classics oder der Nachwuchsfläche. Und stärken zugleich unsere kommunikative Präsenz über soziale Medien, Bewegtbildformate und Interaktion. Und über diese sozialen Medien war auch ich wieder ein bisschen auf diese Bremen Classic Motor Show gekommen. Nämlich bei YouTube gab es einen Kanal, der ganz interessante Autos in sehr gut gemachten Berichten vorstellte. Und dann dachte ich wieder dran, ach, da kannst du ja mal wieder hinfahren. Also das funktioniert mit den sozialen Medien und mit der Begeisterung, die man auch damit für alte Autos weckt. Kann. Trotzdem, wenn man durch die Hallen ging, es waren vornehmlich Menschen, ja, meines Alters und meines Geschlechts, also ungefähr 60- bis 70-jährige weißhaarige Männer.
1: Wenn sich die alten weißhaarigen Männer unter Ihnen jetzt angesprochen fühlen, vielleicht ja auch der eine oder andere junge Mann oder vielleicht sogar eine Autoliebhaberin unter den Hörerinnen, dann kann ich Ihnen Mut machen und Sie können sich freuen auf die nächste Bremen Classic Motor Show, die findet nämlich 2027 Ende Januar, Anfang Februar in Bremen statt. Halten Sie sich den Termin schon mal frei.

0: Trobaofalta, diesen katalanischen Titel, den mussten wir hier am Ende dann doch wieder ausblenden, weil wir haben noch Ankündigungen für Sie.
1: Vom 19. Juli bis zum 30. August findet die Ausstellung Permeable Kondensation oder Permeable Condensation, eine Ausstellung über Wasser, in der Overweg-Gesellschaft und in St. Petri statt. Verschiedene Künstler haben sich mit Wasser auseinandergesetzt, denn Wasser entzieht sich einer eindeutigen Erscheinungsform. Es kommt und geht, kondensiert, verdunstet und hinterlässt Spuren. Die Eröffnung findet am Samstag, den 18. Juli in St. Petri statt und es gibt dann sowohl in der Overbeck-Gesellschaft als auch in St. Petri ein Programm und auch bis zum Ende der Ausstellung in beiden Veranstaltungsorten können Sie diese Ausstellung besuchen.
0: Felicia Sternfeld, die Direktorin des Europäischen Hanse-Museums, die ist gewählt worden, und zwar in die deutsche UNESCO-Kommission. Diese Wahl erfolgt zu einem Zeitpunkt, an dem die UNESCO in Lübeck besonders präsent ist, weil 2027 die Hansestadt Gastgeberin der Jahrestagung der deutschen UNESCO-Welterbestätten sein wird. Und zudem feiert Lübeck im selben Jahr das 40-jährige Jubiläum der Aufnahme seiner Altstadt in die UNESCO-Welterbeliste. Herzlichen Glückwunsch, Felicia Sternfeld.
1: Das war's bei Kulturmelange. Fürs Zuhören bedanken sich Angelika Wolf, die auch für die Sendung verantwortlich ist, und
0: Michael Lupatsch. Und er sagt, schalten Sie auch beim nächsten Mal wieder ein.
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Redaktionsleitung und Sendeverantwortung Michael Lupatsch. Die dritte Woche des Schleswig-Holstein Musikfestivals hat angefangen und Musikfest im Radio, die dritte Ausgabe, ist hier für Sie. In dieser Ausgabe, da wird es schon richtig bunt. Wir haben mehr Konzerte gesehen, wir haben mit mehr Interpretinnen gesprochen. Ich glaube, es sind nur Frauen, wenn ich das so richtig sehe, die Andreas Kuballa da interviewt hat. Und wir haben jetzt eine neue Sendung für Sie bereitgestellt. In dieser Ausgabe des Musikfest im Radio, da werden wir zunächst noch einmal auf die Porträtkünstlerin, auf Xenia Sidorova eingehen, die wir noch einmal in einem anderen Interviewteil vorstellen. Dann haben wir Yes Gillam gesehen, das Ensemble, und zwar in der Elbphilharmonie am 7. Juli und berichten drüber und haben sie anschließend auch noch im Interview. Nils Landgren traf auf der Nordart in Büdelsdorf das Festivalorchester und auch dazu werden wir berichten, weil wir dabei waren. Sona Jobate lässt uns dann schon mal vorausschauen auf ihre Konzerte des Herzschlag Afrika, den Kultursommer, die es am 24. und 25. Juli in Lübeck und in Kiel zu erleben gibt. Mit der Flötistin Lucy Horsch gehen wir auf die festlichen Flötenklänge ein, auf ihre Konzerte, die in Kaltenkirchen und in Mehldorf stattgefunden haben. Und natürlich in dieser Sendung wieder viel gute Musik. Schließlich heißt sie Musikfest im Radio.

0: Beim Musikfest im Radio war das der Tanz Nummer 4 Sarabande von Tönu Körwitz. In einer Aufnahme des estnischen Festivalorchesters unter der Leitung von Paavo Järvi mit der Akkordeonistin Xenia Sidorova als Solistin. Das Schleswig-Holstein-Musikfestival ist ja bereits im vollen Gange und die Porträtkünstlerin Xenia Sidorova und ihre Akkordeon, die haben ja schon erste Konzertprogramme vorgestellt. Mein Kollege Andreas Guballa wollte von der Akkordeonistin wissen, wonach sie klassische Stücke zwecks Bearbeitung für ihr Instrument aussucht, auf welche Konzerte sie sich besonders freut und was für sie die Magie des Festivals ausmacht.
1: Nach welchen Kriterien entscheiden Sie, ob ein klassisches Werk für das Akkordeon geeignet ist?
2: In the 1960s, a big change was made to the left-hand side of the accordion, and instead of the prefixed chords, we started having single notes.
3: In den 1960er Jahren gab es eine große technische Veränderung. Anstelle der fest vorgegebenen Akkorde hatten wir plötzlich Einzeltöne zur Verfügung. Dadurch wurde das Akkordeon zu einem vollkommen polyphonen Instrument, auf dem man praktisch alles spielen kann. Die Leute fingen damals an, alles Mögliche zu adaptieren, sogar Klavierkonzerte von Beethoven, bei denen sie sowohl den Orchester als auch den Klavierpart spielten. Für das eigene Allgemeinwissen und zum Ausprobieren zu Hause ist das wunderbar, aber ich finde, es nimmt dem Stück oft seinen eigentlichen Sinn. Ein solches Werk braucht einen Solisten, der sein Können zeigt, und ein begleitendes Orchester. Wenn man nur einen einzigen Blasebalg hat, kann man das unmöglich alles auf einmal perfekt abbilden. Da geht viel verloren. Mein erstes Kriterium ist daher immer die Frage, ob das Stück durch das Akkordeon gewinnt oder verliert. Ich entscheide das von Fall zu Fall und überlege, ob ich dem Werk etwas Neues geben kann. Klingt es dadurch anders und so überzeugend, dass die Leute sagen, dass es perfekt passt? Manchmal lautet die Antwort ja, manchmal nein. Und mein ganz persönliches Kriterium ist natürlich, ob mir das Stück gefällt. Ich muss selbst daran glauben, denn nur dann nimmt mir das Publikum die Interpretation ab. Wenn ich nicht dahinter stehe, springt der Funke nicht über.
1: Ein Werk, an das Sie fest glauben, sind die Goldberg-Variationen von Bach. Zusammen mit dem italienischen Akkordeonisten und Komponisten Pietro Roffi präsentieren Sie das Projekt Goldberg Rework. Was erwartet das Publikum?
2: Actually, it's a fun piece. Of course, everyone knows Goldberg Variations, a monumental work, a total beast, you know, for any performer to cover. And
3: das ist wirklich ein spannendes Projekt. Jeder kennt die Goldberg-Variationen als monumentales Meisterwerk, das für jeden Musiker eine enorme Herausforderung darstellt. Ich habe mich bisher auch nur in diesem Duo an das Stück herangewagt. Die Solo-Version spiele ich nicht. Was mich an Pietros Bearbeitung fasziniert hat, ist seine völlig neue Herangehensweise. Es fühlt sich ein bisschen so an, als würde man mit Komponisten aus ganz verschiedenen Epochen und Ländern zu Abend essen. Es beleuchtet jede Variation aus einem anderen Blickwinkel. Eine Variation ist im Stil von Erik Satie gehalten, eine andere erinnert an Ennio Morricone und an einer anderen Stelle blitzt sogar Coldplay auf. Es ist eine echte Neuinterpretation. Da auf dem Akkordeon all diese Stilgrenzen verschwimmen, können wir dieses neu arrangierte Werk fantastisch auf die Bühne bringen. Die Grundstruktur und die Länge des Originalstücks bleiben erhalten, aber alles erscheint in einem neuen, absolut überraschenden Licht. Als ich die Partitur zum ersten Mal gesehen habe, dachte ich sofort, dass das etwas völlig Neues ist und wir das unbedingt machen müssen. Ich genieße es sehr, dass wir zu zweit auf der Bühne stehen und das Potenzial des Instruments verdoppeln können.
1: Vorher sind Sie noch mit Ihrem Soloprogramm zu erleben. Worauf können sich die Zuhörer dort freuen?
2: Every concert for me is a journey. On my solo recital, I will also have a journey over different epochs and different eras varying from Philip Glass to Bach to even Fazil Say's solo works.
3: Jedes Konzert ist für mich wie eine Reise. Beim Duo-Projekt ist es wie ein Abendessen mit verschiedenen Komponisten. Bei meinem Solo-Rezital reise ich durch verschiedene Epochen und Zeitalter. Das Spektrum reicht von Philip Glass über Bach bis hin zu Originalwerken, die direkt für das Akkordeon geschrieben wurden. Ich decke also wieder eine große Bandbreite an Stücken ab, die mir am Herzen liegen und mich emotional berühren. Ich hoffe natürlich, dass sie auch das Publikum erreichen. Es sind einige typische Akkordeonkompositionen dabei, die sich wie ein roter Faden durch das gesamte Programm ziehen. Ich hoffe, die Zuhörer lassen sich offen und neugierig auf diese Reise ein.
1: Und auf welche anderen Programme freuen Sie sich besonders? Und wie bereiten Sie sich auf diese unterschiedlichen Besetzungen und Probenphasen vor?
2: Last year I was an artist in residence at the Bodensee Festival, where I had less amount of concerts. I think I had, I don't remember by number, but definitely much less. And they had a bit more spacing in between them. This time it's a true marathon.
3: Das ist im Grunde die größte Herausforderung. Das wird mir erst jetzt so richtig bewusst. Letztes Jahr war ich Residenzkünstlerin beim Bodensee-Festival, wo ich deutlich weniger Konzerte hatte und mehr Zeit dazwischen lag. Diesmal ist es ein echter Marathon. Das erfordert eine ganz neue Dimension der Vorbereitung, die schon lange vor meiner Anreise begonnen hat. Ich saß wochenlang zu Hause vor ausgebreiteten Kalendern. Ich musste genau planen, wie ich all diese Stücke in meine Finger und vor allem in meinen Kopf bekomme. Wenn man versucht, an alle Konzerte gleichzeitig zu denken, wird man verrückt. Man darf sich von der schieren Zahl der Auftritte nicht erdrücken lassen. Ich nehme mir Tag für Tag vor, aber die logistische Vorarbeit musste natürlich im Vorfeld passieren. In meinem Kalender steht genau, wann ich was mit wem spiele und wie viel Probenzeit uns bleibt. Das ist eine echte logistische Meisterleistung. Wahrscheinlich kann ich erst nach dem Festivalsommer genau sagen, wie es gelaufen ist.
2: There will be, however, some completely new programs built with friends that I've collaborated for years with.
3: Es gibt aber auch völlig neue Programme, die ich mit langjährigen Weggefährten erarbeitet habe. Mit dem Bariton Benjamin Appel bringe ich ein komplett neues Projekt auf die Bühne, das den Titel Breath and Bone trägt. Es geht um Lieder, die einen durch das Leben und durch ganz unterschiedliche Emotionen begleiten, von Liebe und Verlust bis hin zu Abschied und Sehnsucht. Besonders freue ich mich auch auf ein weiteres Akkordeonkonzert, eine deutsche Erstaufführung des estnischen Komponisten Tönu Körvits. Das spiele ich zusammen mit Paavo Järvi und seinem Estonian Festival Orchestra. Es ist ein ganz besonderes Ereignis für mich und ich bin glücklich, dass die Musiker direkt nach ihrem eigenen Festival in Estland nach Schleswig-Holstein kommen, um diese Premiere mit mir zu spielen. Hinzu kommen kammermusikalische Projekte, etwa mit dem Signum Saxophon Quartet, was eine völlig andere Klangwelt eröffnet. Da spielen wir Stücke von Stravinskys Petruschka bis hin zu Werken des panamaischen Komponisten Carlos Almaran, der im Grunde Popmusik schreibt. Das Spektrum ist also riesig. Meine langjährigen Kammermusikpartner des Goldmund-Quartetts sind ebenfalls dabei. Mit ihnen spiele ich Werke von Mozart bis zur Gegenwart, darunter wohl auch eine deutsche Erstaufführung. Ich versuche mich Schritt für Schritt zu fokussieren. Die Konzerte, die erst im August stattfinden, habe ich im Kopf erst einmal geparkt und konzentriere mich voll auf die kommenden 3 Wochen. Es wartet unglaublich viel Musik auf mich. Aber das ist eine wunderbare Herausforderung, die man im Leben nicht oft bekommt. Ich empfinde das als großes Privileg. Anstatt nervös zu sein oder Angst vor der eigenen Courage zu haben, versuche ich, die Situation anzunehmen, ganz im Moment zu sein und es einfach zu genießen. Das ist eine absolut einzigartige Gelegenheit und dessen bin ich mir vollkommen bewusst.
0: Xenia Sidorovas Konzert mit dem estnischen Festivalorchester unter der Leitung des weltberühmten Dirigenten Paavo Järvi, das hat sie ja schon erwähnt. Hier noch ein zweiter Tanz aus diesen Tänzen, nämlich Danses, heißt dieses Akkordeonkonzert im ersten Teil von Tönu Körvits, und zwar ist das der Tanz Nummer 3, Siciliana. Eben in einer Aufzeichnung mit diesem Orchester und diesem Dirigenten, so wie wir das am 20.07. in der Lübecker Musik- und Kongresshalle werden hören können.

0: Sie waren ja schon früher als Gast beim Schleswig-Holstein Musikfestival. Das Festival ist stolz darauf, Dinge anders zu machen. Was macht für Sie die ganz persönliche Magie des Festivals und seiner vielen ehrenamtlichen Helfer aus, die Sie in diesem Jahr als Porträtkünstlerin besonders intensiv erleben?
1: Actually, this is the first thing I would say. You already mentioned it, the volunteers. Without them, this festival, I guess, wouldn't happen.
2: Das Erste, was mir dazu einfällt, haben Sie eigentlich schon genannt. Die ehrenamtlichen Helfer. Ohne sie gäbe es dieses Festival vermutlich gar nicht. Bei weit über 200 Konzerten an so vielen verschiedenen Orten gibt es im Hintergrund unendlich viel zu tun. Das betrifft ja nicht nur uns Künstler auf der Bühne, sondern vor allem die Logistik und die gesamte Organisation im Hintergrund. Ich schätze diese Arbeit enorm. Was das Festival außerdem so einzigartig macht, ist die treue Zuhörerschaft, die hier über die Jahre herangewachsen ist. Das war eine kluge Strategie der Festivalleitung, den Menschen immer wieder so kreative und abwechslungsreiche Programme anzubieten. Von zeitgenössischer Musik über Familienkonzerte bis hin zu großen Rockkonzerten ist in diesem Jahr wirklich alles dabei. Das Besondere ist auch, dass das gesamte Organisationsteam wie eine große Familie funktioniert. Alle wissen Bescheid. Jeder ist mit jedem vernetzt. Eine neue Festivalausgabe nimmt im Hintergrund schon Gestalt an, lange bevor die Öffentlichkeit überhaupt davon erfährt. Dahinter steckt unglaublich viel Arbeit, vor der ich großen Respekt habe. Und natürlich ist die gesamte Region wunderschön, eine richtige Urlaubsregion. Manchmal haben wir Glück mit dem Wetter, manchmal weniger. Für mich ist das eine ganz besondere Konzertsaison und ich bin glücklich, dass sich meine Beziehung zum Festival über die Jahre so vertieft hat. Mein allererstes Mal hier war als Gast an der Seite von Avia Vital, der in diesem Jahr übrigens auch wieder dabei ist und mit dem ich ein anderes Programm spiele. Ich erinnere mich noch gut daran, dass das Festival schon damals einen ganz anderen Ansatz hatte als viele andere Events. Als ich vor über 10 Jahren das erste Mal ankam, fragte mich das Team direkt, ob wir nicht ein Video auf dem Dach drehen wollen. Ich habe natürlich sofort Ja gesagt. Schließlich sind unsere Instrumente vollkommen mobil. Das Team hat einfach keine gedanklichen Schranken im Kopf, was Erwartungen oder Machbarkeit angeht. Sie halten die Möglichkeiten offen. Und ich glaube, wenn man sich selbst keine Grenzen setzt, kann man die besten Ergebnisse erzielen. Genau darin liegt die Magie des Festivals.
3: Auf Deutsch verlieh Marion Weyers ihre Stimme für die Antworten von Xenia Sidorova.

0: Liebe Kenya Xarda hier bei Musikfest im Radio. Eine Komposition von Pedro Iturralde in einer Fassung von John Harle für seine Schülerin, die aus dem Norden Englands stammende Yes Gillam. Hier in einer Aufzeichnung mit dem Fuse Orchester. Yes Gillam bildet dieses Stück zusammen mit ihrem Ensemble auch als erstes in ihrem Programm am 7. Juli in der Elbphilharmonie in Hamburg. Und ich war zusammen mit Doris Geusendamm dort und Doris berichtet.
1: Das Publikum im fast voll besetzten großen Saal der Elbphilharmonie wird von Christian Kuhnt, dem Intendanten des Schleswig-Holstein-Musikfestivals, mit Witz und Humor begrüßt. Er berichtet, wie ihn die Ausnahmekünstlerin Yes Gillam im letzten Jahr tief beeindruckt hat und er sich für dieses Jahr den großen Saal der Elbphilharmonie für ein Konzert von ihr gewünscht hat.
2: Was für andere Taylor Swift ist für mich Yes Gillam. Ich
1: Diese britische Saxophonistin Yes Gillam sprüht geradezu vor Talent, Charme, Energie und tiefem musikalischen Gespür. So schwärmt zum Beispiel die Süddeutsche Zeitung. Ich finde, diese Musikerin ist einfach eine Wucht. Yes Gillam ist erst 28 Jahre alt und zeigt, wie farbenreich und mitreißend ihr Saxophon klingen kann. Sie ist klassisch ausgebildet und hat schon mit 17 als erste Saxophonistin überhaupt das Bläserfinale eines bedeutenden großen Wettbewerbs des BBC gewonnen. Ihre Freunde, so nennt sie ihr Ensemble, besteht aus 8 Musikern. Gegründet hat sie diese Band 2020. Mit 2 Violinen, eine Viola, ein Cello, Bass und Bassgitarre, Klavier und 2-mal Percussion spielen sie gemeinsam mit Yes Gillam alte und neue Musik. Klassik mit Einflüssen aus Jazz, Folk, Pop und weiteren Stilrichtungen. Yes Gillam strahlt nicht nur durch ihre Musikalität, auch ihre Präsenz auf der Bühne ist ein Hingucker. Sie erscheint in einem auffällig glitzernden Overall, in Rot, Silber und Schwarz. Mit viel Freude und Charme moderiert sie durch ihr Programm. Das Konzert beginnt mit einer feurigen, temperamentvollen Fassung vom Stück Pequeña Charda des spanischen Jazzkomponisten Pedro Iturralde. Sofort wird deutlich, mit welcher Brillanz, Virtuosität und Gefühl das Saxophon von ihr gespielt wird. Yes Gillam geht während des Spiels über die Bühne, hin und her, im Kreis. Sie wandert regelrecht, vielleicht als Ausgleich, um die Konzentration und den Rhythmus zu behalten. Sie beugt den Oberkörper nach vorn und bei lang gespielten Tönen weit nach hinten, um noch mehr Luft fürs Saxophon zu haben. Es ist unglaublich, wie spielerisch leicht ihr Spiel auf ihrem Lieblingsinstrument aussieht, wie sie die Tasten mit fliegenden Fingern bedient und ihr die Puste nicht ausgeht. Das zweite Stück ist von Karl Philipp Emanuel Bach, der Sohn von Johann Sebastian Bach. Alte Musik aus dem 18. Jahrhundert, Allegro assai aus dem Flötenkonzert A-Moll WQ 166. Man erkennt typische Bachklänge. Zwischen Saxophon und Streichern herrscht Harmonie im Spiel und der Bass gibt den Rhythmus an. Hier zeigen auch die Streicher ein sehr virtuoses Spiel.

Nach diesem temporeichen Stück beginnt das nächste ganz langsam, melodisch und lyrisch. Das Saxophon gibt die Stimme von David Bowies Stück Life on Mars.

John Hall, britischer Komponist und der Saxophonlehrer von Jess Gillam, hat das nächste Stück komponiert. Ein sehr modernes und anspruchsvolles Stück für alle Beteiligten auf der Bühne. Es ist sehr abwechslungsreich, bietet viele Klangfarben mit temporeichen Passagen und sehr virtuosem Spiel vom Saxophon und Percussion. Das Publikum ist jetzt schon aus dem Häuschen. Erstaunlich, dass Jess Gillam nach diesem energischen Stück noch Kondition besitzt, um unmittelbar darauf ganz zarte Töne mit viel Gefühl auf dem Saxophon zu spielen. Es ist die Fassung vom Bassspieler ihrer Band Sam Becker, ein ganz altes, traditionelles irisches Lied aus dem 17. Jahrhundert. Von Ruairi Doyle O'Cathan mit dem Titel »Give me your hand«.

Als letztes Stück vor der Pause geht es ins barocke Italien. Eine Neufassung der Komposition von Arcangelo Corelli mit dem Titel La Foglia. Es beginnt mit ganz zartem Spiel von Saxophon, Streicher, Bass und Percussion. Der Stil des Barocks ist gut zu erkennen. Langsam steigert sich das Spiel in temporeich und virtuos. Dem Saxophon werden lange, fast schreiende Töne entlockt. Ein Auf und Ab im Tempo und Rhythmus. Das Publikum klatscht, ruft, pfeift vor Begeisterung und geht mit Vorfreude auf den zweiten Teil in die Pause. Nach der Pause betont Jess Gillam, dass ihre Freude groß ist, dass das Publikum in den Konzertsaal zurückgekommen ist. Musikalisch geht es in der Zeit des Barocks weiter, mit einer flotten Neufassung des deutschen Komponisten Georg Philipp Telemann aus der Sonate F-Moll. Ein schwungvolles, fröhliches Stück, das die barocken Einflüsse gut erkennen lässt. In einer kleinen Moderationspause erzählt Jess Gillam über das Saxophon. Ihr bester Freund ist das Sopransaxophon, in Japan handgefertigt. Es bringt besonders warme und klare Töne hervor. Weil es keine Lackierung hat, sieht es matt und bronzefarben aus. Es hat eine gewisse Patina, die wohl so manche Leute glauben lässt, es sei eine Billigausgabe von Made in China. Es folgen zwei Neufassungen von Alistair Wennert. Er spielt die Viola oder auch Bratsche in ihrer Band. Zunächst Jig of Life von Kate Bush, eine irische Folkballade, die ganz charakteristisch irische Tanzmusik verkörpert. Starker Rhythmus der Trommeln, als wenn Tänzer auf dem Holzboden die Füße stampfen lassen. Das Saxophon gibt die Stimme von Kate Bush. Das zweite, eine Lamento-Arie mit dem Titel Che si può fare von der Barockkomponistin Barbara Strozzi, ein melancholisches Klagelied. Was kann man tun, ist der Titel deutsch übersetzt. Sanfte Töne vom Bass beginnen, harmonische Klänge der Marimba mischen sich ein, bis das Saxophon und das ganze Orchester das Spiel energisch steigern. Dieses Stück verliert den barocken Charakter und wird dominiert von Einflüssen der modernen Musik. Das Saxophon schreit im Mittelteil die Töne heraus, um dann erschöpft mit der Band das Stück ruhig ausklingen zu lassen. Die beiden Percussionspieler müssen häufig ihre Positionen wechseln.

Weiter geht's im Stil der Minimal Music. Eine Stilrichtung der neuen Musik, die in den 60er Jahren in den USA entstand. Sie ist bekannt für extreme Reduktion. Kurze, rhythmische Motive werden stetig wiederholt. Michael Newman, ein englischer Komponist und wichtiger Vertreter dieses Musikstils, hat das Stück mit dem Titel »Chasing Sheep is Best Left to Shepherds« komponiert. Hinter den Schafen herlaufen überlässt man lieber dem Schäfer. Es ist temporeich, im gleichen Rhythmus, fast hymnenartig mit unterschiedlicher Dynamik. »Clair de Lune« heißt der nächste Titel, komponiert von Claude Debussy, Pianist und Komponist des Impressionismus. Ein schmeichelnder Ohrwurm, sehr gefühlvoll vom Pianisten Leif Kana Lidström gespielt. Eine wunderschöne Ruhephase in diesem Konzert. Die Streicher wirken fast wie erstarrt unter dieser emotionalen Melodie.

Die folgenden drei Stücke finden im Jazz ihren Ursprung. Aus dem frühen amerikanischen Jazz ist die Komposition von Jazz-Saxophonisten Sidney Bechet mit dem Titel Petite Fleur. Die neue Fassung ist vom Bassisten der Band, Sam Becker. Hier kommt die Seele des Saxophons nochmal so richtig zum Klingen. Fließend gleitet das Spiel ins nächste Stück von der britischen Jazz-Saxophonistin Barbara Thompson über. Es ist eine Hommage an Sidney Bechet. Hier beweist Jess Gillam wieder ihre unglaubliche Technik, Brillanz und Virtuosität.

Natürlich darf im Jazz auch nicht Duke Ellington fehlen. Das nächste leidenschaftlich gespielte Stück ist eine Gemeinschaftskomposition von Duke Ellington und dem aus Puerto Rico stammenden Jazz-Posaunisten Juan Tizol mit dem Titel Caravan. Dieses mit karibisch-rhythmischen Klängen durchsetzte Stück ermöglicht dem Pianisten und auch dem Schlagzeuger, mit kleinen Soli ihr Können zu zeigen. Yes läuft spielend über die Bühne. Das hohe Tempo, das feurige, spritzige Spiel aller Musiker entfacht großen Jubel beim Publikum. Doch etwas zu früh.

Yes Gillam stellt ihre Band vor. Doch vor lauter Beifall und Begeisterung versteht man kein Wort. Sie bedankt sich bei allen, auch bei den Mitwirkenden im Hintergrund. Überhaupt wirkt das Miteinander der Band und Yes Gillam sehr harmonisch, freundschaftlich. Das letzte Stück ist nochmal eins von John Hall mit dem Titel Rent. Es beginnt langsam, steigert sich immer mehr, im Tempo und der Spielfreude. Ein Dialog zwischen Violine und Saxophon kitzelt das Spiel aller in ein unglaubliches Tempo.

0: Das Publikum ist nicht mehr zu bremsen. Standing Ovation, lauter Jubel. Jess Gillam umarmt alle Bandmitglieder und bedankt sich noch einmal beim Publikum und bei ihren Mitgliedern der Band herzlichst. Als Zugabe gibt es von ihrem neuen Album die erste Single. Ein melodisches, sehr temporeiches und virtuos gespieltes Stück. Es baut Spannung auf im rasanten Spiel und endet abrupt. Das Publikum möchte diesen Abend nicht zu Ende gehen lassen und hört nicht auf zu jubeln. Jess Gillam und ihre Band haben eine wunderbare Art, dem Publikum zu zeigen, dass nun doch Schluss ist. Das Licht wird schwächer, die Bandmitglieder setzen sich auf den Boden der Bühne und Jess Gillam spielt ein traumhaft schönes kleines Solo auf ihrem Saxophon. Man könnte es als Gute-Nacht-Lied interpretieren. Das Publikum hat es verstanden. Dieser Abend mit dieser unglaublichen Saxophonistin und ihrer tollen Band wird bei mir noch lange im Ohr und Gedächtnis bleiben. Ein fantastisches Musikerlebnis der besonderen Art.
1: Und auch für Ihre Ohren noch ein Stück von Jess Gillam. Hier wieder eine Komposition von John Hall. Wir haben auch schon gerade drüber gesprochen, einen kleinen Ausschnitt gehört. Hier nochmal komplett das Stück Rant.

0: Andreas Kuballa konnte schon vor den beiden Konzerten mit Jess Gillam am 6. und 7. Juli mit ihr sprechen. Hier sein Interview, deutsch eingesprochen, wieder von Marion Weyers.
1: Yes, worauf darf das Publikum sich freuen?
2: We have a program that is very varied to kind of showcase the versatility of the saxophone, because it's an instrument that can be at home in so many styles and genres.
3: Wir haben ein sehr abwechslungsreiches Programm, das die Vielseitigkeit des Saxophons zeigen soll, denn es ist ein Instrument, das in vielen Stilen und Genres zu Hause ist. Im Mittelpunkt steht dabei natürlich der Klang des Saxophons. Es wird ein bisschen barock zu hören sein, ein wenig Jazz und allerlei andere Inspirationen.
1: Sie kombinieren ja klassische Musik mit Jazz und Pop. Wie wählen Sie das Repertoire für Ihre Konzerte aus?
2: I generally try and find acts of energy between both halves. So I find common emotional material in the music of Gershwin and the music of Bach or whatever the combination might be.
3: Ich versuche im Allgemeinen eine Art Energieaustausch zwischen beiden Seiten zu finden. Ich suche nach gemeinsamen emotionalen Elementen, zum Beispiel in der Musik von Gershwin und der Musik von Bach oder welche Kombinationen auch immer. Und ich glaube, man kann sich in einem Saxophonrezital viel ausprobieren, weil das Publikum keine so festen Vorstellungen vom Klang dieses Instruments hat, wie etwa bei der Violine oder dem Klavier, wobei das Klavier da eine Ausnahme ist, weil es sich stilistisch sehr gut zwischen verschiedenen Genres bewegt. Aber bei vielen anderen Instrumenten hören wir einen Klang und denken sofort an eine bestimmte Art von Musik. Das ist beim Saxophon, besonders beim Sopransaxophon, nicht unbedingt so. Ich suche also nach Gemeinsamkeiten in Musik über Epochen und Genres hinweg.
1: Ihr Konzert findet in einer Kirche statt, aber Sie haben auch schon an Orten wie der Elbphilharmonie und anderen großen Konzerthallen gespielt. Passen Sie Ihre Programme an die jeweiligen Spielorte an?
2: Sometimes I adapt the program, but usually I have to adapt the sound, because actually I can't play as loud as I can in some huge venues, in a smaller venue, because it wouldn't be fair on the front row of the audience, to be honest.
3: Manchmal passe ich das Programm an, aber meist muss ich eher den Klang anpassen. Denn tatsächlich kann ich in kleinen Spielstätten nicht so laut spielen wie in großen Konzertsälen. Das wäre den Leuten in der ersten Reihe gegenüber einfach nicht fair. Wir passen also immer an, wie wir die Stücke spielen, je nachdem, wo wir auftreten. Und manchmal ändern wir sogar ganze Abschnitte eines Stücks, weil wir innerhalb unseres Programms recht flexibel sind, je nachdem, was am besten zur jeweiligen Akustik und Umgebung passt.
1: Ihr Saxophonspiel gilt als besonders emotional und unmittelbar. Wie gelingt es Ihnen, diese Energie auf der Bühne zu vermitteln?
2: Well, I started playing saxophone in a carnival band, so everything was about festivals and joy and the festivity of music, the idea that music could make people smile and that it was something that could be there to bring light and to bring joy. So I try and bring that sensibility to the concert hall stage.
3: Ich habe mit dem Saxophon in einer Faschingband angefangen. Da ging es immer ums Feiern mit Musik. Die Idee, dass Musik Menschen zum Lächeln bringen kann, dass sie Licht und Freude spendet, diese Haltung versuche ich auch auf die Bühne im Konzertsaal zu übertragen. Ich bin ein Mensch, der seine Gefühle oft offen zeigt. Ich bin nicht so gut darin, Emotionen zu verbergen. Und die Musik, die ich spiele, ist oft sehr bewegend. Also steckt all die nötige Inspiration bereits in der Musik selbst.
1: Was schätzen Sie an Ihrem Instrument?
2: I love being able to play all different kinds of music, but I also really respect how well designed it is.
3: Ich liebe es, ganz unterschiedliche Musik spielen zu können. Aber ich bewundere auch das brillante Design des Instruments. Seit es 1840 entworfen und 1846 von Adolf Sachs patentiert wurde, hat sich das Design kaum verändert. Sachs hatte eine klare Vorstellung vom Klang des Instruments. Und dieser Klang ist extrem formbar. Man kann mit dem Saxophon brüllen, bellen, schreien, aber auch ganz sanft flüstern. Der Klang lässt sich wirklich formen und gestalten, genauso wie man ihn haben möchte.
1: Sie waren ja vor 2 Jahren schon einmal beim Schleswig-Holstein Musikfestival. Welche Erinnerungen haben Sie daran? Und was schätzen Sie an diesem Festival?
2: I loved performing there 2 years ago. I was playing with the guitarist Milos, and I remember the audiences being so warm and appreciative and engaged with the music.
3: Ich habe es vor 2 Jahren sehr genossen. Damals habe ich mit dem Gitarristen Milos gespielt, und ich erinnere mich, dass das Publikum sehr herzlich, dankbar und offen für die Musik war. Auch das gesamte Festivalteam war einfach wunderbar. Ich hatte eine tolle Zeit. Deshalb freue ich mich riesig darauf, wiederzukommen und hoffentlich neue Zuhörerinnen und Zuhörer kennenzulernen.
1: Sie engagieren sich stark dafür, klassische Musik einem jungen Publikum näher zu bringen, etwa durch Ihre eigene Radiosendung bei der BBC. Warum ist Ihnen das so wichtig?
2: I don't think it's a hugely active choice I've ever made to decide to be a kind of speaker on the art form or to actively try and do that.
3: Ich glaube, das war nie eine bewusste Entscheidung, mich als Sprachrohr für die klassische Musik zu verstehen oder aktiv etwas in dieser Richtung zu tun. Es kommt einfach daher, dass ich selbst so viel Liebe für diese Musik empfinde. Ich habe so viel Respekt für das, was sie mir gegeben hat, dass ich einfach den Drang verspüre, das mit möglichst vielen Menschen zu teilen, egal ob jung oder alt. Viele Menschen entdecken klassische Musik erst später im Leben, was ich absolut nachvollziehen kann. Aber sie umfasst so viele Klangwelten, Stile, Komponisten und Perspektiven, dass der Begriff klassisch junge Menschen manchmal eher abschreckt, obwohl sie in dieser Musik vielleicht genau das finden könnten, was sie tief berührt. Junge Menschen sollten die Chance bekommen, all diese Vielfalt zu entdecken und sich dann vielleicht in einem Teil davon zu verlieben.
2: And so a young person, I think, should be given the opportunity to discover all of classical music and then hopefully fall in love with part of it.
0: Und weil uns Jess Gillam so begeistert hat, hier noch ein Stück von ihr, und zwar ein ganz neues, ein ganz frisches, die erste Auskopplung aus ihrem neuen Album Shine You No More. Also hier noch einmal die fantastische Saxophonistin Jess Gillam, die ja, wir haben es gehört, noch keine 30 Jahre alt ist.

0: 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In der Auftaktsendung, da hörten wir ja schon Christian Kuhnt im Interview scherzen über Nils Landgren, der in diesem Jahr 70 Jahre alt geworden ist, dass man ja mit ihm auch hätte 70 Konzerte machen können. Es sind dann nicht ganz so viele geworden, aber auch gleich zu Festivalbeginn war Nils Landgren mit dem Festivalorchester unterwegs. Und das in Rendsburg-Büdelsdorf. Und Marion Weyers war dabei.
1: Ja, nun hat das Schleswig-Holstein Musikfestival auch für mich angefangen. Und zwar am Freitag, dem 10. Juli, war ich in Büdelsdorf, genau genommen bei der Nordart. Die Nordart ist ja eigentlich ein Museum, in dem große Kunst ausgestellt wird, auch im wahrsten Sinne des Wortes. Und das war schon besonders, sich ein Konzert anzuhören in einem wirklich riesengroßen Museum in einer Fabrik. An dem Tag des Konzerts war es sehr, sehr warm und einige Menschen erfrischten sich draußen. Es war leider nicht gestattet, die Getränke mit reinzunehmen. Das war ein bisschen ungünstig, weil es war doch sehr warm. Ja, man saß quasi mitten in dieser Ausstellung, die auch ja den Flair einer Fabrikhalle hatte. Also der Fußboden, das war so ein Betonfußboden, der auch leicht wellig war, also sehr ursprünglich und robust. Das Konzert war ausverkauft und 1000 Menschen waren also dort. Das Ganze fand unter dem Namen statt, Nils Landgren trifft Festivalorchester, aber das ist eigentlich viel zu wenig für die Überschrift. Die Besetzung war, wie schon der Titel vermuten lässt, Nils Landgren an der Posaune, Vincent Pajrani am Akkordeon, Michael Wolny am Klavier und das Schleswig-Holstein Festival Orchestra. Als Dirigent war Teddy Abrams da. Nun muss man auch dazu sagen, das Schleswig-Holstein Festival Orchester, das ist nicht irgendein Orchester, sondern das sind 104 junge musikalische Talente, die Bestandteil dieses Festival Orchesters sind. Auf der Bühne, an dem das Orchester dann Platz nahm, konnte man bereits eine große Anzahl an Stühlen erkennen. Auch Musikinstrumente wie Celli, Kontrabässe, zwei Harfen waren zu sehen, Percussion und so weiter. Als dann die 100 jungen Musiker in feierlicher schwarzer Garderobe die Bühne betraten, sah und ahnte man bereits auch das Ausmaß der Darbietung. Zu den Celli und Kontrabässen gesellten sich weitere Violas und Bratschen, ein ganzes Ensemble von Bläsern und bereits die Anzahl war beeindruckend. Alle hatten und fanden Platz auf der großen Bühne. Im Hintergrund befand sich ein großes Bild, auf dem auch allerhand zu sehen war und wenn der Blick mal abschweifte vom Orchester, dann waren die Augen da auch gut aufgehoben. Und die Solokünstler betraten die Bühne, gefolgt vom Dirigenten Teddy Abrams. Den ersten Teil, etwa 45 Minuten, stammte im Wesentlichen aus der Feder des Solisten und Akkordeonspielers Vincent Pajrani. Der erste Teil nannte sich Time Reflections. Wir hören gleich ein Stück weit in die Aufnahme herein und hören zunächst Nils Landgren an der Posaune, dann Vincent Pajrani mit dem Akkordeon, der weiter einsteigt, und später Michael Wolny auf dem Klavier. Das Stück dauerte 45 Minuten

0: Und nach einer Pause von einer halben Stunde ging es dann weiter. Da war aber dann ausschließlich das Festivalorchester auf der Bühne, während Posaune, Akkordeon und Flügel nicht mehr vorhanden waren. Das war nicht nur ein großes Orchester, sondern es war ein großartiges Orchester. Am meisten beeindruckt hat mich die erste Hälfte. Nicht nur, weil hier auch die Solokünstler vorhanden waren, die auch entsprechend Raum einnahmen, sich diesen Raum aber auch selbst erobert haben. Das heißt, sowohl die Posaune, das Akkordeon, aber auch der Flügel waren deutlich zu hören, wenn man bedenkt, dass es sich hierbei um ein einzelnes Instrument handelt, während das Orchester aus 100 Instrumenten besteht, dann ist das doch sehr beachtlich. Der erste Teil faszinierte mit einem ganz langsamen Einstieg, der sich dann steigerte und ja, ich kann das eigentlich alles gar nicht in Worte fassen. So tief hat mich das beeindruckt. So tief hat mich die Spielfreude der Protagonisten, also der Solokünstler, beeindruckt. Aber auch die Spielfreude des jungen Orchesters. Man muss sich also auch vorstellen, wie eindrucksvoll das aussieht, wenn 100 junge Leute festlich gekleidet auf einer Bühne zu sehen sind. Alles hatte seinen Platz. Und das war mehr als beeindruckend, ja, diese Wucht von Orchester zu beobachten und wie fein die auf den Dirigenten reagiert haben. Also Teddy Abrams hat hier auch einen hervorragenden Job gemacht, diese Künstler alle so miteinander zusammenzubringen und dieses Werk auf die Bühne zu stellen. Im zweiten Teil und nach der Pause gab es dann die Einleitung von Richard Strauss. Also sprach Zarathustra. Das Werk strahlte mit einer unheimlichen Ausdruckskraft. Für mich bereits eines der eindrucksvollsten Konzerte, wenn ich sie mit anderen Konzerten, die ich im vergangenen Jahr besucht habe, vergleichen kann. Und nicht zuletzt auch, weil es sich hier um eine besondere Stätte handelt, nämlich der Nordart als Museum, als auch dieses große und großartige Konzert bzw. Orchester.
1: Marion Weyers war also begeistert von dem Konzert und auch das Publikum klatschte heftigen Beifall bei den beiden Konzerten am 10. und am 11. Juli auf der Nordart. Musikalisch geht's jetzt weiter mit dem Herzschlag Afrika, Sona Yobarte und Band.

0: Sona jubberte hier mit dem Stück Gambia, eine schon mehr als 10 Jahre alte Aufnahme, aber sie kommt nach Lübeck, sie kommt nach Schleswig-Holstein. Sona jubberte kommt zum Werftsommer des Schleswig-Holstein-Musikfestivals. Mit einer beeindruckenden Bühnenpräsenz und ihrer charismatischen Stimme schlägt Sona jubberte eine Brücke zwischen afrikanischem Erbe und moderner Weltmusik. Die in London geborene gambische Sängerin, Komponistin und Chora-Spielerin gilt als die erste professionelle weibliche Virtuosin auf ihrem Instrument, der traditionsreichen westafrikanischen Stegharfe, die über Jahrhunderte hinweg ausschließlich Männern vorbehalten war. Ihre vielschichtigen Kompositionen verbinden die leuchtenden Klangfarben der Chora mit Elementen aus Soul, Blues und Folk. Getragen von einer Band, die pulsierende Rhythmen und feine Improvisationen zu einem unverwechselbaren Sound verschmelzen lässt. Am 24. und 25. Juli gastiert die 42-Jährige mit ihrer Band beim Schleswig-Holstein Musikfestival in Lübeck und in Kiel. Andreas Kuballa hat mit ihr über die verbindende Kraft der Musik, gesellschaftlichen Wandel und ihr aktuelles Programm gesprochen.
1: Sona, dein Programm trägt den Titel Badinya Kumu, was so viel wie Worte der Einheit übersetzt bedeutet. Was darf das Publikum denn erwarten?
2: Well, this will be a mix of songs from the new album Badinya Kumu, but there will also be a couple of songs from the original old album.
3: Es wird eine Mischung aus Songs meines neuen Albums sein, kombiniert mit ein paar Stücken von meinem vorherigen Album. Der Schwerpunkt liegt jedoch ganz klar auf dem neuen Material. Es handelt sich ausnahmslos um Eigenkompositionen, die ich für dieses Album geschrieben habe. Dabei greife ich tief auf die traditionelle Musik der Mandinka-Kultur zurück, aus der ich stamme.
1: Wie würdest du deine Musik selbst charakterisieren?
2: Those questions come to me a lot. And for me, it's the same as somebody asking you, how do you characterize the way you speak?
3: Das ist eine schwierige Frage, die mir oft gestellt wird. Für mich ist das so, als würde man jemanden fragen, wie charakterisierst du deine Art zu sprechen? Das ist unglaublich schwer, selbst zu analysieren. Am besten können das die Menschen beantworten, die mir zuhören. Musik ist für mich in erster Linie Kommunikation, Übertragung und Wirkung. Als Komponistin setze ich mich nie hin und plane rational, wie ich einen Song zusammensetze. Es ist ein zutiefst ehrlicher, emotionaler und intuitiver Prozess. Mir geht es um die Wirkung, die ich erzielen möchte, nicht um das bloße Zusammenfügen von Einzelteilen.
1: Du hast deine mitreißende Musik bereits auf den großen Bühnen der Welt präsentiert, etwa in der Hollywood Bowl oder in der Royal Albert Hall. Nun spielst du beim Schleswig-Holstein Musikfestival. Das ist ja traditionell eher klassisch geprägt. Erwartest du in Kiel und Lübeck ein eher zurückhaltendes klassisches Publikum oder wird es eine große Weltmusikparty?
2: Every venue is very different. Every festival is very different.
3: Jeder Konzertsaal, jedes Festival und jedes Publikum ist völlig anders. Selbst wenn man zweimal am selben Ort spielt, ist es nie dasselbe. Für mich geht es bei jeder dieser einzigartigen Erfahrungen darum, die Energie und das Gefühl des Publikums im Raum zu spüren. Ich reagiere darauf, um mein wichtigstes Ziel zu erreichen, nämlich Menschen im Herzen zu berühren, sie mitzureißen und einzubinden, damit sie mit einem tiefen, bleibenden Erlebnis nach Hause gehen. Das ist die Verantwortung, der ich mich bei jeder einzelnen Show stelle.
1: Jahrhundertelang war das Spielen der Chora eine reine Männerdomäne der Griots. Wie fühlt es sich an, heute als Pionierin dieses traditionellen Erbes auf den großen Bühnen zu stehen?
2: Of course, it's incredibly important, and I see that as far more than just the specific example of being, you know, a female within a male tradition of this particular tradition of the Chora and Mandeng.
3: Es ist von enormer Bedeutung, aber ich sehe darin weit mehr als nur das Beispiel einer Frau in einer traditionellen Männerdomäne im Volk der Mandinka. Für mich ist es ein Symbol für etwas viel Größeres. Es zeigt, wie wichtig es ist, dass Frauen eine aktivere Rolle in allen Bereichen der Kultur und Gesellschaft einnehmen, sei es in der Musik, der Führungsebene, der Politik, der Wirtschaft, der Landwirtschaft oder im Ingenieurwesen. Es geht darum, dass Frauen die Initiative ergreifen und sich neue Wege bahnen, um zu zeigen, welchen essentiellen Beitrag sie für die Gesellschaft leisten können. In Afrika setze ich mich dafür ganz persönlich und intensiv durch Bildung ein. Mit meiner Akademie möchte ich nicht nur junge Frauen stärken, diese Rollen zu übernehmen, sondern auch Männer im Geist der gegenseitigen Unterstützung erziehen. Schließlich machen Frauen oft die Hälfte oder mehr der Bevölkerung aus. Wenn wir unsere Infrastruktur entwickeln und die Wirtschaft voranbringen wollen, müssen wir das Potenzial von über 50% unserer Bürger nutzen. Die Cora steht für mich also symbolisch dafür, Frauen den Weg zu ebnen, damit sie den Fortschritt ihrer Gesellschaften aktiv mitgestalten können.

0: meines Lebens wieder. Das Herzstück meiner Arbeit, noch vor der Musik, ist meine Akademie. Dort engagieren wir uns für die Ausbildung heranwachsender Menschen und die Entwicklung relevanter Lehrpläne. In den Songs geht es um die Stärkung von Frauen, aber auch um die Frage, was Einheit eigentlich bedeutet. Einheit ist für mich kein rein ideologisches Konzept, sondern eine Handlung. Sie entsteht nicht nur, weil wir uns danach sehnen, sondern erfordert strukturelle Veränderungen in Wirtschaft, Führung und Regierungsführung. Genau dafür kämpfe ich an der Basis, indem ich jungen Menschen von klein auf vermittle, wie tief Einheit in einer Gesellschaft verwurzelt sein muss. Ein weiteres wichtiges Thema ist die Bildungsreform. Ein Song widmet sich der Notwendigkeit, Lehrpläne so umzugestalten, dass sie den tatsächlichen Bedürfnissen der afrikanischen Jugend entsprechen, damit sie in ihrer Heimat erfolgreich sein können. Leider verlassen derzeit viele junge Menschen ihr Land, nur um irgendwo das nackte Überleben zu sichern. Das muss sich dringend ändern, und zwar durch unsere eigenen Bildungssysteme.
1: Goals of young people in their society to make sure that they're supported to succeed within society rather than in Africa. Sadly, we have a situation where many people feel they have to leave their country in order just to gain a basic living. And that's something that is, for me, something that urgently needs to change. And it has to change from us. It has to change from our education systems and the trajectory that we are setting young people on.
2: Du bist in London geboren, lebst aber tief verwurzelt in der gambischen Tradition. Wie beeinflusst dieser ständige kulturelle Dialog zwischen Europa und Westafrika deine Komposition?
1: When I talk about the messages that I want to spread, when I speak about what do I want to make as an impact on audiences around the world, especially audiences who may know very little about Africa or maybe don't know anything or maybe have never even heard.
0: Wenn ich auf der ganzen Welt spiele, gerade vor Menschen, die vielleicht noch nie etwas über Afrika gehört haben, wünsche ich mir vor allem eines: gegenseitigen Respekt, Bewunderung und das Verständnis, dass unsere Lebenswege sich gar nicht so sehr von ihren unterscheiden. Am Ende gehören wir alle zur selben Menschheit. Die Bedürfnisse nach einer guten Bildung oder Gleichberechtigung dürfen kein Privileg einzelner Nationen sein. Wenn man meine Botschaft auf einen Punkt bringen will, dann sind es Gleichheit, gegenseitiger Respekt und Verständigung.
1: Should not be exclusive to only some nations. That should be something that is common all around the world. And so I think equality, mutual respect and understanding is probably, if you want to boil it down into a very generalized term, perhaps that's maybe what I would say.
3: Sona Jobate und Band am 24. Juli hier in Lübeck auf der Kulturwerft Gollern und am 25. Juli auf der Freilichtbühne in Krusenkoppel in Kiel. Das Ganze jeweils ab 19.30 Uhr. Die deutsche Stimme von Sona Jobate, die hat wieder Marion Weyers gesprochen.

0: Swing 42 bei Swing 23. Und Swing 23, Swing 23, die werden mit einem solchen Hommage an die Musik von Django Reinhardts, werden sie zu hören sein beim Musikfest auf dem Lande in Emkendorf, ein Wochenende im Grünen, am Samstag, den 18. Juli um 17 Uhr. Was sonst noch zu hören sein wird auf den beiden anstehenden Musikfesten auf dem Lande in Emkendorf und in Pronsdorf, das erzählt uns wieder Miguel Lázaro-Díaz, der Programmgestalter der Musikfeste auf dem Lande.
1: Dann kommen wir auf dem Musikfest auf dem Lande in Emkendorf, dem Samstag, 18. Juli, mit dem Quintonic. Das sind eine Gruppe von 5 junge Musikerinnen, die kommen aus Wien, super interessant, die mischen klassische Musik mit verschiedenen Folkmusik. Dann um 15 Uhr kommt der Quantum Quintet, ja, auch interessant. Das Swing 23, mit dieser Gypsy Swing Tradition von der Django Reinhardt, größte, ja, und Grappelli Tradition. Ne? Gehen wir weiter abends, 18. Juli, mit Wör und Congero. Die sind auch 2 unterschiedliche Besetzungen, die sich zusammenspielen werden. Wör war bei uns schon mal. Congero, sehr interessante auch Chor- oder Gesängegruppe. Der Sonntag, 19. Juli, haben wir eine Duo von Violin Kontrabass um 11 Uhr. Sehr hervorragende Musiker aus der Deutschen Stiftung Musikleben. Und wieder um 13 Uhr kommen wir die Quintonic, die 5 Musikerinnen aus Wien. Und dann 15 Uhr, ja, noch ein Duo von Klarinett und Akkordeon. Sehr interessant, auf jeden Fall. Dann sind wir beim Musikfest in Pronsdorf, Samstag, 25. Juli. 13 Uhr haben wir so eine Liederabend oder Liedermatinee, besser gesagt, also mit Klavier, Bariton. 15 Uhr Maxwell Quartett, das ist auch klassische, ja, Quartettbesetzung, aber mit schottischer Folkmusik im Zusammenhang mit klassischer Musik. 17 Uhr gehen wir zum Balkan Fuego Trio. Das ist so ein rhythmisches Feuerwerk von Balkan-Tradition. Dann den Samstag abends gehen wir mit Lodestar Trio und Friends. Das ist so auch Nordfolk mit Barock-Stimmung. Auch interessante und historische Instrumente dabei, mit viel Improvisation und verschiedene Klangfarben. Sonntag, der 26. haben wir 11 Uhr die Mitglieder von der Schleswig-Holstein Musik Festival Orchestra, das ist ein Highlight mit einem Überraschungsprogramm, sehr zu empfehlen. 13 Uhr gehen wir mit Catriona Price und El Guapo, das ist auch ein bisschen lateinamerikanische Wurzel, auch mit verschiedenen Farben. Und Tante Friedel um 15 Uhr den Sonntag. Dann haben wir so ein bisschen, würde ich sagen, so diese Bluegrass-Tradition, auch ein bisschen Nordamerika-Folk mit, ja, Europa, auch sehr interessant.

0: Quintonic, die blaue Donau, hier beim Musikfest im Radio, dem Magazin zum Schleswig-Holstein Musikfestival. Auch zu hören eben auf dem Musikfest Emkendorf, ein Wochenende im Grünen am 18. und am 19. Juli. Die 26-jährige Blockflötenvirtuosin Lucy Horsch ist eine leidenschaftliche und charismatische Botschafterin ihres Instruments. Lucy ist zuerst als Wunderkind hervorgetreten und hat sich dann auf ihrem Instrument zu einer stilvollen Barockvirtuosin entwickelt. Sie ist eine kluge und innovative Musikerin, die sich mit unermüdlicher Neugierde verschiedenen musikalischen Genres nähert und mit unglaublichem Talent immer neues Repertoire entwickelt. Beim Schleswig-Holstein Musikfestival war sie zusammen mit dem Brockorchester zu erleben. Den Bericht dazu, den werden wir in der nächsten Sendung Musikfest im Radio hören. Andreas Kuballa hat mit ihr über das Image ihres Instruments und über das Schubladendenken im Klassikbetrieb gesprochen.
1: Ihre sehr direkte, energetische Art, die Blockflöte zu spielen, bricht mit dem eher braven, angestaubten Image des Instruments. Mögen Sie kurz verraten, wie Sie zur Blockflöte gekommen sind?
2: Ja, es hätte auch ein anderes Instrument sein können. Es war einfach ganz normal in meiner Familie schon, gab es überall Musik. Meine Eltern sind beide Berufscellisten und mein Bruder, ich habe einen 4 Jahre älteren Bruder, der Geige spielt. Und ich habe mit 5 Jahren dann Blockflöte-Unterricht angefangen. Aber das war wirklich meine eigene Auswahl. Es war nicht, dass meine Eltern gesagt haben, oh, vielleicht könntest du mit Blockflöte anfangen. Das war meine Idee sozusagen. Und das kam von 2 Mädchen in meiner Grundschule. Die haben Blockflöte gespielt in einem Vorspielabend. Und dann habe ich scheinbar zu meiner Eltern gesagt, ich möchte ganz gerne Blockflöte lernen. Und dann hat das angefangen an der Musikschule. Und natürlich, weil meine Eltern Musiker sind, wissen sie, wie wichtig es ist, um eine gute Lehrer zu haben. Vielleicht noch wichtiger als Kind, wenn man anfängt, dass man dann die gute Motivation kriegt. Und dann haben sie rumgefragt, wer eine gute Blockflötenlehrer wäre. Und dann habe ich angefangen bei diesem Lehrer, der auch diese 2 Mädchen unterrichtet hat. Und das war dann ganz schnell deutlich eigentlich, dass es viel mehr möglich ist, auch mit dem Instrument. Also meine Eltern wussten das auch nicht vorher. Die hatten auch diese bisschen Vorurteile, die sogar Musiker noch oft haben über mein Instrument. Aber eigentlich zusammen mit mir haben sie entdeckt, es gibt ganz viele verschiedene Stile. Es gibt nicht nur diese Plastik-Sopranblockflöte, aber es gibt handgemachte, holzene Instrumente in alle möglichen Tonarten, alle möglichen Stimmungen. Dort hat das Abenteuer ein bisschen angefangen als mit 5 Jahren.
1: Nervt Sie dieses Vorurteil und dieses Image der Blockflöte immer noch? Oder sehen Sie das auch ein bisschen als Ihre Aufgabe bei Ihren Konzerten, diese letzte Barriere in den Köpfen des Publikums endgültig einzureißen?
2: Also es ist eine schwierige Frage, weil eigentlich ärgert es mich nicht, was andere Leute von meinem Instrument denken. Also am wichtigsten ist die Musik, glaube ich. Und das war immer für mich schon klar. Also die Blockflöte ist einfach ein ganz tolles Instrument, aber mit dem Instrument macht man Musik. Und wenn man die Musik gut kommuniziert sozusagen, dann ist eigentlich das Instrument auch nicht so wichtig. Und dann werden die Leute sozusagen automatisch überzeugt, mit einer Blockflöte kann man auch ganz tolle Musik machen. Ich möchte auch keine Prophete werden für mein Instrument sozusagen. Ich glaube, das ist immer gefährlich, wenn man aus einer Frustration zeigen möchte. Aber ich denke gut darüber nach in meine Programme, dass ich immer die Blockflöte auf einer so breit wie möglich oder so vielseitig wie möglich zeigen kann. Also verschiedene Klangfarben, dass ich nicht nur ein ganzes Recital auf Altblockflöte spiele. Und das hat natürlich da auch mit zu tun, dass das hilft beim Zuhören, dass die Leute dann hören, man kann mehr wie nur eine Telemann-Sonate oder was sie dann schon denken, dass man mit einer Blockflöte machen kann. Also ich glaube, gute Programme machen und ja, das hilft alles. Aber es ist nicht immer so bewusst. Es ist auch einfach natürlich, was man mit einer Blockflöte machen sollte, ist wechseln, weil es ist nicht nur ein Instrument. Die Leute denken immer, Blockflöte ist ein Sopranblockflöte oder so, aber eigentlich ist es wirklich eine Instrumentfamilie. So wie bei Perkussion. Man kann auch nicht sagen, Perkussion, das ist Schlagzeug oder so. Das ist alle möglichen verschiedene Klangfarben. Das gehört alles dazu. Also das versuche ich immer zu zeigen und dann hoffe ich, dass das ein bisschen, ein kleinen Teil dieses Image vielleicht verbessert. Aber das ist für mich eigentlich Beisache und ja, ein schöne extra Bonus-Sache, wenn das klappt.
1: Die Presse feiert Sie ja als Blockflöten-Queen. Das ist ja auf der einen Seite eine tolle Anerkennung, andererseits aber auch natürlich ein ziemliches Klischee. Empfinden Sie so eine Bezeichnung eher als Schublade, gegen die Sie antreten, anspielen müssen? Oder haben Sie sich auch so ein bisschen damit arrangiert, dass das Publikum immer so einen Star-Moment braucht, um sich für die Blockflöte begeistern zu können?
2: Das ist natürlich ein bisschen ein Dilemma. Also man kann, das ist immer mit allen Fragen in meiner Karriere, wie weit kann man selbst gehen, ohne die eigene so Integrität, kann man das auf Deutsch sagen? Integrity. Mhm. Das zu verlieren. Mhm. Zum Glück sind all diese Marketing-Bezeichnungen, das ist natürlich nicht meine Idee, aber ich glaube, das war schon immer, ich habe ganz jung angefangen, auch auf der Bühne zu sein. Und dann ist man immer Young Talent. Das hat mich auch immer, habe ich gedacht, wieso jung? Ich fühle mich, glaube ich, jetzt jünger, als ich wirklich jung war. Und ja, man muss auch da einfach mit umgehen, dass Leute lieben, um alles in, to put everything in a box.
1: In eine Schublade stecken.
2: I think we need, in eine Schublade, genau, danke. Man braucht diese Struktur, also und das wäre vielleicht auch anders. Yeah, otherwise people don't understand what to do with you somehow. So they put a sticker on you so that they can understand, she's a woman. Oh, that's something we can understand. Okay. Or, she's a musician. Okay, so that's something we can understand. Aber eigentlich glaube ich, dass wir alle als Menschen, wir können nicht mit einem Sticker, das reicht nie. Also Blockflöten Queen ist vielleicht ein kleines Aspekt von meiner Persönlichkeit, aber natürlich ist das nicht die ganze, und es ist für mich auch nicht etwas, was ich selbst über mich selbst sagen würde oder so, weil das machen die anderen Leute schon, diese Schubladen kreieren.
0: Die Besprechung des Konzerts von Lucy Horsch im Mehldorfer Dom, die hören Sie also in der nächsten Ausgabe von Musikfest im Radio. Und damit Sie vielleicht darauf schon mal ein bisschen eingestimmt werden, habe ich hier noch Musik von ihr, von Corelli, das Concerto Grossi in G-Dur, Opus 6, Nummer 8, das Christmas Concerto, und zwar der fünfte Satz Allegro. Das Ganze mit dem Orchester des 18. Jahrhunderts, Orchestra of the 18th Century, in einer Aufnahme, die etwa 2 Jahre alt ist.

Und das war's. Musikfest im Radio, dritte Ausgabe. Und tschüss, sagt Michael Lupatsch. 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
3: Hallo aus Tauschers Plattenkiste, sagt der Alex. Wir beschäftigen uns ab jetzt musikalisch mit einer Pflanze, die Blüten hervorbringt. So sagt es das Lexikon. Ja, das Wort gibt es auch noch in anderer Bedeutung, auch in Redewendungen zum Beispiel. Die Blume. Und damit nun viel Spaß im ersten Teil der Blumenlieder aus meinem Archiv.

wollen wir das ab nächsten Ersten mal probieren. Vielen Dank für die Blumen. Vielen Dank, wie lieb von dir.

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Ja, der so schöne Refrain war einst Titellied der deutschen Fassung der Zeichentrickserie Tom und Jerry. Udo Jürgens im Jahr 1981. Vielen Dank für die Blumen. Und all das, was da passiert ist, das ein oder andere hat man vielleicht ja auch schon mal selbst erlebt im Leben. Die Weisheiten von Udo Jürgens. Vielen Dank für die Blumen. Also, es wird ein Blumenstrauß bunter Melodien bei uns werden, wie man früher so schön zu sagen pflegte. Aber in diesen Folgen geht es dann nur um die Blume als abstrakter Begriff. Lieder über zum Beispiel die Rosen haben wir separat und da auch nicht zu wenig. Vielen Dank für die Blumen werden wir später noch in einer anderen Version hören und haben jetzt noch einen anderen Dank für die Blumen aus der ehemaligen DDR. Und diese Aufnahme liegt 20 Jahre vor der eben gehörten.

Ja, was soll sie nur mit den Blumen? Sie hätte eben lieber den Versender der Blumen in ihren Armen als nur die Pflanzen. Helga Brauer, danke für die Blumen, aufgenommen im Jahr 1961. Das folgende Lied ist im Ursprung schon viele, viele Jahrzehnte alt, um nicht zu sagen ein Jahrhundert etwa. Stammt aus der Feder des Komponisten Hans Karste. Die Comedian Harmonist, sie hatten es gesungen, es wurde gespielt von Orchestern, zum Beispiel von dem von Benny DeVille. Ich habe es mal aufgefrischt, bei mir in der Kiste hier gefunden, von Ulrich Tukor und seinen Rhythmus Boys, die jetzt hier ihrem Namen alle Ehre geben.

Ulrich Tukur und die Rhythmus Boys. Sie will nicht Blumen und nicht Schokolade. Na, was will sie überhaupt? Uns hier hören. Tauschers Plattenkiste, die Kultserie auf dieser Welle.

Blumen der Liebe. Vielleicht haben Sie diese Melodie schon einmal aus einer anderen Kehle gehört. Bei mir war es Harry Belafonte gewesen mit seinem Try to Remember. Ging sowas von unter die Haut, aber nicht weniger schön auch diese Stimme, die mehr als berührt. Nana Mouskouri im Jahr 1968, Blumen der Liebe, eben die deutsche Version von Try to Remember. Unser Thema in Variation wird eine Melodie sein, die Pete Seeger im Original sang und seitdem viele, viele andere, auch die eben gehörte Nana Mouskouri zum Beispiel. Joan Baez sang es auch auf Deutsch und die große Marlene Dietrich natürlich. Werden wir alles Stück für Stück auf dieser Blumenwiese hier abpflücken. Die erste Blume dieser Melodie, die ist von Katja Epstein.

wann wird man je verstehen? Fragten wir Jugendliche uns schon am Lagerfeuer, als wir dieses Lied vor vielen, vielen Jahrzehnten sangen und hörten. Eine wunderbare Melodie und ein Text, dem nichts mehr hinzuzufügen ist im Grunde, außer unsere instrumentale Schlussnummer. Ja, und diese musikalische Nuss, die knacken Sie ganz sicher gleich mit links.

War nicht so schwer, oder? Der Blumenwalzer natürlich aus dem Nussknacker von Peter Tschaikowski. Hier mal in einer sehr schönen, blumigen Aufnahme mit dem Orchester von Alfred Hause. Ich sage es nicht durch die Blume, sondern ganz direkt. Bleiben Sie auf diesem musikalischen Blumenbeet.

0: Wanderjahr.
1: Martin Mann, Strohblumen, das war im Jahr 1977 die deutsche Version von Glenn Campbells Sunflowers. Sonnenblumen wäre die korrekte Übersetzung gewesen. Aber ich habe jetzt hier Sonnenblumen aus Österreich, Peter Cornelius.

Peter Cornelius mit den Sonnenblumen. Die Sonnenblume strahlt in Wonne, als wäre selbst sie eine Sonne. Und zu erleuchten nur gemacht des grünen Pracht. Ja, und in diese grüne Pracht

Die Blumenwiese von Vroni Fischer auf der Wiese. Ein Stück Ostkult ist das hier bei uns. Wiederbelebt in Tauschers Plattenkiste, der Kultserie auf dieser Welle. Die Sendung, die auch die Freunde des A-Cappella-Gesangs beglückt.

0: schönste Blumentopf, der schönste auf der Welt. Drum gieß mir meinen Blumentopf, dass er sich lange hält. Bam,
1: bam. Das Karlsruher Männerquartett. Ich hab für dich einen Blumentopf bestellt. Ja, wenn Sie auf die Comedian Harmonists warten, etwas Geduld. Die müssen noch ihre Blumenbestellung aufgeben. Ich freue mich nun, Ihnen einen ganz Großen der Bühne auf unserer Bühne der Erinnerungen präsentieren zu dürfen. Er war Schauspieler, Moderator. Er vertonte Hörspiele. Er sprach synchron, schrieb Bücher. Er war als Übersetzer tätig, leistete

0: auch Entwicklungshilfe in Nicaragua und er sang, wie jetzt, Dietmar Schönherr. Wünscht ihr was? Ja, war eine Fernsehsendung, die ihr lange moderierte. Und ich hoffe, es entspricht ihrem Wunsch, meine Damen und Herren, diese heutzutage im Radio kaum noch zu hörende Stimme einmal zu hören.
1: 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Und nur die goldene Blume Sehnsucht ist wie neu.

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Drei Blumen aus Papier. Dietmar Schönherr im Jahr 1968. Geboren in Innsbruck in Tirol im Jahr 1926. Er starb auf der spanischen Ferieninsel Ibiza im Jahr 2014, also im Alter von 88 gesegneten Jahren. Dietmar Schönherr war immer auch ein politischer Mensch. Sein Projekt in Mittelamerika, ich hatte es ja angesprochen, ein Beispiel dafür. Ein unbequemer Mahner, wie einst einmal geschrieben wurde.

Das große Wiener Rundfunkorchester unter der Leitung von Max Schönherr spielte an der Blumenuhr und die zeigt jetzt eine ganz kurze Verschnaufpause an.

0: einer Pause. Das Schöne und das Gute dieser Welt.
1: Wir pflücken sie weiter musikalisch, diese schönen Pflanzen, die uns Farbe und Geruch schenken. Die Blumen. Und damit nun viel Spaß, Blumenlieder aus meinem Archiv.

Asphaltblumen sterben jung. Roy Black im Jahr 1989. Er stand damals schon in den negativen Schlagzeilen teilweise. Und ich erinnere mich noch an ein Interview, das er gab im Frühstücksfernsehen von Sat.1, als er auch schon so ein wenig über diese Sorgen sprach, aber doch diese Sorgen immer mit diesem süßen Lächeln davon blies. Ja, dieses Lied hat er dann auch präsentiert bei Wolf-Dieter Herrmann im Frühstücksfernsehen. So war eben damals noch Frühstücksfernsehen, im Privatfernsehen gab es ja noch lange keines im Öffentlich-Rechtlichen. Roy Black, ein Mann, der unheimlich viel arbeitete, verbissen am Erfolg, auch in jener Zeit, der es schwer hatte in dieser Zeit. Kein Vergleich zu den Shows, die er rund 20 Jahre zuvor auf der Bühne präsentierte.

Blumen aus Eis, Ina Martell, 1968 in der damaligen DDR. Im Alter von Mitte 20 sagen sie das. Über den Kinderchor des Berliner Rundfunks und auch die junge Talentebewegung in dieser Zeit kam die gelernte Laborantin zum Radio. Und 3 Jahre vor dieser Aufnahme sang sie die Coverversion des Peggy March Siegertitels. Sie kennen das vielleicht. Mit 17 hat man noch Träume, hat sie auch gesungen, eben die Ina Martell. Damals im DDR-Rundfunk produziert. Parallel erschien das Lied auch auf Platte beim Label Amiga. Und ab dann war Ina Martell ein gern gesehener Gast in den Fernsehunterhaltungssendungen. Und später stand sie auch in Rostock am Theater auf der Bühne. Sie tourte mit Heut geht es an Bord, einem maritim ausgerichteten Programm durch die DDR. Aber Neuaufnahmen gab es ab dann weniger. Und bei uns kommen jetzt nochmal Blumen aus Eis aus der damaligen DDR, aber im ganz anderen musikalischen Gewand. Tauschers Plattenkiste, die Kultserie auf dieser Welle mit dem gepflegten Kontrast.

0: Karat, Blumen aus Eis. Und damit ist es Zeit für eine weitere Version unseres Friedensliedes in Variation. Es wird nun im Duett gesungen von Udo Lindenberg und der Sängerin, die es auch gleich auf Russisch ankündigen wird, Zhanna Vladimirovna Vichevskaya, 1944 in Moskau geboren, eine große Stimme der damaligen Sowjetunion. Sie sang oft patriotische Lieder, nach der politischen Wende in der Sowjetunion auch dann geistliche Lieder und schon zu Sowjetzeiten ging sie auf Tournee und so wurden ihre Platten in rund 40 Ländern verkauft, von Rumänien über das damalige Jugoslawien bis nach Finnland. Zhanna hat nun das Wort, also прошу вас.
1: А сейчас мы с Удо Линдербергом споем для вас песню популярную антивоенную песню Пита Сигера «Где все цветы?»

Udo Lindenberg gemeinsam mit Zhanna Wladimirowna Bichevskaya auf einer Bühne ist heute so nicht mehr vorstellbar. Dabei ist dieses Lied doch so dringend zu spielen, vor allem auch in Russland. Sag mir, wo die Blumen sind. Ja, und diese Blume hier, die steht für den Frieden. Ein Gruß

Edward Simoni mit der Lotusblume. Und ich suche weiter nach Blumen für einen neuen musikalischen Blumenstrauß. Ganz verschiedene Gewächse, aber jede für sich schön, melodisch und nostalgisch. Gleiche Stelle, gleiche Welle, auf alle Fälle. Denn ciao, sagt der Alex, und wie immer, auf Weiterhören.

0: Einen wunderschönen guten Tag, meine Damen und Herren, aus dem Außenstudio in Ratzeburg. Mein Name ist Conny Hoffmann, ich werde Sie wieder durch die Sendung führen. Ja, und ich habe mir auch einen Gast geholt. Hallo, Herr Kraha.
1: Ja, hallo, Frau Hoffmann.
0: Wie geht's Ihnen?
1: Ja, sehr gut, ja.
0: Doch, ja, Sie strahlen wieder. Das ist immer eine Freude, Ihnen.
1: Kommt mir vor, als ob wir gestern zusammengesessen hätten. Nein. Aber es ist auch schon wieder vier Wochen her.
0: Das war vorgestern. Vielmehr letzte Woche Sonntag war
1: genau,
0: das.
1: Da haben wir uns gesehen.
0: Ansonsten hier im Studio war es 4 Wochen.
1: Ja,
0: genau. Aber als erstes muss ich mich mal... Ich habe nämlich am Sonntag was vergessen. Mhm. Ich hatte einen Co-Moderator auf dem Platz.
1: Ah ja?
0: Mhm. Und er hat gesabbelt und gesabbelt und gesabbelt und ich habe dem Mann mir richtig Dankeschön gesagt. Das möchte ich auf diesem Wege machen. Fabian, du warst gut. Bitte nochmal, bei der nächsten Sendung bist du wieder, bei der nächsten Live-Sendung bist du dann wieder dabei. Wir machen dann erstmal Musik.

0: So, jetzt zu uns beiden.
1: Gern.
0: War ja einiges los hier in Ratzeburg.
1: Ja, ne? Ja. Man kann jetzt nicht behaupten, dass nicht für Jung und Alt und für alle irgendwie etwas mal geboten wird. Also gerade das letzte Wochenende war toll, war wirklich toll.
0: Ach, das war eigentlich...
1: Na?
0: Ja, das war eigentlich gar nicht so mein erstes gewesen.
1: Ach so.
0: Wollte ich ganz zum Schluss eigentlich auch.
1: Gut, aber was ist denn Ihr Top-Thema?
0: Ach, was wieder... Wir haben viele Top-Themen.
1: Ja, aber was toll gewesen ist.
0: Was toll gewesen ist natürlich der Spielmannszug.
1: Ja, genau.
0: Wir waren ja eigentlich so, was so toll war.
1: Mhm.
0: Ne? Ich meine, das letzte Wochenende war ja toll. Reden wir nicht drüber. Aber wir haben ja noch ein paar andere Sachen, die toll waren. Schwimmbad hat aufgemacht. Juhu.
1: Ja. Eine schwere Geburt. Im letzten Jahr konnten wir nicht öffnen. Das heißt also mit einem Jahr Verspätung. Und mit dann auch wiederum Verzögerung in diesem Jahr nochmal um einen Monat. Also diese heiße Hitzewelle, die wir hatten, konnten wir dort nicht abarbeiten oder abfeiern. Aber jetzt zum Wochenende wird das Wetter ja gut.
0: Mhm.
1: Und das Naturbad ist geöffnet jetzt mit neuen Öffnungszeiten zwischen 11 und 20 Uhr. Ab 19.30 Uhr ist Badeschluss und auch der Kiosk schließt um 19.30 Uhr.
0: Okay.
1: Aber ich darf schon mal ankündigen, am 11. will Herr Butz ein kleines Konzert geben, nach den Schwimmzeiten, mhm. 19.30 Uhr, 20 Uhr.
0: Okay.
1: Ein Kleinkünstler hat da bis 22 Uhr Zeit und das wird dort dann stattfinden.
0: Okay.
1: Aber es muss sichergestellt sein und das wird Jens Butz auch machen, dass in der Zeit dann eben nicht mehr gebadet wird.
0: Mhm. Jetzt war ja von der eigentlichen Eröffnung ein Monat Zeit.
1: Ja.
0: Und man ist ja versunken
1: in
0: diesem Schlick. Was ist denn jetzt daran gemacht worden?
1: Also es wurde Sediment ausgetauscht und Sand eingebaut.
0: Okay.
1: Und dann einige Tage sich setzen lassen.
0: Mhm.
1: Und dann wurde wieder getestet.
0: Okay.
1: Und es war dann so fest, dass man dann den gesamten Strand öffnen konnte.
0: Also glücklicherweise, unsere Kinder sind froh. Die haben ja jetzt heute ihren zweiten, vielmehr, die haben ja die
1: Ferien
0: erste
1: jetzt,
0: Woche.
1: Ne? Genau.
0: Jetzt, ne?
1: Mhm.
0: Genau. Ja, ich finde es klasse. Ich finde prima, sieht auch toll aus. Dann war gestern oder am Sonntag, weiß ich nicht, wann ich das gelesen habe, Badestelle nur bis 18 Uhr geöffnet.
1: Ja.
0: Oh Gott, was man da alles dann liest. Also manchmal kam mir dann doch schon die Galle hoch. Sie, Herr Bürgermeister, sind schuld.
1: Ja, natürlich. Also prinzipiell bin ich an allen schuld. Das ist auch okay. Ich bin fast 2 Meter groß, habe breite Schultern und ein ordentliches Gewicht. Aber das ist natürlich alles ein wenig schwierig. Wir sind ja froh, dass wir die baulichen Hindernisse mhm. überwinden konnten und auch, dass wir das personelle Problem lösen konnten.
0: Gut.
1: Mit Hilfe der Deutschen Lebensrettungsgesellschaft. Also wir haben jetzt einen Einschichtbetrieb organisieren können.
0: Okay.
1: So, und mit der DLRG war eben vereinbart zwischen 10 und 18 Uhr im Einschichtbetrieb. Man muss ja auch eben sagen, dass die Mitstreiterinnen und Mitstreiter bei der DLRG das größtenteils ja ehrenamtlich machen. Und die wollen ja dann auch irgendwann mal einen freien Moment haben.
0: Und so viele
1: haben.
0: ehrenamtliche Leute sind ja da gar nicht, dass sie diesen langen Betrieb...
1: Und deshalb hat mir gesagt 18 Uhr. Mhm. So, und dann gab es dann, sag ich mal, die ersten Rückmeldungen derjenigen, die um 18 Uhr dann das Bad verlassen mussten. Das führte dann eben nicht nur zu diesem, ich sag mal, Shitstorm auf Facebook, sondern auch zum Nachdenken bei uns und bei der DLRG. Und dann haben wir entschieden, dass, sag ich mal, von nun an geöffnet ist zwischen 11 und 20 Uhr, also 9 Stunden geöffnet ist, wobei eben um 19.30 Uhr dann Schluss ist.
0: Okay, ja? Dass die
1: also dann
0: langsam einpacken und hin und
1: genau.
0: her.
1: Genau, und um 20 okay. Uhr muss abgeschlossen sein.
0: Mhm.
1: Der Unterschied ist eben, und das muss man einfach wissen, also es wird das Naturbad ist praktisch wie ein Freibad zu sehen, nur eben mit Seewasser.
0: Mhm.
1: So, und das ist als Naturbad genauso wie das Luisenbad in Mölln oder die 3 Flussfreibäder in Lübeck, also Mali, Falkenwiese und Kleiner See. Einschichtbetrieb.
0: Mhm.
1: Also wir, wir können nicht mehr öffnen als eben diese 9 Stunden. So, und dann haben wir gesagt, okay, wir nehmen das, was möglich ist und in Absprache mit der DLRG leistbar ist, bis 20 Uhr. Mhm. So, und es wird weiterhin auch Leute geben, auch ich habe vorhin noch mal auf Facebook geguckt, da gibt es dann Leute, die sagen, ja Mensch, das ist doch zumindest ein Kompromiss, kann man anerkennen. Andere, sag ich mal, schimpfen jetzt weiter. Ich habe angeboten, alle können mit mir ins Gespräch kommen. Das Rathaus hat keine verschlossenen Türen. Mhm. Auf Facebook werde ich mich an einer Diskussion nicht beteiligen, weil das ist ein heilloses Durcheinander. Viele Menschen sind motiviert, sich dort im Grunde genommen auszukotzen, um das mal so deutlich zu sagen. Dann hilft es wenig, wenn man dort versucht zu erklären, weil so viel Platz bietet dieses Forum eben nicht. Und
0: selbst diese Worte, die Sie dann da schreiben, werden Ihnen um den Hals umgedreht.
1: Ja. Also, und insofern, da bitte ich einfach um Verständnis. Alle Beteiligten haben hart daran gearbeitet, dass wir das erreicht haben, was wir jetzt haben. Es ist ein großes Angebot, und wer, sage ich mal, nach 20 Uhr noch das Verlangen hat, schwimmen zu gehen, wir haben ja noch andere Badestellen am Ratzeburger See. Richtig. Und am großen Küchensee.
0: Richtig. Mir ist auch aufgefallen, dass sich viele über die Security aufgeregt haben.
1: Ja, man kann sich drüber aufregen, aber auch das ist so eine Sache. Wenn die Security, die arbeitet ja auf Anweisung. Mhm. Das sind ja selbst, die machen ja die Regeln nicht, sondern die werden dafür bezahlt, darauf zu achten, dass die Regeln eingehalten werden.
0: Und keine Regeln, Fahrräder, nicht rauchen.
1: Genau, steht alles im Aushangkasten, mhm. Die Baderegeln, wie sie es in jedem Schwimmbad gibt. Mhm. Das ist nichts Neues. Rauchen ist verboten, Alkohol ist verboten, Fahrradfahren ist verboten. Fotografieren ist verboten.
0: Was ich sehr gut finde.
1: Ja, also es gibt ein Regelwerk. So, und normal ist es so, dass der gesellschaftliche Konsens eigentlich ausreichend sein soll, dass man Regeln akzeptiert. Hm. So, und wenn man das nicht möchte, dann darf man da nicht hingehen.
0: Okay.
1: Aber die Regeln brechen ist nicht die Option. Und wenn dann die Security oder der Service-Dienst, oder wie man es auch immer freundlich nennen will, darauf aufmerksam macht, dann müssen die inhaltlich bestimmt sein. Und die werden nicht das ausdiskutieren, weil sie gar keine Befugnis haben, die Regeln zu ändern. Hm. Also insofern ein inhaltlich bestimmtes Ansprechen, das muss dann ausreichen. Hm. Und wenn dem nicht gefolgt wird oder dann angefangen wird, mit dem Sicherheitspersonal zu diskutieren, das kann nicht enden in einem demokratischen Prozess. Die müssen das umsetzen, und dann werden sie deutlicher in ihrer Wortwahl. Hm. Und das mag man dann als frech empfinden. Aber ich kenne viele Menschen aus Westfalen. Die liebe ich, die Leute, weil die sprechen kurze Hauptsätze.
0: Richtig.
1: Und dann weiß man, was los ist.
0: So. Und ich muss auch ganz ehrlich sagen, ich glaube, es gibt in Deutschland nur noch ganz, ganz, ganz wenig Schwimmbäder, Seebadeanstalten und so weiter und so fort, die kein Security haben.
1: Ja.
0: Ne?
1: Ja.
0: Wir machen erstmal eine Pause. Wenn's

0: Ja, die Musik ist vorbei. Schloss Wiese haben wir jetzt mal abgeschlossen, weil ich denke mir mal einfach, man kann so viele Sachen ändern, aber dann würde es immer auf den Bürger zurückgehen. Und das ist ja auch nicht die Sache, die wir wollen. Weil die Kosten, die einfach entstehen für einen Schwimmmeister, der täglich da ist, das ist Wahnsinn.
1: Ja, es ist viel und ich bin mir sicher, dass im Rathaus auch noch mal, wenn dann die Saison vorbei ist,
0: Ja.
1: auch das noch mal zum Thema wird, wie man mit der Situation
0: Ja.
1: umgeht, wie man das bewertet, ob man sag ich mal, andere Entscheidungen trifft. Das muss man einfach mal abwarten. Aber jetzt sind wir erstmal froh, dass es läuft. Und das
0: Richtig.
1: Wetter ist gut
0: Ja.
1: und das wird dann auch
0: Heute ist noch ein
1: angenommen.
0: bisschen isselig, und
1: Ja,
0: aber
1: das
0: könnte ja
1: Wochenende so
0: wieder,
1: kommt.
0: da brauchen wir gar nicht drüber reden. Ja. Ach, dann hatten wir in der Schweriner Straße so ein tolles Teil, ne? Ist das Schweriner Straße noch da oben?
1: Ja, Sie meinen
0: Ja.
1: die Kilometer-30-Schilder? Ja, das war auch wirklich schön.
0: Ja,
1: Aber
0: 30.
1: 30.
0: Da haben die sich alle also auch wieder in den sozialen Medien.
1: Ja, das ist der Platz, wo man sich, ich benutze das Wort nochmal, auskotzen kann. Das ist auch in Ordnung. Und vielleicht braucht man auch so ein Medium, um sich dann gut zu fühlen. Ich lese das hin und wieder und merke das dann auch. Aber an der Stelle muss ich einfach sagen, auch wenn es nicht so aussieht, aber dort befinden wir uns auf der Bundesstraße und zwar rechtlich außerhalb einer geschlossenen Ortschaft. Und damit ist dort der Landesbetrieb für Straßenbau und Verkehr für jede Baumaßnahme zuständig. Und für alle Geschwindigkeitsanordnungen ist der Kreisherzogtum Lauenburg zuständig. Also die Stadt Ratzeburg hat da überhaupt gar nichts am Hut. Das
0: Okay.
1: Einzige, was angezettelt wurde durch die Stadtpolitik, der Seniorenbeirat wünscht sich ja schon seit vielen, vielen Jahren dort eine gesicherte Fußgängerquerung, also ein Zebrastreifen. Und das wurde auch vom Kreisherzogtum Lauenburg anerkannt und es gibt eine verkehrsrechtliche Anordnung zur Einrichtung eines Zebrastreifens. Und mit diesem Zebrastreifen muss dann auch der Autoverkehr abgebremst werden auf 30 km/h. So, und jetzt kommt ja dann auch wieder das, was man hin und wieder mal als Schilder bezeichnet. Diese verkehrsrechtliche Anordnung ist schon vor 1,5 Jahren ausgestellt worden und
0: Für den Zebrastreifen.
1: für den Zebrastreifen und für die Kilometer-30-Schilder. Und der Landesbetrieb hat jetzt angefangen umzusetzen, aber nicht erst den Zebrastreifen gebaut, sondern die Schilder aufgestellt. Und die Schilder alleine machen gar keinen Sinn. Und da haben sich die Leute mit Recht dann auch gefragt, was soll denn das?
0: Okay.
1: Und dann hat der Landesbetrieb reagiert und die Straßenschilder zur Seite gedreht, sodass man sie nicht sehen kann. Und die haben jetzt erstmal verkehrsrechtlich gar keine Bedeutung. Also es gilt dort weiterhin Kilometer 50, auch wenn das eine oder andere Navigationsgerät eines Autos schon auf 30 programmiert ist. Aber auch dort gilt, wie überall im Straßenverkehr, nur das, was eben vor Ort
0: Sichtbar ist.
1: sichtbar ist, gilt. Also nicht das Navi von meinem PKW, sondern das, was ich visuell sehe. Also lieber vor Ort gucken und dann mit Führerscheinkenntnissen eben fahren.
0: Ja, jetzt haben, also meines Erachtens, haben die aber einen Fehler gemacht. Warum haben sie keine blaue Mülltüte drum
1: Hätte
0: gemacht?
1: man auch machen
0: Ne?
1: können,
0: Hätte man machen
1: aber
0: sollen.
1: auch das ist wiederum eine Angelegenheit, da mische ich mich nicht ein und ich
0: Ist
1: bin auch
0: auch
1: nicht
0: richtig
1: der
0: so, Gott im
1: Oberkritiker.
0: Himmel.
1: Der Landesbetrieb für Straßenbau und Verkehr weiß, was er zu tun hat und Verantwortung muss da getragen werden, wo sie
0: Aber auch
1: anfällt.
0: das ging dann wieder ins Netz.
1: Ja, klar.
0: Ja.
1: Im Zweifel ist der Bürgermeister schuld, das weiß ich schon.
0: Haben wir ja eben
1: Ja,
0: drüber
1: genau.
0: gesprochen. Badestelle sind Sie
1: Ja.
0: schuld, also überhaupt gar kein Problem. Die Öffnungszeiten sind Sie schuld. Jetzt die Tempo 30 sind Sie schuld.
1: Nein, nein. Aber wir finden ja Lösungen. Und deshalb bin ich gar nicht so pessimistisch, ne? Also ich nehme dann auch die Kritiker zur Kenntnis, ne? Natürlich nehme ich das wahr. Und wir handeln ja auch, oder fangen jedenfalls dann nochmal das an, wenn wir sowas hören. Könnte es sein, dass wir tatsächlich auch einen Fehler gemacht haben oder andere einen Fehler gemacht haben. Man muss dem Gegenüber ja immer auch zugestehen, dass er das bessere Argument hat. Also insofern bin ich dann ja auch bereit, dann, wenn es richtige Argumente sind, darauf einzugehen. Aber dieses Geschimpfe und dieses Pauschale, was dort immer steht, wer alles Versager ist oder so, ne? Das ist ja.
0: Und wir leben in einer Beamtenstadt. Und da ist das eben halt so.
1: Ja, und armes Deutschland.
0: Ja, armes Deutschland. Außerdem gibt es noch ganz viele andere Städte, wo auch freie Wohnungen sind.
1: Ja. Und wir schaffen uns selbst ab. Ja, alles klar. Nein, wir immer noch positiv nach vorne gucken.
0: Mach ich sowieso.
1: Das, sonst.
0: Ich finde es einfach nur immer so herrlich, wie sich die Menschen dann darüber aufregen, anstatt einfach mal in der Stadt anzurufen, was ist das?
1: Ja.
0: Warum?
1: Ja.
0: Dann gibt man eine Antwort, ist nicht unser Ding, wird vom Land gemacht.
1: Ja.
0: So. Und dann ist es doch, aber einfach nur, weil ich...
1: Ja, aber es ist
0: dumme Wort sagen wollte ich jetzt nicht.
1: Aber es ist auch die moderne Welt, also die Eckkneipe von heute ist eben auch mal Facebook oder andere sozusagen. Eben, genau. Und irgendwo müssen die Leute auch mal ihren Dampf loswerden, das kann ich alles verstehen.
0: Ja.
1: Und ich nehme es auch nicht ganz so tragisch, weil es eben auf Facebook ist, weil ich ja weiß, dass man dort meint, man kann dort immer vom Leder ziehen, aber mir wäre es viel lieber, wenn die Leute tatsächlich dann im Rathaus anrufen. Wir haben auch auf der Internetseite einen Mängelmelder. Man kann auch ganz normal ein E-Mail schreiben an bürgermeister@ratzeburg.de oder stadt@ratzeburg.de oder info@ratzeburg.de. Ich glaube, ich weiß nicht, wie viele Adressen wir haben, um Kontakt mit uns aufzunehmen. Und wir sind ja, sag ich mal, wir können ja zuhören und können dann ja auch miteinander reden.
0: Aber dann darf man sie ja nicht so persönlich beleidigen.
1: Nein. Ich finde, man sollte auch gerne bei aller Kritik freundlich miteinander umgehen.
0: Dankeschön. Ja, respektvoll, freundlich und schon klappt das alles. Ja. Und jetzt klappt erstmal die Musik.

0: So, die 30, Tempo 30 Irritation haben wir dann auch geklärt. Ja. Wir klären vieles heute,
1: ja,
0: ne?
1: Ja, kann man, ja.
0: Boah, passt ja.
1: Wir
0: richtig.
1: Reden ja miteinander.
0: Ja, und das auch noch respektvoll.
1: Na?
0: Ja. 150 Jahre Herzogtum Lauenburg.
1: Ja.
0: Feier ist ins Wasser gefallen? Nein, Feier ist wegen Hitze
1: wegen
0: abgesagt
1: Hitze,
0: worden.
1: Das war auch warm. Aber es war eine, hitzebedingt sind einige Gäste nicht da gewesen und merkte schon, dass in der beim Festgottesdienst in der Stadtkirche St. Petri einige Plätze frei geblieben sind und auch nachher, als die eigentliche Veranstaltung vom Kreis gewesen ist, in der alten Schalterhalle von der Kreissparkasse, war auch der ein oder andere Sitz noch leer geblieben, aber insgesamt war das eine würdige Notveranstaltung. Und das, also Notveranstaltung sage ich deshalb, weil der offizielle Teil eben gefeiert wurde, aber das Volksfest ist buchstäblich bei 35 Grad oder noch mehr im Ofen abgedampft. Ja, ja, nee, es war einfach, das war ja unerträglich warm.
0: Weiß ich. Ich war in Österreich zur Hochzeit meines Sohnes, da war es genauso heiß.
1: Ja.
0: Also
1: ja.
0: Wir haben auch alle.
1: Ja, nee, ist klar, aber ich fand es aber dann folgerichtig, dass dann auch die Veranstalter der Kreisverwaltung gesagt haben, wenn es so heiß ist, dann bauen wir keine Pagodenzelte auf und stellen den Bereich Umwelt- und Naturschutz vor, was sie tagtäglich dort für Aufgaben wahrnehmen, um die Bevölkerung zu informieren, weil bei der Hitze geht keiner auf den Markt und informiert sich, was macht denn so eine Kreisverwaltung.
0: Ja.
1: Also insofern war das richtig und der Landrat hat da richtig entschieden und wir anderen offiziellen Gäste, die bei der offiziellen Veranstaltung gewesen sind, ja, haben wir dann ein bisschen geschwitzt. Das macht auch nichts.
0: Schlips und Krawatte?
1: Nein, Marscherleichterung, weißes Hemd ohne Krawatte und trotzdem warm.
0: Ja, Glück gehabt.
1: Ja, ja, ja.
0: Jetzt ist ja diese Festivität für den Allgemeinbürger, tüdel ich jetzt mal so ein, verlegt worden auf Mai 27.
1: Ja. Ja, also.
0: Ich hab das gelesen, da war ich zurzeit gerade in Österreich, wo ich das gelesen habe. Sag, haben wir keine anderen Monate mehr nach dem Juli? Wir haben noch den August, September, Oktober, November.
1: Ja, wobei das weiß ich nicht, woran das liegt. Also man sollte ja schon eine möglichst warme Jahreszeit haben. Jetzt stehen die Sommerferien an, ob man das im September oder im Oktober noch hinbekommen hätte. Ich weiß jetzt ehrlich gesagt nicht, woran es liegt. Mag auch sein, dass der Marktplatz auch immer mal wieder dort mit anderen Veranstaltungen schon bespielt wird. Wenn man sich auf den Mai geeinigt hat, ich finde das erstmal als Lösung gut, dass man an dem Thema festhält. Die Bundespolizei hatte ja im letzten Jahr auch aufgrund von besonderen Einsätzen an den Außengrenzen auch ihren Tag der offenen Tür verlegen müssen. Der wird ja auch in diesen Tagen stattfinden, also wurde ja verlegt. Und dann hat man eben nicht 70 Jahre Bundespolizei, sondern 71. Dann ist man 71. Aber sie bleiben im Wort und führen diese Veranstaltung durch und der Kreis eben auch. Also ich finde das jetzt okay.
0: Bundespolizei ist ein ganz gutes Thema. Wann ist denn die Feierlichkeit?
1: Das kann ich Ihnen jetzt nicht sagen. Also
0: das konnte mir Frau Trebesius auch nicht sagen.
1: Ja, in der Milchauer Straße ist ein großes Transparent. Da wird oft darauf hingewiesen und geworben.
0: Werde ich doch mal da hochfahren müssen.
1: Ja, genau, am Kasernenzaun.
0: Ja, ja.
1: Ja, ja.
0: Gut, dann werde ich da mal hingucken und dann kann ich Ihnen, meinen lieben Zuhörern, nächstes Mal sagen, wann und wo und nicht, dass das schon vorbei ist.
1: Nee, das wird, glaube ich, im August sein.
0: Okay, die Feierlichkeit war schön. Otto von Bismarck hat runtergeguckt, habe ich gesehen. Ja.
1: KI macht es möglich.
0: KI macht es möglich, ja. Aber jetzt kommen wir zu einem anderen Sach. Spielmannshoch. Letztes Wochenende. Ja. 3 Tage Musik.
1: Ja.
0: Sie waren da.
1: Ja, ich war am.
0: Sie haben eine Rede gehalten.
1: Am Freitag zur Eröffnung und dann war ja dann das Eröffnungskonzert mit verschiedenen Spielmannszügen. Richtig beeindruckt war ich von der Freibeuter Mucke aus Lübeck und natürlich.
0: Also ich würde sagen, die waren Porno.
1: Ja, okay. und auch unsere Musiker aus Ratzeburg waren toll und es gab eine überraschende Verlobung. Da waren wir ja auch alle entzückt. Also das war schon großes Kino. Es hat Spaß gemacht.
0: Es hat Spaß gemacht.
1: Und sondern bin ich nicht auf dem Festplatz gewesen, aber am Sonntag konnte ich mir dann auch die Zeit nehmen und dieses Samstag große Platzkonzert. Ja, die waren überall.
0: Die waren überall, ne? Die waren in einem Amios, die waren im Schlosswiese.
1: In der Seebadanstalt. Ja, da habe ich sie auch gesehen. Da hatten wir ja um 10 Uhr geöffnet. Mhm. Und dann gab es 3 oder 4 Auftritte, die ich da auch verfolgt habe. Aber eben abends war ich dann mal nicht im Einsatz.
0: Sonntag waren sie dann wieder im Einsatz. Sonntag haben sie die wieder im Einsatz gewesen, auf dem Marktplatz, wo ja diese große Einmarschparade gewesen ist. Ne? Hat sie das eigentlich gestört, dass kein Ratzeboyer da war?
1: Also, also das ist aber so ein allgemeines Thema. Es ist immer schade, wenn solche großen Veranstaltungen stattfinden und sich Ehrenamtler mühen. Jetzt kann man sagen, das interessiert mich nicht oder ich mag die Musik nicht oder so. Aber man kann nicht sagen, dass es nicht, sag ich mal, Menschen gibt, die nach Besten versuchen, eine schöne Veranstaltung zu organisieren. Mhm. Und dann fände ich es schon auch gut, wenn mehr Ratzeburger Bürgerinnen, aber auch im Wesentlichen auch mehr Stadtvertreter der Stadt Ratzeburg
0: darauf auch mal anwesend sind. Darauf wollte ich dann gleich drauf zurückkommen.
1: Also das ist tatsächlich etwas, was mir immer wieder auffällt. Nun ist es nicht meine Aufgabe, da ständig drauf, drauf hinzuweisen. Aber es ist schon eben auffällig, dass von 28 Stadtvertretern eben, dann regelmäßig immer eher 8 zu treffen sind. Mhm. Das ist schade, aber das muss jeder eben selbst wissen. Ne?
0: So. Ich hatte ja mit einigen Zuschauern gesprochen, die kamen aus MacPom. Mhm. Es waren Gäste der Stadt Ratzeburg.
1: Genau.
0: Und die sind da gewesen und die fanden das toll.
1: Ja.
0: Und es ist ja nicht mehr so, dass ein Spielmannszug nur reine Marschmusik macht. So,
1: nee.
0: So wie früher. Wie,
1: nein.
0: Ne, wenn ich an die Zeit zurückdenke, wenn da die Vereine, Schützenvereine, und da wurde immer Marschmusik gespielt.
1: Ja, ja.
0: Ist ja gar nicht
1: nein,
0: mehr.
1: Heute wird man eher angesprochen wie, was weiß ich, wenn unser gemeinsamer Freund Armin Barlowski sagt, jetzt möchte ich mal endlich mal einen Marsch hören.
0: Ja.
1: Nein, dann wird er eher enttäuscht, weil es ist eher Unterhaltungsmusik aus dem Pop-Rock-Bereich.
0: Ja, ja. Ne?
1: Also die Toten Hosen mit an Tagen wie diesen wird genauso gespielt wie andere Pop-Stücke.
0: Ja, leider, ne? Meine Freundin Helene Fischer auch.
1: Ja.
0: Okay.
1: Ja. Aber das ist eben die andere Musik, die modernere Musik, die dann aber auch wiederum die Künstlerinnen und Künstler ja mehr interessiert. Mhm. Die möchten nicht den Radetzky-Marsch spielen, sondern die möchten eben etwas Poppiges haben. Mhm. Und gerade wenn man auf die Jugend zugeht, kann ich das auch gut nachvollziehen.
0: Ja, gut, aber die Jugend steht ja auf dieses Bum, Bum, Bum, Bum.
1: Ja.
0: Hatten wir aber auch.
1: Ja, war
0: oder?
1: Genug da. Ja, ja, klar.
0: Also.
1: Ja. Also ich fand das wirklich gut und bunt und man muss es auch mal so anerkennen. Das ist natürlich musikalische Erziehung, sag ich mal, für eine andere Bevölkerung.
0: Mhm.
1: Also es ist nicht das, was die Kreismusikschule anbietet mit Harfen und Piano und Bratsche und Violine. Es ist alles, natürlich hat alles seinen Platz und seine Wichtigkeit. Aber diese Spielmannszüge haben eine ganz wichtige Funktion auch in unserer Welt. Sie bietet Heimat für Menschen, die sich für diese Musik interessieren. Sie bieten Raum für gesellschaftliches Zusammenkommen, zum gemeinsamen Musizieren, zum gemeinsamen Feiern. Aber es gibt eben auch andere Anlässe, wo mal Trauermusik benötigt wird. Dann sind die auch da.
0: Ja.
1: Und es gibt kaum eine Veranstaltung in Ratzeburg, wo nicht die DLRG ist und der Spielmannszug. Also insofern, die leisten ganz viel für den gesellschaftlichen Zusammenhalt und deshalb bin ich total glücklich. Und man braucht sie nur anrufen und fragen, habt ihr Zeit? Wenn sie Zeit haben, sind sie da und sind da.
0: Die drehen so am Rad. Und selbst wenn sie keine Zeit haben, drehen die so am Rad, dass da irgendwelche sind, die Zeit haben.
1: Genau.
0: Ne? Ja, also das muss ich auch, also mir hat es sehr gut gefallen. Ich habe nachdem alle abgerutscht sind, mit ihnen gesprochen. Und danach habe ich mir ja noch mal Danny Wachholz geholt, den zweiten Vorsitzenden. Der hat geweint.
1: Ja, der war auch gerührt, meine Güte. Das war aber auch eine tolle Leistung. Ne? Es hat bestimmt nicht alles so funktioniert, wie ursprünglich mal angedacht und angekündigt. Aber das, was veranstaltet wurde, hat all diejenigen, die mit der Vorbereitung nichts zu tun hatten, einfach begeistert. Ne? Und dass da der ein oder andere und vielleicht auch Dani Wachholz selbst bei der einen oder anderen Sache enttäuscht gewesen ist, dass es vielleicht nicht so zur Umsetzung gekommen ist, wie die sich das mal ausgemalt haben. Mhm. Ja, das passiert, aber das, was am Ende gewesen ist, das waren glückliche Gesichter und ich habe auch Nachrichten von den anderen Spielmannszügen erhalten, die eine wunderbare Zeit in Ratzeburg hatten, sich dafür bedankt haben, dass sie hier teilhaben konnten. Also insgesamt glaube ich, auch da bewerten wir es positiv.
0: Ja, natürlich. Mhm. Immer. Mhm. Immer.
2: Oh. Hi Leute, ich stehe jetzt hier vor dem Gelben Rathaus, Freitagabend. Und mir ist gerade zu Ohren gekommen, der junge Mann, der vor mir steht, heißt Kevin. Und der gehört zu einer ganz tollen Gruppe. Ich glaube, er stellt sich selber immer mal vor.
3: Hi, liebe Leute, mein Name ist Kevin. Ich bin jetzt 30 Jahre alt und ich bin der musikalische Leiter von Lübecks Freibeutermucke.
2: Freibeutermucke, was muss ich mir darunter vorstellen?
3: Verrückt, wild, nicht immer im Takt. Aber einfach ein geiler Haufen.
2: Ein geiler Haufen. Ja, okay. Also so seht ihr auch aus. Ein geiler Haufen. Ihr macht ja die Mucke gleich hier und ihr seid eingeladen worden?
3: Wir sind eingeladen worden vom Ratzeburger Spielanzug, ja. Und wir sind tatsächlich sehr gerne hergekommen auf den Freitagabend, um auch einfach mit dabei zu sein bei der Party und bei dem großen Jubiläum.
2: Ja, ein großes Jubiläum. Ich freue mich, euch gleich zu hören. Ich danke dir, dass du dir die Zeit genommen hast. Kevin, wir hören uns gleich.
3: Wir hören uns. Dankeschön.
2: Okay, tschüss.

0: Die haben die ganzen tollen Sachen ja jetzt abgearbeitet schon.
1: Ja, genau. Und es steht ja jetzt auch in den Sommerwochen stehen auch einige Termine an. Ich habe jetzt nur das Datum nicht. Also dabei bin ich jetzt schlecht vorbereitet. Aber, aber trotzdem, die Ratzeburgerinnen und Ratzeburger können ja sonst auch mal einen Veranstaltungskalender gucken. Also wir erwarten ja noch die Filmpremiere Adams 8. Wir erwarten noch den Musiksommer im Kurpark, ja, die beiden Konzertabende. Und andere Veranstaltungen warten noch. Also man kann mit Fug und Recht sagen, in Ratzeburg ist viel los, viel mehr, als viele immer mal wieder sagen.
0: Richtig.
1: Und insofern, ich freue mich auf die nächsten Wochen. Selbst bin ich erst im September im Urlaub, weil ich eben dann auch diese vielen schönen Ereignisse dann auch erleben möchte.
0: Ich wollte dann im August so meinen Monat nehmen, wo ich dann sage, dann sehen wir uns 2 Monate nicht. Können Sie das aushalten?
1: Ich werde es überleben. Vielen Dank.
0: Ich kann nur noch mal sagen, im August, ich weiß gar nicht, ob es überhaupt noch Sitzplätze gibt oder viel mehr Plätze gibt für die Kinovorstellung.
1: Ich glaube, nein.
0: Das war ja, der erste Tag war ja innerhalb von kürzester Zeit aus gebucht und man will eben halt nicht so viele haben, zu viele Menschen, man muss ja auch dann diesen Schutz wieder, ne?
1: Ja, genau. Also ich sag mal, das Gelände bietet ja nur einen gewissen Platz. Aber die Kinogänger, die freuen sich dann ja auch. Ich glaube, es gibt ja auch noch mal die Premiere wieder für diesen
0: Nord-Nord-West.
1: Mhm. Genau, findet ja auch wieder im Kurpark statt. Also es ist einiges los.
0: Es ist einiges los in Ratzeburg.
1: Man Schützen, muss Bürger- und Schützenfest haben wir auch noch.
0: Mann. Ach ja, zweites Wochenende im August haben wir auch noch das Schützenfest und das Bürgerfest. Ja. Meine Güte.
1: Ja.
0: Hier ist was los.
1: Ja, ja.
0: Also unsere Bürgersteige werden nicht um 6 hochgeklappt. Nee. Voll und mal nicht so ausfallend werden hier, ne? Ich finde immer FB so. Finde ich immer so klasse. Ja. Ach ja.
1: Ja.
0: Ich bedanke mich, dass Sie da waren.
1: Vielen Dank. Schöne Sommerzeit.
0: Ja, werde ich haben. Sehen wir uns erst im Oktober wieder.
1: Ja, vielleicht Ende September.
0: Ja, da würde ich auch schwer hoffen. Kann ja wohl, dann kriege ich hier noch Entzugserscheinungen. Kann ja wohl nicht wahr sein.
1: Ja. Ich schicke Ihnen ein Foto.
0: Ja, machen Sie das. Liebe Zuhörer, ich bedanke mich. Ich bedanke mich bei Ihnen nochmal, Herr Graf.
1: Ja, vielen Dank.
0: Und mir bleibt gar nicht viel zu sagen, außer bleibt alle schön gesund.
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Dat Wetter für morgen, sonnum den 18. 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De wiederen Wetteraussichten. An Sündag giftet befehle Wolken, durchtrecken Schuhen und enkelte Gewitter, aber auch dröge Abschnitt und in Betten Sünn. Dat ward köhler as zuletzt, de Höchstwerten sind 18 bis 20 Grad. De Wind weit deels schwack, forken auch mortig, an de Küsten giftet auch frischen bit starken Wind mit stürmsche Böen und West bit Nord, auf den Orm sind an der Ostsee Sturmböen möglich.

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1: Verantwortlich für die nachfolgende Sendung ist Fritz Tölzner aus Travemünde. Kulturspezial, das Kulturmagazin aus dem Außenstudio Travemünde des offenen Kanals Lübeck. Nachfolgend hören Sie ein Interview von Kara Demel und Jutta Lange zum Thema Butenbrooks und Travemünde. Passend zu einer Veranstaltung, die am 21. Juli im Gesellschaftshaus in Travemünde stattfindet. Die gemeinsamen Veranstalter sind der gemeinnützige Verein zu Travemünde, das Seebadmuseum und das Butenbrookhaus. Die Fragen beantworten Barbara Eschenburg und Marie Limburg vom Butenbrookhaus.
2: Es geht um Toni, Thomas und das Meer. Das ist eine Veranstaltung Buddenbrooks und Travemünde, die am Dienstag, den 21.07.26 um 17 Uhr im Gesellschaftshaus Travemünde stattfindet. Warum hat Thomas Mann Travemünde erwähnt und nicht Lübeck?
3: Ja, das haben wir in diesem Jahr auch schon thematisiert. Wir waren schon in Bad Schwartau. Auch dieser Ort wird namentlich genannt, genau wie Travemünde. Ich glaube, trotzdem war vor allem den Lübeckern und Lübeckerinnen sofort klar, dass es hier um ihre Heimatstadt geht, als der Roman erschienen ist. Es war also gar nicht nötig, Lübeck zu nennen.
2: Und Sie kommen aus dem Buddenbrookhaus, aber die Buddenbrooks ist ja eine fiktive Familie, die gab es ja gar nicht. Warum haben Sie sich trotzdem Buddenbrookhaus genannt? Ich meine, es ist klar, es ist ein weltberühmter Roman, 1901 erschienen, deutschsprachlich. Thomas Mann hat den Literaturnobelpreis bekommen 1929, hat bis heute Bedeutung. Aber warum nennen Sie sich Buddenbrookhaus?
3: Das hieß es tatsächlich schon lange, das Buddenbrookhaus. Es wurde von den Leuten schon so genannt, quasi so getauft, weil eben natürlich eine Haupthandlung einfach in diesem Haus spielt in Buddenbrooks. Und das war einfach so präsent, dass es diesen Namen verliehen bekommen hat. Dazu gibt es auch eine andere Geschichte. Die Nazis haben später versucht, das Haus umzubenennen. Und das hat sich nicht durchgesetzt, weil dieser Name, Buddenbrookhaus, war einfach so festgesetzt schon in den Köpfen der Leute. Also das war irgendwie klar, dass man sich dann so nennt, auch als Museum. Und wir sind ja auch ein Literaturhaus. Es passt also umso besser.
2: Und das steht in der Mengstraße. Das ist aber jetzt nicht mehr geöffnet?
3: Ich wollte dazu noch ergänzen, im Roman heißt es nämlich das Haus in der Mengstraße. Ah. Also da heißt es gar nicht das Buddenbrookhaus, wie wir es heute nennen und kennen. Da heißt es das Haus in der Mengstraße. Ja, das Haus steht noch in der Mengstraße, befindet sich gerade im Umbau. Wir haben Buddenbrooks am Markt noch in Lübeck, unseren Shop und Infocenter, in dem man uns noch weiter besuchen und besichtigen kann und sind eben mit Veranstaltungen in ganz Lübeck und Umgebung jetzt zu finden zu Buddenbrooks in diesem Jahr, zu dem Jubiläum. 125 Jahre feiern wir dieses Jahr.
2: 125 Jahre. Und was meinen Sie, hat dieser Roman für die heutige Zeit noch Bedeutung, auch für die jugendlichen Leute, also für die jungen Leute? Da wird Familie angesprochen, da sind drei Geschwisterkinder, die sich nicht so können, der Gute, der Schlechte, die Frau, die zum Schluss noch überlebt. Wie kann man das in die heutige Zeit transportieren, dass man ein bisschen auch für junge Leute, das nicht immer so aus der Schule, wir müssen das lesen, sondern warum sollten wir es lesen?
3: Also ich glaube, Sie haben es gerade angesprochen, die familiären Strukturen, die sind natürlich drin und daran leben wir auch heutzutage immer noch. Das heißt, auch junge Leute können sich ja zum Beispiel mit Geschwisterrivalitäten sehr gut identifizieren. Ich glaube, die Probleme, die dem zugrunde liegen, die sind immer noch ganz relevant. Wir machen es auch zum Thema unserer Ausstellung, die im Oktober eröffnen wird, Family Affairs. Also auch da geht es ganz dezidiert um das Thema Familie dann, was noch ein sehr heutiges ist. Ich möchte als Unterstützung nennen, natürlich behaupten wir, dass das ein aktueller Roman ist und das empfinden wir auch im Bundesbuchhaus so. Und doch merken wir auch in der Welt da draußen wird es so wahrgenommen. Also gerade gestern hielt unsere FSJlerin ihren Abschlussvortrag zum fehlenden Zukunftsoptimismus im Roman und stellte die These auf, dass ihre Generation das doch heute auch so geht. Und das, obwohl der Roman 125 Jahre alt ist. Auch haben wir Teil der Ausstellung Family Affairs Schülerinnen zu Meinungen befragt zu den Figuren aus Bundesbuchs, zu 5 an der Zahl. Und es sind ganz interessante Perspektiven in künstlerischen Projekten entstanden, die uns gezeigt haben, doch, es gibt durchaus noch Faktoren, Charaktereigenschaften, in denen sich Schülerinnen wiederfinden.
2: Travemünde wird auch als Sehnsuchtsort bezeichnet. Vielleicht können Sie uns da so ein paar Ideen geben, warum Sehnsuchtsort?
3: Also das ist natürlich auch mit Blick auf den Roman Buddenbrooks ganz deutlich, das Meer in Travemünde, das ist der Ort, wo man sich frei fühlen kann, wo man auch frei ist von den Belastungen der Familie, von all den Verpflichtungen, wo man einfach träumen kann, wo man vielleicht auch seine Liebe findet, seine Große, wer weiß. Also das ist ein freier Ort. Und dafür steht Travemünde ganz klar in Buddenbrooks. Das Plakat verspricht es ja schon, Thomas Toni und das Meer. Auch der Autor, der Schöpfer dieses Werkes, Thomas Mann, war dem Meer natürlich Zeit seines Lebens verbunden und auch darum wird es an dem Abend ein bisschen gehen.
2: Und Thomas Mann war ja sehr arbeitsam und strebsam. Trotzdem hat er das genossen, dass er hier dann sein konnte. Die Auszeiten waren ihm immer viel zu kurz. Wir haben das Glück, wir dürfen hier leben. Also insofern genießen wir das. Aber so als Auszeit kann man das verstehen, dass das immer ein bisschen zu kurz kam.
4: Können Sie uns ein paar Inspirationen geben zu den Orten, die in dem Roman auch immer wieder auftauchen, und zwar das Kurhaus Hotel mit dem Musikpavillon, der alte Leuchtturm, die Mole, die Vorderreihe 53.
3: Wir können ja mal mit dem Hotel anfangen. Wenn ich mich recht erinnere, ist da Hanno in seinen Ferienaufenthalten zu Gast und genießt es sehr. Also auch die Musik genießt er und er genießt es, dass er dort den ganzen Tag hat und eigentlich nichts machen muss. Und am Abend kriegt man einfach Essen serviert im Hotel, was auch noch besser schmeckt als zu Hause. Das wird explizit erwähnt. Und ja, da fühlt er sich wohl. Und er fühlt sich auch wohl, weil nicht alle da sind, die aus seiner Schule kommen. Zum Beispiel die Hageströms sind nicht da. Auch da kann er sich frei fühlen. Und ja, das ist eben ganz wichtig für Hanno. Und es wird auch erwähnt, dass er eben mehrmals diese Ferienaufenthalte hat. Das heißt, das ist Kurhaus. Wird dann auch regelmäßig besucht von den Buddenbrooks.
5: Vielleicht noch zwei Orten, die für Toni von Bedeutung sind. Die haben Sie jetzt gar nicht genannt. Auf den Steinen sitzt man ja hier, also auch das, der Sehnsuchtsort am Meer für Toni. Und das Haus des Lotsenkommandanten, dort trifft man doch die Leute, die man eigentlich in Travemünde gern hat und entgeht eben den Hageströms, die man nicht so gern hat.
2: Sie haben eben Hanno erwähnt. Hanno ist der Sohn von Thomas. Und was macht Hanno so? Ist der in die Geschäfte involviert oder er hat gesagt, Sie haben gerade gesagt, Gesellschaftshaus, er lässt sich gern bedienen, er genießt das schöne Leben. Er war, glaube ich, der Musik sehr zugetan.
3: Also von Leben genießen sieht man bei Hanno eigentlich nicht allzu viel, würden wir an der Stelle ergänzen. Er genießt doch die Ferien, ja, das schon, weil was ist denn das Schlimme, das ihn zu Hause wieder erwartet, ist die Schule. Also auch vom Geschäft können wir noch nicht reden, er geht ja im Roman noch in die Schule und das höchst ungern. Und auch in der Zukunft sieht er sich so gar nicht im Geschäft des Vaters. Sie haben die Musik schon angesprochen, das ist das Einzige eigentlich, für das ich Hanno überhaupt ein wenig begeistern kann oder naja, eigentlich sehr begeistern kann. Es hilft aber alles nichts. Der Typhus und der fehlende Lebenswille ereilt ihn, bevor es überhaupt ums Geschäft gehen kann.
2: Er stirbt mit 16. Habe ich das richtig in Erinnerung?
3: Ja, das ist richtig. Also er kann gar nicht so weit kommen, dass er wirklich Kaufmann wird. Und er will es auch nie. Das wird eigentlich auch ganz klar. Das ist eigentlich, würde er gerne die Musik zu seiner Sache machen. Und dazu hat er nicht die Möglichkeit.
2: Wenn man so von Familientraditionen spricht und Generationen, die ihre Geschäfte weitergeben, dann werden die Kinder schon quasi per Geburt darauf geeicht, das Geschäft zu übernehmen.
3: Er wird auch darauf geeicht, das schon, aber er entzieht sich dem konsequent. Also der Vater fragt etwa Namen von den Schiffen ab, die mit denen sie handeln oder so. Und da verweigert er immer die Antwort. Oder er ist so aufgeregt, dass er dann keine Antwort geben kann. Also er gibt einfach diesen Erben, der eigentlich sein soll, schon von Kind auf, nicht ab.
5: Aber Sie haben natürlich recht, es gibt ja die erwartenden Erben auch im Roman. Da sind wir nochmal eine Generation zurückgesprungen zu Thomas, dem Vater von Hanno. Von dem wird das als erster Sohn der Familie absolut erwartet. Und er erfüllt das auch eine Weile eigentlich ganz glücklich. Warum muss er denn eigentlich nach Travemünde auch zum Urlaub, aber auch ein bisschen zum gezwungenen Erholungsurlaub? Vom Arzt wird der nämlich schon verschrieben, so schlimm sind eigentlich seine Sorgen, die er für die Arbeit hat schon.
2: Kann man da wieder sagen, dass Arbeit krank machen kann? Also da haben wir wieder so ein aktuelles Thema. Wenn ich jetzt heute sage, Krankmeldung ab dem ersten Tag, was gerade durch die Presse ging, können wir doch einen aktuellen Bezug wieder schließen, oder?
5: Also ab dem ersten Tag bei Thomas, nein. Er steigt mit großem Interesse in den Kaufmannsberuf ein und hält das auch eine Weile durch, hält die Firma nicht nur am Laufen, sondern eigentlich sehr erfolgreich am Laufen. Und dann gibt es im Roman eben den großen Kippmoment, wo er nur noch versucht, mit Maskerade das aufrechtzuerhalten. Und da wäre eine Krankschreibung wahrscheinlich das Richtige gewesen. Wir werden über unser Buch sprechen an diesem Abend, Hoch alle tot, dass wir in diesem Jahr, das Bodenbuchhaus hat das veröffentlicht und stellt und beantwortet 101 Fragen zum Roman.
3: Ja. Wir wurden in diesem Fall tatsächlich vom Verlag gefragt, ob sowas nicht schön wäre. Die haben so eine Reihe, 101 Fragen zu. Und dann war die Idee, wir machen das mal zu Buddenbrooks. Und wir haben dann einfach zusammengetragen, welche Fragen interessieren uns denn? Was sind lustige, spannende, kuriose Dinge, die man immer schon mal wissen wollte über Buddenbrooks? Und die haben wir da versammelt und in einer kurzen und knappen Weise dargestellt, sodass sie, glaube ich, auch für ein sehr breites Publikum gut lesbar sind.
4: Ja, ich würde ganz gerne noch eine Frage zur Liebe stellen. Und zwar, Toni lernt ja hier in Travemünde ihre große Liebe kennen, Morten Schwarzkopf. Können Sie uns kurz erläutern, warum aus dieser großen Liebe nichts wird?
5: Ja, das tun wir mit eigenem Herzschmerz, wenn man an diese Geschichte denkt. Also Toni und Morten lernen sich ja hier kennen und verlieben sich ineinander und sind verlobt. Das ganze Übel ist aber, dass das eigentlich gar nicht geht. Morten ist nicht die richtige Gesellschaftsschicht, die sich die Buddenbrooks vorstellen für die Toni, für ihre Toni. Und das wird sehr deutlich gemacht. Sie wird dann aus Travemünde wieder zurück nach Lübeck geholt und muss Bendix Grünlich heiraten, den sie doch eigentlich ganz eklig findet.
3: Vielleicht kann man dabei noch ganz kurz erwähnen, dass wir ja auch in der Veranstaltung selbst haben wir auch eine Lesung von einer Schauspielerin aus dem Theater. Luisa Böse heißt sie. Und da wird es vielleicht auch um die Liebe in Travemünde gehen, um so viel schon mal vielleicht zu verraten. Ja. Das wird immer wieder, also unsere Unterhaltung werden immer unterbrochen von solchen Lesungen. Und da wird es auch um Travemünde, das Meer, die Liebe, die Sehnsucht gehen.
4: Ja, also dieser Bendix Grünlich ist mir auch noch aus meiner Schulzeit bekannt. Den fand auch ich ganz eklig. Der hatte also, glaube ich, rote Haare und Koteletten. Und ja, stellte sich ja nachher eigentlich auch als ja Hochstapler heraus. Also in zwei Ehen ist die Toni für mich eigentlich auch schon so ein bisschen eine tragische Figur, obwohl sie ja nachher wirklich auch sich durchkämpft.
5: Ja, sie ist keine dumme Gans mehr, wie sie dann am Ende selber sagt, nach zwei Ehen. Denn auch der zweite Ehemann, wissen wir, ist ja ein Unglück für sie und auch diese Ehe wird geschieden. Trotzdem entsteht immerhin eine Tochter in der ersten Ehe, Erika. Und weil Sie es vorhin so schön sagten, Toni ist nicht die Einzige, die am Ende übrig bleibt. Auch wenn unser Buch zwar Hoch alle tot heißt, gibt es doch ein paar Frauen, die am Ende noch übrig sind und den armen, verrückten Christian, über den wir heute noch gar nicht gesprochen haben, aber auch er wird bei der Veranstaltung einmal auftauchen.
2: Was ist jetzt so daraus zu sehen, dass die Frauen, die Stärke der Frauen sind eigentlich vor 100 Jahren, vor 125 Jahren ist sie schon mal rausgekommen. Und interessant ist auch mit zwei Ehen, also das ist eigentlich auch wieder auf die heutige Zeit übertragbar. Ich habe mir immer gedacht, was kann man auf die heutige Zeit übertragen? Oder zum Beispiel die Mitglieder einer Familie sind wie Kettenglieder. So, da kam mir der Gedanke, Kettenglied ist was Schönes, wenn man die Kette um Hals trägt. Oder es kann auch eine Belastung sein, wenn man die Kette quasi als schwere Kette auf den Schultern trägt. Wie ist es in dem Roman?
3: Ja, beides. Also wie Sie das auch gerade schon beschrieben haben. Ne? Also es gibt ja auch diesen Brief, den der Vater von Toni dann an sie schreibt, als sie sich mit Bendix Grünlich verloben soll. Und dann sagt er zu ihr, wir sind alle Glieder einer Kette. Du kannst nicht einfach selbst entscheiden, wen du heiratest, sondern du musst dich eben eingliedern in die Familie. Du musst einen Kaufmann heiraten, du musst einen ganz bestimmten Weg gehen. Und den geht's hier ja dann auch. Und trotzdem ist es für Toni auch, gerade für Toni, glaube ich, beides, weil sie auch so wahnsinnig stolz ist auf ihre Herkunft und es ihr auch ganz viel Halt gibt. Sie kehrt ja dann auch immer wieder ins Elternhaus zurück. Also es ist irgendwie eine doppelte Geschichte mit dieser Kette.
5: Eigentlich alle drei Hauptfiguren aus dieser Generation, also auch Christian und Thomas, stellen sich diese Fragen, wie sind Sie denn Glied dieser Kette, was müssen Sie dafür erfüllen? Christian sucht die Flucht ins Theater, in eine andere Welt, um diese Angelegenheit zu erkommen, also nicht ganz so pflichtbewusst wie seine Schwester Toni. Wir geben diese Fragen auch weiter. Wir entwickeln gerade Workshops für Schulklassen, die sich genau mit diesen Themen Pflicht und Neigung und was erwarten eigentlich die Eltern von uns auch heute noch beschäftigen.
2: Und wird dann die Auswertung, wird die vorgestellt dann in den Family Affairs in der Ausstellung oder wo können wir dann die Antworten lesen, die Sie gestellt haben?
5: Zum Teil auf jeden Fall werden diese Fragen beantwortet in der Ausstellung. Also es wird auf jeden Fall die Glieder einer Kette geben als großes, mächtiges Bildmotiv. Und es wird Ausstellungsräume zu Toni, Thomas und Christian geben, in denen dann einzelne dieser Fragen auch gestellt und beantwortet werden, teilweise auch von Besuchenden in Interaktionen.
2: In Interaktion, das heißt, es wird dann direkt vor Ort gemacht, wird das irgendwie aufgenommen und festgehalten oder ist der Besucher dann nur an dem Tag involviert?
5: Genau, die Besuchenden können vor Ort dann Dinge aufkleben, Zettelchen ausfüllen, wir wollen noch nicht zu viel verraten, nee, aber sie können sich beteiligen vor Ort, ja.
2: Aber ein bisschen neugierig machen, das ist natürlich nicht schlecht.
5: Das ist das Ziel.
2: Ist also nicht nur eine Ausstellung, man geht durch und holt sich das raus, was man denkt, sondern man kann selbst interaktiv mitgestalten quasi.
5: Ja, also wir geben manche Fragen, die der Roman an die Figuren stellt, an die Besuchenden weiter.
4: Findet man den Roman auch in den neuen Medien?
3: Ja, der Roman wurde natürlich mehrmals verfilmt schon und kam auch ins Kino. Die letzte Verfilmung ist von 2008. Es gab immer wieder Gerüchte, dass es neu verfilmt wird. Ich weiß aber gerade aktuell nicht, wie der Stand ist, muss ich sagen. Es wird immer wieder auch auf der Bühne performt. Das auch sogar dieses Jahr. Das ist auch wieder Stoff, auch für das Theater, auch für den Film.
4: Und gibt es irgendwie eine Entwicklung von der ersten Generation zur vierten Generation? Also der Johann, der Urgroßvater, der hat ja noch mit Elan das Ganze aufgebaut und dann kam die nächste Generation. Was hat sich von Generation zu Generation entwickelt? Was hat man vielleicht gewonnen? Was hat man verloren?
5: Also diese Frage in einem einstündigen Interview zu stellen, die beantwortet die Forschung ja seit zig von Jahren. Und so möchte ich vielleicht auch antworten. Es gibt nicht die eine Antwort, sondern es gibt viele Facetten und Themen, die man durch die Generation untersuchen kann. Also begonnen vielleicht mit der Religiosität, die abnimmt im Roman, mit dem Verhältnis zu Liebe und Ehe, natürlich zum Geschäft. Also was tut man eigentlich auf welche Art und Weise für die Firma? Und alles gipfelt, das war gestern Abend ja auch sehr schön, gipfelt eigentlich in Philosophie und Musik und trotzdem scheitert es irgendwie. Also die Themen, die da verfolgbar sind, sind vielfältig an ihrer Zahl.
3: Und was man, glaube ich, auch sagen kann, ist natürlich das Künstlerische stark zunimmt. Also man sich gerade die Figur Hanno am Ende anguckt, die ist dann noch ganz anders ausgeprägt als die ersten Generationen. Also vom bürgerlichen Kaufmannstum so ein bisschen in die ins Künstlertum, kann man, glaube ich, für den Roman schon sagen. Aber neben ganz vielen anderen Entwicklungen, wie du auch schon gesagt hast.
2: Aber das Künstlertum hat jetzt nicht das Geschäft kaputt gemacht, sondern es war eine Entwicklung durch die Zeit oder was war es? War es ein Versagen von Thomas zum Beispiel?
5: Die Frage dürfen Sie gerne im September nochmal stellen. Da gibt es die Thomas-Mann-Tagung, nämlich die sich genau diesem Thema der Ökonomie eigentlich widmet. Und da auch da gibt es, glaube ich, nicht die eine Antwort drauf, wie geht es eigentlich mit dem Geschäft aus und warum. Das liegt nicht mehr nur bei Hanno, schon gar nicht, weil er vorher stirbt. Das fängt eigentlich bei Thomas ja schon an. Und dass er schon das Gefühl hat, dass er da eigentlich nicht mehr hinterherkommt, obwohl er gerade das schönste Haus in der Fischstraße gekauft hat. Das beginnt also alles viel früher und wir sind sehr gespannt auf die Ergebnisse der Tagung. Vielleicht finden wir da auch noch ein oder zwei andere neue Lösungen.
2: Vielleicht können wir uns dann nachher ja nochmal treffen und wir werten so ein bisschen dann in einem Interview die Ergebnisse aus.
5: Sehr gerne.
2: Und Ihre 101 Fragen, die sind ja schon auch sehr zeitnah, sehr lustig und ich sage immer wieder, wenn ich an meinen Sohn denke, der ist jetzt 23, auch gerade wieder für die jungen Leute gemacht, weil das sind ja die Leser auch von morgen, wo die hören ja alles quasi über Audible und so weiter, über Spotify. Wie kamen Sie da drauf? Also haben Sie sich die ausgedacht oder kamen die Ihnen aus der Feder geschossen? So ließ es sich quasi.
5: Also die Idee schilderte Barbara ja vorhin schon für das Buch. Die Fragen waren tatsächlich erstmal Fragen, die wir gesammelt haben. Und wir kamen sehr schnell auf über 101 Fragen. Also wir könnten auch noch 202 draus machen. Und haben dann tatsächlich ein bisschen geclustert nach Themen. Was schien uns da am wichtigsten? Welche Themen müssen drin sein? Welche Figuren auch? Also der Roman, das teaser ich jetzt schon mal an, hat 420, über 420 Nebenfiguren. Und auch davon wollten wir natürlich einige irgendwie unterbringen. Also es war dann letztendlich, haben wir versucht, ein Best-of zu machen aus den Ideen, die wir hatten.
2: Die 420, die kam, glaube ich, auch in Ihren Fragen vor. Mhm. Ich habe auch kurz quer gelesen. Was hat die Zahl 420? Ich bin immer noch nicht wegen der 420 Figuren, weil es so viele Figuren sind.
3: Das sind ungewöhnlich viele Figuren. Das ist tatsächlich, das hat jemand mal gezählt. Ich glaube, es war Annette Eickröter, genau, vom Buntbrookhaus und hat genau diese 420 Zahl herausbekommen. Und das ist wirklich sehr erstaunlich, dass man überhaupt noch einen Überblick hat, obwohl es so viele Figuren sind, dass man trotzdem noch nicht die Orientierung verliert. Das finde ich immer wieder erstaunlich bei diesem Roman.
4: Gibt es in Travemünde literarische Spaziergänge, auch zu dem Thema Thomas Mann und die Buddenbrooks? Sind Sie da involviert?
5: Also wir selber führen die nicht durch, aber wir kennen das Konzept dafür, das machen unsere Vermittlerinnen. Ja, zum Beispiel benannte Annette Eickhölter hat das schon vor ein paar Jahren einmal gemacht und macht das jetzt wieder den Sommer über. Richtig, genau. Ja, also die werden regelmäßig stattfinden und man läuft dann durch Travemünde und kriegt ein bisschen was erzählt.
4: Also ich hatte mal vor Jahren die Möglichkeit, Weihnachten bei Buddenbrooks mitzuerleben. Da war das Buddenbrookhaus ja noch zugänglich. Und auch eine Fahrt von Lübeck nach Travemünde, wo es dann immer wieder ja, literarische Hinweise gab. Das war also auch sehr schön.
2: Wo du gerade Weihnachten erwähnst, Weihnachten war ja sehr wichtig. Also Traditionen spielen auch eine Rolle. Und das merke ich auch bei mir. Weihnachten ist mir das wichtigste Fest. Ostern zwar auch, aber Weihnachten toppt eigentlich alles. Wie ist das bei den Buddenbrooks?
3: Ja, Weihnachten ist ein ganz zentrales Fest. Es werden auch mehrere Weihnachtsfeste erwähnt, aber ich glaube, es gibt ein ganz berühmtes, das wurde auch bei Weihnachten bei Buddenbrooks bei uns immer gelesen. Das ist das Weihnachten, wo man Hanno begleitet quasi. Und das ist wirklich wundervoll geschildert, wie er sich auf die Geschenke freut. Man fühlt richtig mit ihm mit, aber so wie die meisten Dinge bei Buddenbrooks hat auch da schon so einen Kippmoment drin. Denn im Hintergrund schwelt schon, dass der Schwiegersohn von Toni, dass der gerade angeklagt ist, dass sie sich Sorgen machen. Es ist schon so ein bisschen gedämpft. Christian hätte fast Weihnachten vergessen. Und man merkt so, die Erwachsenen haben eigentlich schon nicht mehr diese festliche Freude. Das ist so ein bisschen aufgesetzt. Das war nämlich eigentlich der hier schon verstorbene Konsul, der das Weihnachtsfest immer so hochgehalten hat, der für die Tradition stand. Die Konsulin will das unbedingt aufrechterhalten. Und für die Kinder gelingt das auch noch ganz gut, aber bei den Erwachsenen merkt man schon, da bricht etwas. Und das wird auch Teil unserer Ausstellung sein, das Weihnachtsfest und dieses Thema und eben auch dieser Bruch, wenn ich das schon mal so ein bisschen anteasern darf. Ja.
2: Das ist Tradition, aber mit der Liebe zu Weihnachten, da kommt das nicht so raus, oder? Oder nur die Tradition wird da hochgehalten?
3: Ich würde sagen, die Liebe zu Weihnachten kommt bei Hanno durch. Und wir wissen auch, dass Thomas Mann selbst das Weihnachtsfest sehr geliebt hat und das hochgehalten hat. Aber bei den Erwachsenen merkt man eben, das ist eigentlich sehr oberflächlich, was da passiert.
2: Das ist heute
3: teilweise. Ja, das kann sein. Ja.
4: Können Sie vielleicht noch mal was sagen zu dem Thema, was heute ja auch sehr brisant ist, Mobilität? Also wie kommt man heute nach Travemünde und wie kamen die Buddenbrooks nach Travemünde?
5: Ja, sehr ähnlich und doch ganz anders. Es fühlte sich sehr ähnlich an mal wieder. Wir sind jetzt mit dem Bus angereist. Das funktioniert gut, wenn man von der Lübecker Altstadt reist, weil man sich eben den Weg zum Bahnhof spart. Wir haben noch einen sehr schönen Spaziergang, ein bisschen unfreiwillig. Das war meine schon durch den Kurpark gemacht. Aber ich kann es nur empfehlen, es war sehr schön. Da kann man den Kletterwald besichtigen. Man hätte aber auch an der Küste entlang laufen können. Man kann aber auch direkt vor die Tür fahren, haben wir jetzt festgestellt. Das werden wir nächstes Mal machen. Ja, man kann aber auch von Lübeck mit der Bahn reisen. Das geht, wenn man in der Nähe des Bahnhofs ist, sicher sehr viel schneller. Dann muss man halt noch mit dem Bus von der Altstadtinsel zum Bahnhof und dann hierher. Man kann aber auch, das habe ich neulich getan, mit dem Boot fahren von Lübeck nach Travemünde. Das dauert allerdings ein bisschen länger. Das dauert etwas über 2 Stunden und man muss die Zeiten eben gut abpassen. Die Buddenbrooks haben es noch ein bisschen anders gemacht. Die sind mit der Kutsche gefahren.
2: Wie lange hat die Fahrt dann gedauert mit der Kutsche?
3: Wird das in Buddenbrooks beschrieben? Ich bin mir gar nicht sicher. Also es wird auf jeden Fall gesagt, dass man immer geradeaus fahren muss. Das fand ich immer sehr lustig. Es ist ganz einfach nach Travemünde zu fahren. Man fährt einfach immer geradeaus. Das wird, glaube ich, gesagt. Aber ich glaube nicht, dass darüber was steht, wie lange es gedauert hat. Wüsste ich jetzt auch nicht, muss ich ehrlich sagen.
4: Ja, die Liebe zur Musik. Inwieweit wurde hier in Travemünde auch Konzerte gegeben? Inwieweit wurde daran teilgenommen?
3: Ja, ich glaube, es gibt diese Chormusik, oder? Die irgendwie immer was spielen. Das ist mehr so, das kommt so im Hintergrund vor. Ne? Ich glaube, auch in der Hallo-Passage. Und er findet das irgendwie schön, aber es ist jetzt nicht so sehr im Vordergrund, wenn ich das erinnere.
5: Also es wird nicht, es sind nicht so dezidiert gemacht wie sonst im Roman, wo man ja wirklich weiß, es wird Beethoven oder Wagner gespielt, sondern es funktioniert eigentlich mehr als kultureller Hintergrund.
2: Jetzt weiß ich nicht, ob wir diese Frage schon gestellt haben. Wir sind ja schon ein bisschen dabei. Warum hat Thomas Mann Travemünde ausdrücklich erwähnt?
5: Ja, es fällt uns ein bisschen schwierig, da zu spekulieren. Wir können ihn ja jetzt nur nicht mehr fragen. Er hat uns nicht wörtlich hinterlassen, warum er es jetzt so tut. Ich habe ja vorhin schon gesagt, dass Lübeck einfach so eindeutig funktioniert im Roman, dass es die Schlüssellisten dann gibt. Die Leute suchen sich selbst im Roman. Es war einfach eindeutig, dass es um Lübeck geht. Es musste nicht erwähnt werden. Und die Orte hier in der Nachbarschaft, die werden aber erwähnt. Aber da jetzt zu spekulieren, zu sagen, warum das so ist.
3: Also ich meine, er war ja gar nicht in Lübeck, als er das geschrieben hat. Er hatte sehr viel Abstand zu seiner Stadt. Die hat er auch gebraucht, das hat er gesagt, um überhaupt den Roman schreiben zu können. Und vielleicht war ihm auch schon ein bisschen bewusst, dass der eine oder andere aus Lübeck nicht so erfreut sein wird über das, was er da schreibt. Da bin ich mir nicht so sicher, weil Lübeck ja auch sehr stark über die ganzen Figuren funktioniert, die da agieren. Die 420, wie wir gerade schon nochmal gehört hatten. Und da gab es ja dann diese Schlüssellisten. Und ich glaube, vielleicht... Also, ne, das ist jetzt das Spekulieren, was wir eigentlich nicht machen wollen, aber ne, also jedenfalls hat er es nicht erwähnt, so viel steht fest. Zu Travemünde hat er vermutlich einfach auch ein sehr positives Verhältnis und deswegen hat er das vielleicht explizit erwähnt. Aber wir wissen es nicht so genau.
5: Vielleicht aber als Funfact noch als Ergänzung, ja, er schreibt den Roman nicht hier in Lübeck und wir können ja froh sein, dass es ihn heute gibt. Auch das kommt in Huch alle tot einmal vor. Er schreibt ihn in Italien und versendet ihn per Post, das Manuskript, und zwar nur ein einziges Mal. Und wir können ja froh sein, dass das bei Fischer angekommen ist.
2: Sehr erstaunlich. Aber Thomas Mann hat eben auch über den einen oder anderen Lübecker Bürger geschrieben. Also der eine oder andere fühlte sich angesprochen. War das so Absicht oder ist ein fiktiver Roman?
5: Also wir wissen von Recherchen, die er wirklich vorgenommen hat, Familienmitglieder zu befragen, Rezepte, die eingeholt wurden von Auguste Mann. Und um ein bisschen Werbung noch für die Veranstaltung zu machen, wir haben ja jemanden auf der Bühne sitzen an dem Abend, der auch namentlich, oder die Familie, die namentlich auch im Roman vorkommt, Barbara. Willst du das preisgeben?
2: Müssen sie nicht.
3: Also... Namentlich heißt in diesem Fall natürlich auch ein veränderter Name, aber der Familienname von meiner Familie steht auf den zahlreichen Schlüssellisten, die ausgegeben wurden. Das ist der Name Eschenburg. Der kommt im Roman tatsächlich vor über den Namen Huneus. Das ist immer so eine Nebenfigur, die keiner kennt. Aber ne, trotzdem war es in unserer Familie immer so auch so ein Thema, das wir da vorkommen.
2: Ja, das ist klar. Und kommen wir jetzt nochmal zu was Süßem, dem Lübecker Marzipan. Wie stand denn Thomas Mann dazu? Oder mochte er das? Weil das ist ja eine Geschmackssache mit Marzipan.
3: Ja, er hat es geliebt. Also die Familie Mann haben auch später immer noch, Lübecker Marzipan war eine große Sache. Und er hat es auch, als er 1926 in Lübeck war für seinen Vortrag, hat er auch extra nochmal das Marzipan erwähnt, wie wichtig ihm das ist. Also ich glaube, das kann man schon so sagen, das hat Thomas Mann geliebt.
5: Ja, und auch im Roman kommt es natürlich vor. Und wer beides zusammen liebt, Thomas Mann und Marzipan, der kann gerne in unseren Shop kommen. Da gibt es nämlich beides vereint. Thomas Mann als Marzipantaler.
4: Erinnere ich das richtig, dass es ein Quiz gibt zu dem Thema? Und was kann ich da gewinnen?
5: Ja, das wäre ja jetzt total doof, wenn wir das schon sagen. Also wir können aber verraten, es gibt ganz tolle und spezifische Bodenbrook und Thomas Mann Gewinne. Die haben wir handverlesen ausgewählt. Und es sind Fragen, die sich auf den Roman und auf Travemünde beziehen. Wer gut aufpasst bei uns, hat vielleicht schon einen Tipp gekriegt von uns. Aber wir freuen uns auch sehr, immer zu sehen, wer weiß das eigentlich alles schon, wer hat den Roman schon gelesen, wer ist vielleicht neu da und hat trotzdem eine gute Idee. Haben wir alles schon erlebt.
2: Also wir sehen, Sie haben sich sehr, sehr viel Mühe gegeben, das 125-jährige Jubiläum zu gestalten. Es finden etliche Veranstaltungen statt, unter anderem auch die Ringlesungen. Jetzt am 21. Juli in Travemünde, dann die Ausstellung ab Oktober. Wir sind sehr gespannt. Wir beide bedanken uns.
4: Vielen Dank.
2: Vielen Dank für das tolle Interview. und freuen uns auf ein Wiedersehen. Und wir werden uns auch kundig machen im Oktober und auch vorbeischauen.
5: Ja, wir freuen uns, wenn wir Sie begrüßen dürfen ab dem 29.10. Da eröffnet unsere Ausstellung Family Affairs. Und ab dann wird sie laufen bis 6.27. Wer also sagt, ach verdammt, wir sind ja nur in den Sommerferien hier, wir kommen aber nächstes Jahr wieder, hat vielleicht da auch noch eine Chance drauf.

0: Sie hörten soeben eine neue Ausgabe von Kulturspezial aus dem Außenstudio Travemünde des offenen Kanals Lübeck. Verantwortlich für die soeben gehörte Sendung war Fritz Tölzner aus Travemünde.
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0: Willkommen bei Lübeck FM und unserer Sendung Kultur Melange. An den Mikrofonen begrüßen Sie Angelika Wolf, die auch für die Sendung verantwortlich ist, und
1: Michael Lupatsch.
0: Es geht wie immer los mit dem Überblick über die heutige Sendung.
1: Da haben wir zunächst eine Ausstellung im Europäischen Hanse-Museum und die Sonderausstellung Ziemlich privilegiert, die wird von uns porträtiert. Da geht es um 800 Jahre Reichsfreiheitsbrief für Lübeck.
0: In unserem zweiten Beitrag fassen wir den Begriff Kultur mal wieder sehr weit. Es geht nämlich um Autos und ob es so etwas wie eine Fahrzeug- oder Fahrkultur gibt, das werden Sie dann hören. Zum Schluss der Sendung gibt es noch einige Kulturmeldungen.
1: Und heute passt auch wieder ein bisschen Musik in die Sendung, sage ich.
0: Hoffen wir.

0: Sie hören Kulturmelange und das gerade war Musik aus Schweden von Lisa Ekdahl. Nun geht es ins Hanse-Museum. In diesem Jahr feiert das Lübecker Reichsfreiheitsprivileg sein 800-jähriges Jubiläum. Aus diesem Anlass ist seit dem 18. Mai die Sonderausstellung »Ziemlich privilegiert – Lübeck und die Reichsfreiheit« des Archivs der Hansestadt Lübeck im Burgkloster des Europäischen Hanse-Museums zu sehen. Die dreimonatige Schau zeigt anhand diverser Objekte aus Vergangenheit und Gegenwart die unterschiedlichen Facetten dieser besonderen Privilegierung für die Stadt Lübeck. Mit dem Reichsfreiheitsbrief wird zudem das wohl bedeutsamste Dokument der Lübecker Geschichte im Original ausgestellt. Michael Luppert sprach mit dem Leiter des Archivs, Dominik Kuhn.
1: Ich stehe hier im Burgkloster mit Dr. Dominik Kuhn vom Archiv der Hansestadt Lübeck vor dem Reichsfreiheitsbrief von 1226. Als erstes habe ich gedacht, Mensch, da ist ja so ein dunkles Siegel dran. Gott sei Dank ist das nicht aus Gold, weil dann wäre das so teuer, dann müsste man besondere Sicherheitsmaßnahmen machen und dann würde das doch vielleicht schnell gestohlen. Da gibt es eine Geschichte dazu.
2: Ja, genau. Also hier im Hanse-Museum würde es wahrscheinlich nicht gestohlen werden. Aber der Reichsfreiheitsbrief war, wie die meisten anderen älteren Archivalien im Zweiten Weltkrieg, zu ihrem Schutz ausgelagert in einem Bergwerk bei Bernburg an der Saale. Und unglücklicherweise war das dann nach Kriegsende Teil der sowjetischen Besatzungszone. Und die Rote Armee hat dann all dieses Kulturgut in diesem Bergwerk als Kriegsbeute verschleppt. Über 40 Jahre hinweg war Lübeck seiner Archivschätze, aber auch Bibliotheksgut und andere Kulturschätze beraubt. Erst 1987, 1990 kamen diese Sachen im Rahmen von Kulturaustauschen mit der DDR und mit der Sowjetunion zurück. Also da kam so gut wie alles zurück, gewisse Verluste gab es. Aber am zweiten Exemplar des Reichsfreiheitsbriefs, denn es gab zwei Exemplare davon und das zweite war ein Prunkexemplar mit Goldsiegel dran, des Kaisers Friedrichs II. Und das Goldsiegel hat gefehlt. Das Wachsiegel hier an diesem Exemplar ist erhalten, das Goldsiegel hat gefehlt. Da kann man sich natürlich auch vorstellen, warum.
1: Ihre Vorgängerin Frau Grassmann hat das dann 1986 oder 87 aus Ost-Berlin geholt. Da gibt es auch eine schöne Geschichte zu.
2: Ja, also das war dann sozusagen der Vorbote im Dezember 86. 87 kam dann massenhaft Archivalien zurück und als Vorbote kam dieses ganz besondere Stück, ja wie gesagt, einer der größten Archivschätze, die wir haben, auch heute noch, wurde an Lübeck zurückgegeben und den hat Frau Grassmann persönlich abgeholt und ja, damit es möglichst unauffällig ist und es nicht noch zu weiteren Verlusten, Diebstählen, Überwellen oder sonstiges kommt, ja, hat sie den in einer Anni-Friede-Tüte, die ja, manche Zuhörer werden das vielleicht noch kennen, dieses Kaufhaus, was es nicht mehr gibt, aber sehr berühmt war in Lübeck, in so einer Tüte hat dann Frau Grassmann diese Urkunde zurückgebracht.
1: Ziemlich privilegiert, Lübeck und die Reichsfreiheit, so heißt die Sonderausstellung. Können Sie ein bisschen erzählen, wie sie aufgebaut ist?
2: Am Beginn und sozusagen ja auch aber im Zentrum steht eben das Original des Reichsfreiheitsbriefes vom Juni 1226, mit dem Lübeck eben ganz viele Privilegien, Rechte vom Kaiser übertragen bekommen hat. Es sind etwa 16 einzelne Bestimmungen in diesem Reichsfreiheitsbrief und meine KollegInnen und ich, wir haben bei der Vorbereitung der Ausstellung dann diese Bestimmungen und auch die Folgewirkungen, die diese Bestimmungen im Laufe der lübeckischen Geschichte in den nachfolgenden Jahrhunderten hatten, so ein bisschen geclustert in verschiedene Aspekte und Bereiche. Wir haben zum einen ziemlich sicher, wir haben ziemlich reich, wir haben ziemlich groß und ziemlich Lübeck. Also ziemlich groß bezieht sich natürlich so auf das Territorium der Stadt, was eben auch heute noch hat Lübeck eine sehr große Fläche im Vergleich zur Einwohnerzahl und es liegt eben daran, dass die Grenzen, die im Reichsfreiheitsbrief für die Stadt gezogen werden, eben da ein großes Stadtgebiet umfasst haben. Travemünde gehörte damals schon dazu und auch der Briwall wurde in dieser Urkunde Lübeck zugesprochen. Also zu diesem Thema Groß und Territorium, da haben wir einige Archivalien und Ausstellungsstücke, die das versinnbildlichen, auch was das für eine Bedeutung bis eben in die Gegenwart hat. Das nämlich die Grenze zwischen Mecklenburg-Vorpommern und Schleswig-Holstein. Da ist, wo sie heute ist, auf dem Briwall, liegt am Reichsfreiheitsbrief. In der Regel sind ja Grenzziehungen in Flüssen eigentlich in der Flussmitte. Nicht so in Lübeck, nicht so bei der Trave. Da hat sich Lübeck schon 1226 die volle Kontrolle über die Trave gesichert, indem sie auch das östliche Ufer sich haben zusprechen lassen, obwohl es geologisch gesehen eine Halbinsel ist, die auf der anderen Seite liegt. Ziemlich reich, da geht es natürlich um Handel, um Wirtschaftspolitik, um Geldpolitik. Im Reichsfreiheitsbrief hat Lübeck zum Beispiel das Münzrecht bekommen und konnte dann eben Währungspolitik betreiben. Ziemlich sicher, bis 1900 galt in Lübeck zum Teil lübisches Recht. 1900 wurde das BGB eingeführt. Bis dahin hat man in Lübeck nach lübischem Recht gelebt. Und all diese Aspekte, eigenes Recht, eigene Währung, großes Staatsterritorium und auch eine eigene Staatsangehörigkeit Lübeck. Wir haben Meldekarten von Willy Brandt, von einer anderen Familie, wo lübeckische Staatsangehörigkeit dokumentiert ist. Das hat natürlich dazu beigetragen, dass man das in Lübeck, man war Lübecker von Staatsangehörigkeit, von Nation her. Und das hat natürlich eine Identität auch entwickelt. Und dass es dieses Adjektiv Lübsch gibt, das gibt es nicht für jede Stadt, sondern Lübsche Identität hat sich entwickelt durch diese Eigenstaatlichkeit, diese Eigenständigkeit, diese Sonderrechte, diese Sonderstellung, die Lübeck über Jahrhunderte hinweg hatte. Und 1937 hat Lübeck mit dem Groß-Hamburg-Gesetz diesen Status als eigenen Staat verloren. Aber sozusagen dieses lübsche Selbstverständnis, dieses lübsche Selbstbewusstsein, das ist natürlich 1937 nicht schlagartig damit untergegangen, sondern hat sich noch weiter gehalten. Es gab ja Bemühungen nach dem Zweiten Weltkrieg, Lübeck wieder als Bundesland einzurichten. Das ist sehr schnell gescheitert. Aber Reste dieses Bewusstseins, dieses lübschen Bewusstseins, die, glaube ich, können auch heute noch viele Menschen in Lübeck ein bisschen entdecken und spüren. Und das wollen wir eben auch mit dieser Ausstellung noch mal deutlich machen.
1: Unter dem Stichwort ziemlich sicher, da geht es ja vornehmlich auch, dass der Handel gut funktionieren konnte.
2: Sicherheit, Rechtssicherheit ist natürlich eine ganz wichtige Grundlage für Handel. Dafür, dass man ja als Unternehmer ja auch mutig sein muss. Also Unternehmertum, dazu gehört ja auch Mut, selbstständig zu sein, für sich selbst Verantwortung zu übernehmen. Und je mehr Sicherheit man hat, und darunter ist eben Rechtssicherheit ein Aspekt, umso leichter fällt es einem auch, mutig zu sein, Investitionen zu machen, Handel zu treiben, Risiken einzugehen. Und das begünstigt und fördert eben Handel. Und deswegen war Rechtssicherheit nicht nur für lübeckische Bürger und nicht nur für die Stadt Lübeck, sondern auch für die gesamte Hanse und für alle Hanse-Kaufleute ein sehr wichtiger Aspekt.
1: Damit man weiß, was gilt, wurde auch dieses Recht dann immer mal wieder verkündet, ganz öffentlich.
2: Ja, viermal im Jahr gab es die sogenannte Bursprache, die Bürgeransprache, könnte man das ja übersetzen ins neue Hochdeutsche. Da versammelten sich die Bürger auf dem Marktplatz und der Rat der Stadt, die Bürgermeister, haben Teile zu jedem Termin im Jahr einen anderen Teil aus des lübischen Rechts verlesen, verkündet, damit eben die lübeckischen Bürger und auch die Einwohner, da gab es natürlich auch nochmal eine Trennung in früheren Zeiten zwischen Bürgern, die besondere Rechte, aber auch besondere Pflichten hatten und Einwohner, die das alle nicht hatten. Damit da jeder Bescheid wusste, gab natürlich auch Anschlagtafeln mit einzelnen Rechten, aber sozusagen diese Versammlungen ist etwas, was sich durchaus ja auch noch sozusagen aus dem germanischen Stammeswesen, was man so als echte Ding vielleicht kennt, dann auch sozusagen erhalten hat in der Stadtgesellschaft.
1: Einer der Vorwürfe manchmal, die man hört, oder der Einschränkung fürs Europäische Hanse-Museum ist ja, dass man nicht so viel Originale sieht. Jetzt bringen Sie als Archiv hier in einer Sonderausstellung eine ganze Reihe von Originale zurück hier ins Hanse-Museum.
2: Ja, das machen wir sehr gerne. Also für uns ist es eine tolle Gelegenheit, hier im Hanse-Museum ausstellen zu können, weil wir im Archiv in unserem eigenen Gebäude neben dem Dom, zwischen Dom und Museum für Natur und Umwelt, leider keine Ausstellungsflächen haben. Der Bau ist schon in die Jahre gekommen. Wir platzen da aus allen Nähten. Ausstellungsflächen gibt's nicht. Da hoffen wir natürlich, dass sich das auch in den nächsten Jahren vielleicht ändert und wir dann eine räumliche Entwicklung haben können. Aber für uns war das jetzt wirklich eine ganz tolle Kooperation mit dem Hanse-Museum, eine Win-Win-Situation. Win-Win-Situation für beide Seiten, denke ich. Und wir kooperieren mit dem Hanse-Museum auch in vielen anderen Dingen sehr kollegial zusammen. Und abgesehen sozusagen von dem rein praktischen Nutzen, muss man auch sagen, dass für diese Ausstellung das Burgkloster hier auch ein, ja, man könnte sagen, authentischer Ort ist. Das ist sozusagen in der Erinnerungskultur ist es ja ein wichtiger Begriff, authentische Orte. Und für die Ausstellung zum Reichsfreiheitsbrief von 1226 ist das Burgkloster ein authentischer Ort, weil in Nachfolge dieser Privilegierung mit dem Reichsfreiheitsbrief hat ja Lübeck dann auch 1227 im Verbund mit anderen norddeutschen Herrschern und Fürsten den dänischen König, der bis dahin Stadtherr war, geschlagen in der Schlacht von Bornhöved 1227 und haben dann die Burg, die eben einstmals hier stand, wo jetzt das Kloster steht, geschleift und eben dann hier ein Dominikanerkloster, die Einrichtung eines Dominikanerklosters ermöglicht, um auch die dänische Stadtherrschaft auch physisch und militärisch wirklich zu verbannen und hier einen kirchlichen Ort zu schaffen. Und deswegen passt diese Ausstellung sehr, sehr gut hier in diesen wunderschönen Kapitelsaal.
1: Ihre Mitarbeiter haben Spaß gehabt, diese Ausstellung zusammenzustellen.
2: Ja, das ist richtig. Also wir machen solche Ausstellungen ja eben höchst selten, weil wir nicht die räumlichen Möglichkeiten haben, weil es so selten ist und wir aber natürlich auch sehr gerne vermitteln, was wir für tolle Schätze im Archiv haben. Und das machen wir natürlich auch auf andere Art und Weise, aber Ausstellungen halt in aller Regel nicht. Aber deswegen gab es viele im Archiv, die gesagt haben, ich würde gerne mich beteiligen an der Vorbereitung dieser Ausstellung, an der Konzeption dieser Ausstellung. Und so hat sich eigentlich ein Team von 7 MitarbeiterInnen zusammengetan, die eben gemeinsam die Objekte ausgewählt, beschrieben und zusammengestellt haben. Und insofern ist es wirklich eine breite Gemeinschaftsarbeit aus dem Kollegen- und Kolleginnenkreis aus dem Archiv heraus.
1: Und diese Kolleginnen und Kollegen werden zum Teil dann auch hier die Führung machen, die Extraführung, weil wir haben das jetzt hier genießen können als Presse und haben viel erfahren. Das ist ja ganz toll, wenn man es von den Menschen erfährt.
2: Ja, wir haben einmal pro Woche eine Führung, eine Kuratorinnenführung. Die findet im Wechsel donnerstags 17 Uhr, sonntags 14 Uhr statt. Ganz herzliche Einladung an alle Zuhörerinnen und Zuhörer zu kommen. Wir hoffen, dass wir Ihnen damit auch Zeiten bieten, die für Sie gut möglich sind. Die 7 KuratorInnen teilen sich diese Termine auf. Jeder übernimmt mal 2, 3 und so haben auch alle, die mitgearbeitet haben, auch die Möglichkeit, selbst nochmal sozusagen dem Publikum zu vermitteln.
1: Da erfährt man dann auch von einem Trick, den die Lübecker gemacht haben, dass sie überhaupt an diesen Reichsfreiheitsbrief von 1226 gekommen sind.
2: Die Lübecker haben das schon stabsmäßig geplant. Lübeck war ja einige Jahrzehnte zuvor schon mal kaiserliche Stadt gewesen, und nämlich unter Friedrich I., Barbarossa, dem Großvater Friedrichs II. Und da hatten sie auch schon mal eine Privilegienurkunde bekommen, 1188, waren dann aber eben wieder in dänische Herrschaft geraten, wollten ja diese dänische Herrschaft abschütteln, sind dazu nach Italien gereist, wo Friedrich II. Die meiste Zeit verbracht hat. Das war damals ja auch Reichsgebiet und Friedrich II. War auch König von Neapel und Sizilien gewesen. Und im Gepäck hatten sie ein verfälschtes Barbarossa-Privileg. Das heißt, dieses originale Privileg, das sie hatten von Barbarossa, das haben sie neu geschrieben, also zum großen Teil abgeschrieben, haben aber eben einzelne Bestimmungen auch ergänzt. Dinge, die sie vorher so als Recht nicht hatten, haben sie sich das reingeschrieben, haben das originale Dokument vernichtet, sind mit diesem verfälschten Privileg nach Italien gezogen und haben sich auf diese Art und Weise die ja ergänzten Rechte zusichern lassen von Friedrich II.
1: Vielen Dank, Herr Kuhn.
2: Ja, danke für Ihr Interesse und nochmal herzliche Einladung an alle, die Ausstellung zu besuchen.
0: Passenderweise gibt es dann im Rahmen des Begleitprogramms am 11. August einen kostenlosen Kinderworkshop als Fälscherwerkstatt. Anmeldungen dazu sind unter hansemuseum.eu/tickets notwendig, weil jeweils nur 10 Kinder mitmachen können. Die Sonderausstellung belegt einen größeren Raum im Burgkloster und enthält neben den Originalen viele Schautafeln mit gut geschriebenen Erklärungen. Spannend wird es vor allem, wenn man an einer der Führungen durch die MitarbeiterInnen des Archivs der Hansestadt Lübeck teilnimmt. Sie finden, wie erwähnt, je nach Woche am Sonntag um 14 Uhr oder am Donnerstag um 17 Uhr statt. Im Eintrittspreis von 8 Euro ermäßigt 5 Euro bis 18 Jahre und Auszubildende und Studierende freier Eintritt ist dann die Führung schon inbegriffen. Man erfährt sehr viel über die lübeckische Geschichte. Die Sonderausstellung kann bis zum 23. August besucht werden. Die kostenlose Vortragsreihe des Vereins für lübeckische Geschichte und Altertumskunde zu 800 Jahre Reichsfreiheitsbrief, die seit Jahresanfang läuft, findet an verschiedenen Orten noch bis Jahresende statt.

0: Das war Chevrolet von Neil Young. Der ist ja inzwischen 80 Jahre alt und der Rock'n'Roll-Recke Neil Young, der scheint durchaus mit der jungen Generation sich zu verbünden. Denn er setzt sich seit Jahrzehnten für den Umweltschutz ein. Das tut er auch auf seinem Album 2022 erschienen, ist noch das aktuelle Album und das kommt sehr hippiesk rüber. Und er sagt zum Beispiel auf diesem Album, wir müssen die Erde lieben, dann liebt sie uns auch zurück. Das ist eine Zeile aus dem Song Chevrolet. Naja, vielleicht plagen Young sogar Schamgefühle. Er liebt nämlich Oldtimer und sammelt sie. In Chevrolet singt er jedenfalls, dass er nicht mehr weiß, ob ihm das Autofahren weiter so viel Freude bringen wird.
1: Tja, und jetzt in den Sommermonaten sehen Sie vielleicht sogar einen dieser etwas aus der Zeit gefallenen alten Modelle, vielleicht sogar ein Chevrolet, durch unsere Straßen knattern, denn die Oldtimer-Freunde holen ihre alten Kisten wieder aus den Garagen. Sie werden wahrscheinlich nochmal ordentlich aufpoliert und ja, knattern wirklich wohl nicht sehr umweltfreundlich über die Straßen. Aber sie sehen ja eigentlich auch nett aus und man kann sie ein bisschen beschmunzeln und dran denken, ja, auch Autos haben eine Geschichte und ja, vielleicht sogar eine Kultur. Darüber weiß Michael Lupatsch als Autoliebhaber im Allgemeinen und Oldtimer-Liebhaber im Speziellen mehr. Er war nämlich am Anfang des Jahres bei der Bremen Classic Motor Show.
0: Mehr als 70 Clubs und Vereine waren auf der diesjährigen Bremen Classic Motor Show vertreten, die sich um einzelne Marken oder gar einzelne Modelle kümmern, die jetzt als Oldtimer auf unseren Straßen fahren oder noch fahren. Und ich finde dieses ehrenamtliche Engagement in solchen Clubs immer besonders beachtenswert. Der große Treffpunkt ist da die Halle 2, aber auch in den Hallen 4, 5 und 6 gab es noch weitere Clubs, wo ich auch Interviews geführt habe. Ich habe

0: vornehmlich auf die Suche gemacht nach untergegangenen Marken und untergegangenen Modellen. Wenn wir schon einmal in Bremen sind, dann muss man natürlich zunächst einmal zu Borgward. Und da bin ich zum Borgward Club Bremen gegangen, der dort auch in Halle 2 vertreten war, und habe mit dem Schatzmeister gesprochen. Schließlich war Borgward ein wichtiges Automobilwerk in Bremen bis Anfang der 60er Jahre. Club-Schatzmeister Klaus Nullmeier stellte sich meinen Fragen.
1: Können Sie uns ein bisschen sagen, was für Sie die wirkliche Bedeutung von Borgward für die deutsche Automobilindustrie war?
2: Ja, das ist ein Bestandteil von Bremen gewesen und das ist uns wichtig, dass wir das am Leben erhalten.
1: Wie machen Sie das? Wie erhalten Sie das hier am Leben?
2: Wir haben ja einen Club und wir haben ein reges Clubleben. Wir treffen uns einmal im Monat. Und dann habe ich selber eine Halle, die habe ich vollstehen mit Autos, mit Borgwarts. Da treffen wir uns auch ab und an und da wird repariert. Und da machen wir auch was mit jungen Leuten. Die wollen wir dann eben ins Clubleben mit integrieren und die können sich dann da entsprechende Autos bei uns fertig machen.
0: Borgward war einer der Markennamen, unter dem die Borgward Werke AG zwischen 1939 und 1963 in und um Bremen Personen- und Lastkraftwagen hergestellt hat. Gründer war der Ingenieur und Automobilfabrikant Karl F.W. Borgward, der selbst dann auch wirklich nur bis 1963 gelebt hat. Schon 1961 geriet die Unternehmensgruppe, das war der größte Arbeitgeber in Bremen, in finanzielle Schwierigkeiten. Und das Krisenmanagement damals, auch Kredite, die nicht zur Verfügung gestellt werden, das war ein bisschen umstritten. Letztlich führte es zum Untergang der Marke Borgward und des Unternehmens. Klaus Nullmeier meinte dazu, dass man da doch auch etwas hätte anders machen können.
2: Aus heutiger Sicht hätte ich das ganze Geschäft auch nicht abgegeben an irgendwelche Leute da, sondern ich hätte das Ganze als Insolvenz auf den Weg gebracht und hätte Lloyd und Goliath an die Wand gefahren und hätte mein Unternehmen Borgward dann saniert und dann wäre das auch gelaufen.
0: Die Maschinen und die Namensrechte, die gingen dann letztlich nach Mexiko. Von 1967 bis 1970 wurde der große Borgward, der P100, dann nochmal als 230 in Mexiko gebaut.
1: Haben Sie auch einen Borgward aus mexikanischer Produktion? Weil der große, der 100er, der ist ja auch in Mexiko noch produziert worden.
2: Ja, nein, den habe ich nicht. Ich habe zwar auch einen P100, aber das ist noch ein Original Borgward mit Luftfederung. Ne? Diese Mexikaner, die sind ja ohne Luftfederung gebaut worden.
1: Ah, das war der Unterschied.
2: Ja, das war der Unterschied, ja.
1: Fährt der auch? Ist der fahrbereit?
2: Meiner ist fahrbereit, ja. Ich muss den nur noch so ein bisschen zusammenbauen. Den habe ich ein bisschen zerlegt und der soll aber im Sommer wieder laufen.
1: Wie ist das mit so einer Luftfederung? Das war sicherlich für damals, Anfang der 60er Jahre, eine richtig tolle Sache.
2: Ja, das war ja der einzige Hersteller, Borgward, der für Pkw diese Luftfederung gebaut hat. Ne?
1: Kann man da so schweben wie damals vielleicht mit der Göttin, mit der DS aus Frankreich?
2: Ja, das kann man direkt vergleichen. So. Und Jahre später hat Mercedes das ja übernommen und hat auch eben Luftfederung in seinen Autos verbaut. Und das Schöne ist, teilweise passen diese Teile bei den Borgwards. Die kann ich weiterverwenden dann, ne?
0: Mercedes-Benz war sicherlich eines der Fabrikate, die am meisten von der Insolvenz der Borgward-Gruppe profitiert hat. Heute betreibt Mercedes-Benz in Bremen-Sebaldsbrück das größte Pkw-Produktionswerk der Mercedes-Benz AG und mit 11.500 Mitarbeitern ist das auch der größte private Arbeitgeber in der Stadt Bremen. Dort werden Modelle wie die C-Klasse gebaut, auch der GLC oder auch Elektroautos wie der EQE, die Limousine, und sportliche und Luxusautos, unter anderem der Mercedes AMG SL. Eine weitere sehr innovative Automobilmarke war die Marke Glas in Dingolfing. Und dort war es BMW, die diese Marke aufgekauft hat und letztendlich hat sterben lassen. Ich sprach mit Wolfgang Fromm vom Glasclub International.
1: Glas ist ja auch so eine Firma, ich war gerade schon bei Borgward, die tolle Autos gebaut hat, aber dann leider nicht überlebt hat.
3: Borgward war sozusagen der Vorläufer vom Niedergang damals der großen Autosindustrie. Die Firma Glas hat immerhin 450.000 Autos auf die Straße gebracht. Und trotzdem, angefangen vom Gogo-Roller, dann Gogo-Auto, über Mittelklassewagen, 1200, 1304, dann Sportwagen, 1300, 1700 und zum Schluss ein V8. Ja, und dann hat BMW übernommen.
1: Ist ja böse, ne? Wenn dann jemand anders übernimmt und hat ein toll entwickeltes Auto übernommen und lässt es dann sogar sterben, der ja. V8.
3: Also ich darf mal gehässig sagen, BMW firmiert ja immer mit der neuen Klasse und dem Hofmeisterknick. Das ist am hinteren Fahrzeugscheibe, ist das so ein Knick. Den haben wir bei uns natürlich vorher schon am 1700 GT gehabt. Und der 1700 GT wurde ja als BMW dann in Südafrika sogar noch weitergebaut. Also der Hofmeisterknick ist, ehrlich gesagt, von Frua gezeichnet worden für Glas damals.
1: Ganz in der Nähe in Halle 2 zog es mich dann zu einer holländischen untergegangenen Automobilfirma, DAF. Gekauft von Volvo und zum Teil dann noch fortgeführt auch in den Niederlanden. Die Attraktion an dem Stand des DAF-Forums, das war nämlich eine Carrera-Bahn. Ich sprach mit Benjamin Müller vom DAF-Forum. Bevor wir überhaupt über DAF reden, müssen wir uns hier diese Carrera-Bahn, die Sie aufgebaut haben, angucken. Das sieht irgendwie komisch aus. Da fährt ein Auto rückwärts.
4: Genau, und das haben wir extra so gebaut für die Messe, weil die DAFs aufgrund dieses Variomatikgetriebes ja rückwärts genauso schnell fahren können wie vorwärts. Das ist halt auch das, was die Leute mit diesen Autos in Verbindung bringen. Also das heißt, sie kommen auf unseren Stand und denen fällt ein, Mensch, das sind doch diese kleinen holländischen Autos, die fahren rückwärts genauso schnell wie vorwärts. Da entstand die Idee raus, so eine Carrera-Bahn zu bauen mit Autos, die dann auch tatsächlich vorwärts und rückwärts fahren können. Und das haben wir hier halt dargestellt. Und das ist halt auch sehr schön an den Reaktionen von den Leuten zu beobachten, wenn sie hier um die Ecke kommen, auf die Carrera-Bahn sehen und dann denken so, ah, der DAF fährt rückwärts. Genauso war es ja auch. Also das ist, kommt sehr gut an, ja.
1: Hat das wirklich mal jemand ausprobiert, richtig 120 zu fahren rückwärts?
4: Das haben Leute ausprobiert. Wir haben das auch selber getestet so. Also bis 60 geht das, wenn man sehr viel Platz links und rechts hat. Darüber wird das einfach von der Physik und von der Fahrstabilität her unmöglich, vernünftig zu fahren. So. Also theoretisch und praktisch wird es gehen, aber die Physik setzt da halt Grenzen. So.
1: Ja, aber es wäre ja so eine Hinterradlenkung dann auch.
4: Genau, ist halt, als wenn man einen Gabelstapler fährt oder so, das weiß man auch, das geht langsam gut, aber halt nicht, wenn man es sehr schnell fährt.
1: Die DAF Variomatik, das stufenlose Getriebe mit Keilriemen, die wurde schon 1958 entwickelt und wurde dann auch bis in die 70er Jahre hinein in den DAF-Automobilen verbaut. Rund 10 Jahre später, Ende der 60er Jahre, kam dann in Deutschland sicherlich eins der allermodernsten Autos auf den Markt, der NSU Roh 80. Etwas nie Dagewesenes. Christoph Kupfermann vom Roh 80 Club International e.V. ist noch heute von dem Auto begeistert. Ähnlich wie ich selbst. Für meine Begriffe ist sowas einer der interessantesten Autos, die es in Deutschland je gegeben hat. Der NSU Roh 80. Was war das Besondere?
5: Also bei dem Roh 80 ist eigentlich alles besonders. Es war ein Auto, das seiner Zeit, wie man heute sagen wird, sehr weit voraus war. Er hatte einen anderen Motor, als jedes gewohnte Auto hatte damals. Er hatte eine Ausstattung, die keine Wünsche offen ließ. Und er war auch nicht ganz günstig. Obwohl man in der Zeit der Entwicklung gesagt hat, in das Lastenheft hat man ihm geschrieben, alles mit 8. Er sollte also 8 Liter verbrauchen, 80 PS haben, 800 Kilo wiegen und maximal 8.000 Mark kosten. Klaus Luthe, der Designer, hat das anders gemacht. Er hat dann da ein bisschen mehr Spiel draus gemacht und hat dann einfach ein Auto kreiert. Weil es gab ja keinen Vorgänger, er hatte alles frei und konnte alles machen. Und dann hat er ein Auto entwickelt, das dann vielleicht ein bisschen zu früh in seiner Entwicklungszeit auf den Markt gekommen ist. Weil es zu früh war, hat es dann noch so Kinderkrankheiten gehabt, die dann zwar behoben wurden, aber das Image war trotzdem kaputt.
1: Eine dieser Sachen war eben auch dieser Wankelmotor, also ein Drehscheibenkolbenmotor. Da gab es nicht mehr Auf und Ab.
5: Genau, es geht alles im Kreis. Und es braucht wesentlich weniger Teile, weil ich keine Ventile brauche, weil ich gar nichts brauche. Ich habe auch die Kreisbewegung, habe ich gleich wieder auf der Kreisbewegung. Das heißt, alles dreht sich, alles läuft eigentlich viel besser und auch viel schöner. Und der hat ja auch nur, bei diesem ist es ein Zweischeibenwankelmotor, der hat ja auch nur knapp 1000 Kubikzentimeter. Wenn man das denn so will, gibt es ja nicht. Aber das Kammervolumen liegt so bei 1000 Kubikzentimeter. Und so hat er 115 PS gehabt. Das war für seine Zeit schon ganz schön viel. Und am Anfang haben sie ihm gesagt, er braucht zu viel Benzin. Das war aber eigentlich egal, weil man hatte einfach gemeint, wenn ein Mercedes braucht 15 Liter, dann darf ein anderes Auto darf keine 15 brauchen, weil 15 ist dann standesgemäß bei den Großen. Er ist auch mit 11 ausgekommen und man konnte ihn auch sehr sparsam fahren. Das ging.
1: Sie haben schon den Designer Klaus Luthe, Entwickler dieses Autos, genannt. Was war das Besondere an der Form damals, 1967?
5: Ja, sowas wie den Roazzi gab es ja vorher nicht. Autos wurden so gezeichnet von Kindern, vier Räder, eine Fahrgastzelle, vorne Motorhaube und hinten Kofferraum. Bei dem Roazzi ist es ein bisschen anders, sind neue Designelemente versucht worden. Man hat aufgrund der niedrigen Bauweise des Wankelmotors, den wir hier vorne ja sehen können, konnte man ihn vorne eben sehr flach halten. Man hat ihn dann insgesamt ziemlich rund entwickelt, weil er einen sehr guten CW-Wert bekam. Ganz wichtig hatte man am Anfang das erste Mal die Tornado-Linie, die dann bei den ersten Autos einmal ganz ums Auto ging, sogar durch die Scheinwerfer durch den Grill vorne. Das ganze Auto war einfach nicht nur seiner Zeit, sondern auch dem Design komplett voraus. Er wirkte für viele auch sehr futuristisch, aber man muss ihn gefahren haben, dann weiß man, was man da für ein sensationelles Auto fährt.
1: Irgendein Kommissar fährt den doch auch, ne?
5: Ulrich Tukur fährt ein Auto, ja. Das ist das Auto, das unserem Präsidenten oder dem ersten Vorsitzenden vom NSU Euro 80 Club International gehört. Der fährt das Auto, ja, ganz genau. Dieses Auto, was im Tatort fährt, das fährt eben auch, das war mit in Albanien, das war auch mit in Marokko.
1: Ja, ja, der NSU Euro 80 Club International, der macht nämlich heute noch Ausfahrten bis ganz, ganz weit weg, eben nach Marokko, nach Albanien oder auch nach Süditalien. Also auch das halten die Autos heute noch aus. Zu innovativ, seiner Zeit viel zu weit voraus, so war es wohl beim NSU Euro 80. Letztlich über die Entwicklung dieses NSU Euro 80 und aber auch über die Abwicklung der Rückläufe und der sehr großzügigen Handhabung bei den Motorwechseln ist dann NSU letztendlich zerbrochen, wurde von der Auto-Union aufgekauft und letztlich im Volkswagen-Konzern integriert. Übrigens gab es ja noch ein anderes Auto, den VW K70 in der Zeit. Der war eigentlich auch eine NSU-Entwicklung und war dann das erste frontgetriebene Auto, was VW jemals gebaut hat, ab 1969. Auch in der Halle 2 habe ich dann mir noch einen kleinen Sportwagen, ein Cabriolet, angeguckt. Und da geht es um eine Firma, die es heute auch nicht mehr gibt, nämlich um Triumph aus Großbritannien. Und das Auto heißt Triumph Stack. Gesprochen habe ich mit Christoph Schlüter vom Triumph Stack Club. Triumph Stack, mir sagt das was, vielen Hörerinnen und Hörern sagt das aber nicht so viel. Können Sie das Auto beschreiben?
6: Ja, das ist ein britisches Auto des ehemaligen Herstellers Triumph. Und das war das Topmodell von Triumph. Ein 2+2-sitziges Cabrio mit 8-Zylinder-Motor.
1: Aber das war nicht nur Cabrio, sondern es war eher sowas auch wie so ein Targa oder wie kann man das beschreiben? Weil ich sehe hier doch einen starken, klaren Überrollbügel.
6: Ein Überrollbügel, den man in der Tat als Targa-Konstruktion bezeichnen darf. Die damaligen englischen Gesellschaft wollte das Auto natürlich auch in den USA absetzen. Und die damaligen Sicherheitsvorschriften suggerierten, dass man nur noch Cabrios mit einer Überrollkonstruktion absetzen könnte. Insofern haben die dann auch dieses Cabrio Ende der 60er Jahre als Targa-Konstruktion gebaut. Also ein besonderes, sicheres Fahrzeug.
1: Von wann bis wann wurde der denn gebaut?
6: Von 1970 bis 1978 in rund 27.000 Exemplaren.
1: Wie viel sind davon nach Deutschland gekommen als Linkslenker?
6: Es ist ein ganz exklusives Auto in Deutschland. Es sind nur tatsächlich 163 Fahrzeuge offiziell in den 7 Jahren importiert worden.
1: 163, wie viele davon leben heute noch?
6: Ich würde sagen, ein größter Teil, denn unser Club besteht aus 185 Mitgliedern. Und jetzt fragt man sich, wie passen diese beiden Zahlen zusammen? Also ein großer Teil ist in der Tat erhalten geblieben, aber viele Interessenten haben dann aus den USA oder aus der Schweiz oder auch hier wie dieser Rechtslenker aus England dann eben nochmals zusätzliche Fahrzeuge importiert.
1: außer dass es ein Cabrio, ein Targa war und Sicherheit für die USA wichtig, was ist noch wichtig an dem Auto?
6: Also insbesondere muss man sagen, ist eines der wenigen Cabrios, die wirklich als 2 plus 2 sehen, wo man seiner Familie ganz gut untergebracht.
1: Kleinen Kindern.
6: Mit kleinen, so bis 1,60 Meter, 1,65 Meter kann man hinten ganz gut sitzen. Und es ist natürlich der 8-Zylinder-Motor, der ihn auszeichnet. Den gab es wirklich nur in diesem Wagen. Und es ist nicht amerikanisch ausgelegt, sondern schon ein sehr sportlicher Motor, der einen unglaublichen Sound hat und damit auch den Reiz des Autos ausmacht. Das zweite Thema ist die Karosserie. Das ist ein italienisches Design, also englisches Craftsmanship, würde ich sagen, und italienisches Design. Und diese Kombination mit dem Motor, das macht es.
1: Englisch und Italienisch, aber jetzt haben Sie hier einen Spruch dran stehen an Ihrem Stand. Vive la différence. Das ist doch Französisch. Warum ein französischer Spruch?
6: Ja, man hatte tatsächlich hier als die Firma die ganze Welt sozusagen als Absatzmarkt. Die USA hatte eben schon gesagt, aber eben auch Kontinentaleuropa. Und das geht so ein bisschen noch auf die Gründung zurück. Triumph wurde von einem Deutschen gegründet namens Siegfried Bettmann. Und zwar in Coventry, und er suchte einen Namen, der quasi auf der ganzen Welt gleich ist. Und Triumph hat die gleiche Bedeutung, das kann ich Englisch, Französisch und eben auch Deutsch aussprechen. Und genauso war dann eben auch die Zielgruppe für dieses Publikum hier.
1: Ein kleiner nostalgischer Rundgang, den ich da gemacht habe bei den Marken- und Modellclubs auf der Bremen Classic Motor Show. Die Bremen Classic Motor Show, die ist ja in jedem Jahr sowas wie der Auftakt der Oldtimer-Szene. Sie fand dieses Jahr vom 30. Januar bis zum 1. Februar statt. Im nächsten Jahr ist es dann zum 25. Mal der Fall, vom 5. bis 7. Februar. Dann ist es die 25. Ausgabe. Neben diesen Clubs gab es natürlich auch Marken selbst, die vertreten waren, unter anderem VW mit einem großen Angebot, nämlich zum VW Golf GTI. Der ist ja in diesem Jahr 50 Jahre alt geworden, also der Golf 1 als GTI, den gab es das erste Mal 1976. Auf diesem VW-Stand war auch noch ganz toll zu sehen, ein T1-Bus, also der erste VW-Bus, allerdings als Schienenfahrzeug, das man auf dem eigenen Fahrwerk auch drehen konnte, sodass es auf der gleichen Schiene dann wieder in eine andere Richtung fahren konnte. Und auch das wurde auf der Messe vorgeführt. Ganz in der Nähe davon gab es dann in der Halle 5 auch einen Stand mit ganz vielen vierradangetriebenen Autos. 4x4 hieß das Motto. Ich fand, es war ein bisschen viel Sportwagen. Na klar, natürlich gehört der Audi Quattro dazu, aber auch andere, die nicht so bekannt sind. Zum Beispiel der Jensen Ferguson, der Jensen FF. Und dieser, der war leider angetackt worden. Da sah man dann links schon ein bisschen eine Beschädigung beim Transport im LKW. Das wurde auch beschrieben. Also dieses Auto hatte eine ganz kleine Beule. Schade drum. Leider war auf dem gleichen Stand, ein bisschen am Rand nur, auch ein interessantes Auto mit etwas wie 4 vorhanden. Allerdings das erste Auto mit 4 gelenkten Rädern aus den 80er Jahren. Ein Honda Prelude Coupé. Auch das stand dort allerdings ein bisschen abseits. Außerdem gab es natürlich noch eine ganze Menge anderer Dinge. Es gab eine extra Halle für junge Leute, die ja auch ein bisschen mitschrauben konnten und dort auch lernen konnten, was es mit alten Autos zu tun gibt und ob das und das Spaß macht. Es gab auch eine ganz große Motorradabteilung, die ich mir persönlich gar nicht angesehen habe. Und natürlich Teilehändler, Händler von Schildern, von Tankstellen, Händler von Modellautos und alles, was da rumherum schwirrt. Insgesamt kamen 46.277 Fans zur Bremen Classic Motor Show in diesem Jahr. Und das waren ganz, ganz wenig weniger als im Rekordjahr 2025. Und im nächsten Jahr bei der 25. Bremen Classic Motor Show möchte man diesen Rekord natürlich brechen. Projektleiter Frank Ruge von der Bremen Classic Motor Show, der sagte, wir wollen sowohl die erfahrenen Generationen abholen, als auch junge Menschen für automobile Kultur begeistern. Deshalb setzen wir gezielt neue Impulse, etwa mit den Modern Classics oder der Nachwuchsfläche. Und stärken zugleich unsere kommunikative Präsenz
0: über soziale Medien, Bewegtbildformate und Interaktion. Und über diese sozialen Medien war auch ich wieder ein bisschen auf diese Bremen Classic Motor Show gekommen. Nämlich bei YouTube gab es einen Kanal, der ganz interessante Autos in sehr gut gemachten Berichten vorstellte. Und dann dachte ich wieder dran, ach, da kannst du ja mal wieder hinfahren. Also, das funktioniert mit den sozialen Medien und mit der Begeisterung, die man auch damit für alte Autos wecken kann. Trotzdem, wenn man durch die Hallen ging, es waren vornehmlich Menschen, ja, meines Alters und meines Geschlechts, also ungefähr 60- bis 70-jährige weißhaarige Männer.
7: Wenn sich die alten weißhaarigen Männer unter Ihnen jetzt angesprochen fühlen, vielleicht ja auch der eine oder andere junge Mann oder vielleicht sogar eine Autoliebhaberin unter den Hörerinnen, dann kann ich Ihnen Mut machen und Sie können sich freuen auf die nächste Bremen Classic Motor Show. Die findet nämlich 2027 Ende Januar, Anfang Februar in Bremen statt. Halten Sie sich den Termin schon mal frei.

0: Oberaufwald da, diesen katalanischen Titel, den mussten wir hier am Ende dann doch wieder ausblenden, weil wir haben noch Ankündigungen für Sie.
1: Vom 19. Juli bis zum 30. August findet die Ausstellung Permeable Kondensation oder Permeable Condensation, eine Ausstellung über Wasser, in der Oberweggesellschaft und in St. Petri statt. Verschiedene Künstler haben sich mit Wasser auseinandergesetzt, denn Wasser entzieht sich einer eindeutigen Erscheinungsform. Es kommt und geht, kondensiert, verdunstet und hinterlässt Spuren. Die Eröffnung findet am Samstag, den 18. Juli in St. Petri statt und es gibt dann sowohl in der Oberbeck-Gesellschaft als auch in St. Petri ein Programm und auch bis zum Ende der Ausstellung in beiden Veranstaltungsorten können Sie diese Ausstellung besuchen.
0: Felicia Sternfeld, die Direktorin des Europäischen Hanse-Museums, die ist gewählt worden und zwar in die deutsche UNESCO-Kommission. Diese Wahl erfolgt zu einem Zeitpunkt, an dem die UNESCO in Lübeck besonders präsent ist, weil 2027 die Hansestadt Gastgeberin der Jahrestagung der deutschen UNESCO-Welterbestätten sein wird. Und zudem feiert Lübeck im selben Jahr das 40-jährige Jubiläum der Aufnahme seiner Altstadt in die UNESCO-Welterbeliste. Herzlichen Glückwunsch, Felicia Sternfeld.
1: Das war's bei Kulturmelange. Fürs Zuhören bedanken sich Angelika Wolf, die auch für die Sendung verantwortlich ist, und
0: Michael Lupatsch. Und er sagt, schalten Sie auch beim nächsten Mal wieder ein.
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schönen guten Abend oder grüß Gott, wie der Süddeutsche sagen würde. Es ist ja noch Ferienzeit und da kann ich ja mal freundlich sein. Hier ist wieder die Sendung mit dem Kutter, in der gute harte Rockmusik im Vordergrund steht. 21 Uhr. Am heutigen Abend stelle ich euch nach längerer Zeit mal wieder jede Menge Cover-Songs vor. Von B wie Butcher Babies bis W wie Wombles ist einiges Schönes dabei. Let's rock the Lübeck FM Radio for the next 120 minutes. Schön, dass ihr eingeschaltet habt. Unser alter Kahn legt ab und zwar jetzt sofort.

Korn haben in den 90ern den Pink Floyd-Klassiker Another Brick in the Wall gecovert. Nicht jeder fand die Version von Korn gut. Classic-Rock-Autor Will Levitt nannte es eines der schlechtesten Coverversionen eines klassischen Rocksongs aller Zeiten. Zum Glück sind damit nicht alle einverstanden. Das Live-Video, das 2012 auf dem Szigetfestival in Ungarn entstanden ist, wurde über 19 Millionen Mal aufgerufen. Ist natürlich kein Zeichen für Qualität, deutet aber dennoch darauf hin, dass die Version von Korn einer, formulieren wir es mal vorsichtig, großen Anzahl von Fans gefällt.

Motorhead haben in ihrer Historie einige Songs gecovert. Chuck Berry, The Rolling Stones, Judas Priest, Metallica, David Bowie oder die Sex Pistols waren nur einige Künstler, die mir einfallen und die ich hier nennen kann. Aber sie haben auch einen Song von Teeny Bradshaw aus dem Jahre 1951 gecovert. Der Song hat eine lange Geschichte. 1965 wurde der Titel dann das erste Mal von einer Band namens The Yardbirds gecovert und Jimmy Page, der zeitweise bei den Yardbirds gespielt hatte, nahm den Song 68 als Konzertopener seiner neuen Band Led Zeppelin ins Programm. Auch Aerosmith, die Hollywood Vampires und eben Motorhead haben den Titel in ihrem Repertoire gehabt oder haben ihn noch. Wir hören mal rein in die Versionen von Motorhead und Aerosmith.

Der Rock- und Metal-Kutter auf Lübeck FM und der Redemption-Song, das ist am heutigen Abend der vielleicht bekannteste Titel. Das Original wurde von Bob Marley and the Wailers 1980 veröffentlicht. Danach wurde er unzählige Male gecovert. Bob Marley schrieb das Stück, als bei ihm bereits Krebs diagnostiziert worden war, an dem er dann 1981 leider verstarb. Ich lese euch mal vor, welche Stars diesen Song interpretiert haben. Johnny Cash, Rihanna, Manfred Mann's Earth Band, Lauryn Hill, U2, Fury in the Slaughterhouse, Sinead O'Connor, Life of Agony, Annie Lennox, Pearl Jam und so weiter und so weiter. Heute hören wir ihn in zwei Versionen, einmal die von Manfred Mann und zum anderen die der Ulmer Punkrock-Band Wombles, die sich leider vor einigen Jahren nach dem Tod ihres Sängers aufgelöst haben.

Ihr hört heute in den 2 Stunden jede Menge Coverversionen und ich muss sagen, dass es mir wirklich Spaß gemacht hat, diese Playliste zu erstellen. Eine Band und treue Hörerinnen und Hörer wissen, dass ich im Sommer den Auftritt der Butcher Babies richtig klasse fand, hat ebenfalls auf einer EP einige Coversongs verewigt. Unter anderem haben sie sich an dem CC Top Klassiker Beer Drinkers and Hellraisers versucht, den schon Motorhead auf einer EP 1980 herausgebracht haben. Hier nun die Butcher Babies Version aus dem Jahre 2017.

Natürlich werden immer wieder Songs von bekannten Rockbands gecovert. Wie die Beatles heutzutage klingen könnten, spiele ich euch gleich mit einer Version des Eleanor Rigby-Klassikers von den Kaliforniern Crash Karma vor. Und im Anschluss gibt es die Rolling Stones. Nein, ich korrigiere. Gibt es ein Cover der Rolling Stones, und zwar Jumping Jack Flash? Die Schweizer Hardrock-Band Krokus hat diesen Song auf ihrem Album Big Rocks aus dem Jahre 2017 veröffentlicht.

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1: Die Abkürzung JBO ist für viele von euch sicher ein Begriff. Die Franken spielen fast ausschließlich Coverversionen mit eigenen Texten, die in der Regel in deutscher Sprache gehalten sind. 1983 war einer der Sommerhits ein Italo-Disco-Popsong namens Vamos a la Playa. Ich singe jetzt nicht. An die beiden Künstler, die den Song performt haben, kann sich wohl kaum jemand mehr erinnern. Rigera oder Rigeria nannten sie sich. 2010 hat Luna dann den Song nochmals populär gemacht und JBO haben den Vogel abgeschossen mit ihrer Version auf diese eingängige Melodie. Sie singen nicht "Lass uns zum Strand gehen", sondern "Geh mal halt zu Slayer". Und auch Slayer haben gecovert. Nach JBO gibt's den Steppenwolf-Klassiker, wie Slayer ihn deuteten. Oh.

Ich habe mir im Sommer die vierte Staffel von Stranger Things angesehen und war positiv überrascht, wie man durch eine Fernsehserie einen 80er-Jahre-Popsong wieder populär machen kann. Running Up That Hill wurde zum zentralen Bestandteil der dramatischen Geschichte um Max, und nur weil ihre Freunde ihr den Song in ihrem Walkman spielten, gelang es ihr, sich aus dem Griff von Wegner zu retten. Kate Bush lebt heute zurückgezogen in England. Das ist die Sängerin von damals, hat aber zugestimmt, dass ihr Lied, das im August 1985 zum ersten Mal veröffentlicht wurde, für diese vierte Stranger Things Staffel verwendet und in Teilen verändert werden darf. 37 Jahre nach seiner ersten Veröffentlichung ist Running Up That Hill an die Spitze der Charts in den USA geschossen. Ihr hört hier im Rock und Metal Kutter die Version von Placebo und die sehr kurze und dennoch eindrucksvolle Version von Samuel Kim, die in der TV-Serie in einigen Szenen verwendet wurde.

Der Rock- und Metal-Kutter auf Lübeck FM hier heute am Freitagabend. Und jetzt gehen wir mal nach Australien, denn Lagerstein, die sind eine australische Combo, die Pirate Metal spielen. Wer mit diesem Stil nichts anfangen kann, man könnte es auch als Folk-Metal bezeichnen. Bands wie Alestorm oder Stormseeker sind prominente Gruppen, die diese Metal-Sparte bedienen. Aber hier geht es nicht um Folk-Metal, sondern um Coverversionen, und Lagerstein aus Australien haben den vielleicht erfolgreichsten und bekanntesten australischen Song der 80er Popkultur gecovert, Man at Work Down Under, hier in der Pirate-Metal-Version von Lagerstein.

Surf Goat Tarragua von Milking the Goat Machine. Dass man auch neuere Songs problemlos covern kann, zeigen Saltatio Mortis, die sich dem Powerwolf-Klassiker We Drink Your Blood genähert haben. 2018 veröffentlichten sie diese etwas weniger harte Version. Eine Band, die sich unter anderem auch neueren Titeln angenommen haben, sind Vancanto. Sie treten a cappella, unterstützt nur durch ein Schlagzeug, auf. Ich habe die Band vor einigen Jahren mal live im Logo in Hamburg gesehen und ich kann euch sagen, es war ein Fest. Sollten die mal wieder on Tour kommen, geht da unbedingt hin. Hier aus der Konserve hört ihr den Maiden-Klassiker Fear of the Dark. Und nicht vergessen, sogar die Gitarrensoli sind gesungen, nicht mit einer Klampfe gespielt.

Digga, das war's schon wieder für diese Woche. Der Rock- und Metal-Kutter am 21.10. neigt sich dem Ende entgegen. Auf Lübeck FM könnt ihr übrigens auch Radio machen. Das wollte ich nochmal ganz kurz erwähnen. Das ist gar nicht so schwer, wie es sich anhört. Setzt euch, wenn ihr Interesse habt, gern mit der Redaktionsleitung in Lübeck per Mail in Verbindung oder ruft im Sender an. Alle dort sind super nett und beraten euch gern. Ich zeichne den Rock- und Metal-Kutter im Home-Studio auf, aber es ist auch möglich, live und vor Ort im Studio Lübeck Radio zu machen. Traut euch! Mir bleibt, mich fürs Zuhören zu bedanken. Ich hoffe, es hat euch gefallen und ich freue mich auf ein Wiederhören. Ach so, und schaut doch gern mal in meinen Blog auf metalkutter.de. Ich poste dort immer mal wieder interessante News rund um die Sendung und meine Aktivitäten. Macht's gut, bleibt tapfer und gesund und tschüss.

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